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1: Ich bin Uli Reitinger. Die personellen Änderungen in der Regierung und Unionsfraktion sind soweit abgeschlossen. Bundespräsident Steinmeier überreichte den neuen Ministern Warken, Linnemann und Bilger ihre Ernennungsurkunden. Und Thorsten Frey wurde von der Unionsfraktion zu ihrem neuen Vorsitzenden gewählt mit knapp 92%.
2: Frey bekommt von der Bundestagsfraktion nicht die Quittung für den Unmut über Merz Personalentscheidungen. Mehr als 90% Zustimmung gilt als gutes Ergebnis. Von seinen 13 Vorgängern starteten fast alle mit solchen Werten in ihre Amtszeiten, bis auf Friedrich Merz selbst 2022. Vor allem aus Bremen, Rheinland-Pfalz und Sachsen hatte es zuletzt viel Kritik über das Vorgehen des Kanzlers gegeben. Tanja Wagner, Nachrichtenredaktion.
1: In mehreren Regionen Frankreichs sind erneut Waldbrände ausgebrochen. Betroffen ist unter anderem das südfranzösische Departement Var. 600 bis 700 Menschen mussten evakuiert werden. Ein größerer Brand brach auch in der Nähe von Dijon aus. Wegen des Rauchs wurde die Bevölkerung aufgerufen, sich möglichst nicht draußen aufzuhalten und Türen und Fenster geschlossen zu halten. Auch in Spanien ist ein weiteres schweres Feuer ausgebrochen, in einem Nationalpark an der Grenze zu Portugal. Rund 950 Menschen aus 12 Ortschaften wurden in Sicherheit gebracht. Jetzt erwischt es auch BMW. Als letzter deutscher Autokonzern legen die Münchner ein großes Stellenabbauprogramm auf. Weltweit sollen rund 8000 Jobs wegfallen, erfuhr die Deutsche Presseagentur aus Unternehmenskreisen.
3: Wie viele der 8000 Stellen hier in Deutschland wegfallen, ist bislang nicht bekannt. Der Münchner Autobauer teilte mit, der Abbau soll über die natürliche Fluktuation und ein Abfindungsprogramm erfolgen. BMW leidet, wie auch die Konkurrenz, unter enormem Konkurrenz- und Preisdruck, vor allem durch chinesische Hersteller. Dazu kommen die US-Zölle und die Auswirkungen der Krise im Nahen Osten auf die weltweite Konjunktur. Diana Kramer, Nachrichtenredaktion.
1: Die Deutsche Bahn stellt heute ihre Halbjahresbilanz vor. Der bundeseigene Konzern fiel zuletzt nicht nur mit schwacher Pünktlichkeitsquote und maroder Infrastruktur auf, sondern auch mit schlechten Unternehmenszahlen. 2025 verzeichnete die Bahn unterm Strich einen Milliardenverlust. Operativ, also im Kerngeschäft, machte die Bahn wegen der stetig steigenden Zahl an Fahrgästen ein Plus von rund 300 Millionen Euro. Und das will man im laufenden Jahr verdoppeln.
0: Das Wetter.
4: Es bleibt klar heute Nacht, relativ mild bei 18 bis 23 Grad. Morgen bleibt es dann erstmal trocken. Wir starten freundlich in den Donnerstag. Später kann es einen Regenschauer geben. Zum Teil ist auch mal Hagel und Gewitter mit dabei. Ab Freitag dann nicht mehr ganz so heiß, aber es bleibt freundlich.
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5: A57 Krefeld-Köln zwischen Dormagen und Köln-Worringen. 1 Kilometer Stau. Wir wünschen allen unterwegs gute Fahrt.
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4: Hallo zusammen, wir stellen euch in dieser Woche ja die schönsten Badeseen hier in Nordrhein-Westfalen vor. Gleich springen wir in den nächsten rein. Das ist der Freilinger See in Blankenheim. Mal sehen, vielleicht gefällt euch der ja besonders gut. Claudia Löß hier. Hallo zusammen.

0: auch einfach der großartigste Song aller Zeiten. Metallica, Nothing Else Matters. Gleich ganz frische Musik, Ray Dalton, spiele ich Go That High. Jo, war ja knackig heiß gestern und heute Vormittag auch nochmal warm und am Wochenende auch richtig, richtig sommerlich. Also perfekt, sich an irgendeinen schönen Badesee zu packen, auch wenn man vielleicht mal ein halbes Stündchen fährt. Es lohnt sich ja auch mal was Neues auszuprobieren. Wir checken heute mal den Freilinger See in Blankenheim. Da haben wir vor Ort mal nachgefragt, ist es ein Match oder nicht?
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2: Das große Badesee-Tindern. Wo treffen wir uns?
3: Wir sind in Kreis Euskirchen, Blankenheim, Freilinger, Freilinger See.
2: Muss ich was bezahlen?
4: Nein. Freier Eintritt.
3: Parkgebühr natürlich, pro Tag 4 Euro.
2: Was können wir da machen?
5: Schwimmen, was essen, gemütlich.
6: Natur genießen.
5: Ja, und hier kann man ja auch Bötchen fahren.
3: Wandern, Fahrrad fahren. Man hat hier das Eifelcamp mit sehr vielen Möglichkeiten auch für Kinder. Bietet sich auch hier Yoga an zum Beispiel. Ja, das hat einer angefangen aus Nettersheim. Einmal in der Woche, samstags ist das zum Beispiel. Dann machen sie so Workout hier. Ne? Da gibt es dann Fitnessgeräte gibt's hier als Sportattraktivität.
2: Kann ich meine Kids mitbringen?
3: Kinder, Hunde, alles. Oma, Opa. Alles geht.
2: Treffen wir uns zum Essen oder nur für Drinks?
3: Genau, wir haben Essen mit, aber es gibt eine wunderbare Snackbude direkt die Ecke rum. Wir haben ja Cocktails, wir haben selbstgemachte Limonaden, wir haben leckeres Bier, selbstgemachte Pizzen haben wir, selbstgemachte Burger.
2: Können wir da chillen?
4: Ja, kann man wunderbar chillen, die Sonne genießen und einfach die Ruhe.
2: Ist es ein Match?
3: Ja, auf jeden Fall.
4: Ja.
3: Weil es einfach passt.
5: Ja, also lässt mir
6: gefällt mir.
5: Sie lässt sich ja überraschen, sie war noch nie hier.
6: Das wird der Eifel ein bisschen erkunden.

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0: Das Wetter.
1: Wir kommen auf jeden Fall trocken durch diese Nacht. Wer jetzt noch unterwegs ist, es ist ganz angenehm. Zwischen 18 und 23 Grad haben wir es. Morgen dann wieder sehr warm. Vormittags bleibt es noch trocken. Zum Nachmittag hin kann es Schauer und Gewitter geben.
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2: A40 Essen-Dortmund zwischen Dortmund-Barob und Dortmund-Hombruch. 1 Kilometer Stau. Und A57 Krefeld-Köln zwischen Dormagen und Köln-Worringen. 1 Kilometer stockender Verkehr. Wir wünschen allen unterwegs gute Fahrt.

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0: Alex Warren und Ordinary. Wow, das ist echt wild hier. Also wie ein Bobby-Car aussieht, das weiß wahrscheinlich jeder von euch. Marcel Paus aus Hessen, der hat damit jetzt einen Geschwindigkeitsrekord hingelegt. Der ist mit diesem Ding mit fast 150 km/h eine Bergstraße in Österreich runtergebrettert. Okay, er hat es ein kleines bisschen frisiert, aber der ist ohne Motor gefahren und vor allem gebremst hat er wohl mit normalen Hallenschuhen. Bremsweg war 230 Meter lang. Ich vermute mal, da hat er heiße Füße gekriegt.
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1: Ich bin Uli Reitinger. Deutschlands Verbraucher müssen sich nach dem Auslaufen des Tankrabatts auf höhere Teuerungsraten einstellen. Nach dem Rückgang auf 2,3% im Juni dürfte die Inflation im Juli laut Volkswirten gestiegen sein. Heute veröffentlicht das Statistische Bundesamt seine erste Schätzung. Die Bundesstatistiker veröffentlichen heute auch eine erste Schätzung zum Bruttoinlandsprodukt im Zeitraum April bis Juni. Der Iran-Krieg bremst die Erholung der Wirtschaft. Volkswirte rechnen fürs zweite Quartal trotzdem mit einem Mini-Plus von 0,1% zum Vorquartal. Der personelle Umbau in der Unionsfraktion und der Bundesregierung ist weitgehend abgeschlossen. Die Minister Warken, Linnemann und Bilger bekamen vom Bundespräsident Steinmeier ihre Ernennungsurkunden. Und die Unionsfraktion wählte Thorsten Frey mit mehr als 90% zu ihrem neuen Vorsitzenden. Kanzler Merz war nachher sichtbar zufrieden.
2: Dieser Herbst, der wird für uns sehr herausfordernd. Wir werden uns darauf vorbereiten müssen. Wir werden das tun. Die Reformen gehen weiter. Wir arbeiten daran. Und ich bin wirklich sehr zuversichtlich, dass aus dieser Fraktionssitzung heraus ein neuer Impuls kommt, eine neue Dynamik kommt.
1: Die neuen Minister sollen erst Anfang September vorm Bundestag vereidigt werden. Sie sind trotzdem jetzt schon im Amt. Von einer Hitzewelle und kräftigem Wind angeheizte Brände greifen in Südeuropa um sich und stellen Feuerwehrkräfte und die Bevölkerung vor eine extreme Herausforderung. In Frankreich konzentrieren sich die Einsatzkräfte darauf, das Wiederaufflammen der einigermaßen eingegrenzten Waldbrände zu verhindern.
3: Es ist enorm heiß in Westfrankreich. Die Temperaturen liegen bei bis zu 41 Grad, die Luft ist trocken und es windet. Die Feuerwehr bangt daher, dass der riesige Brand bei Bordeaux weiter um sich greifen könnte. Die Kräfte vor Ort sind weiter im Dauereinsatz. Mit dabei sind auch 40 Soldaten der Bundeswehr. Mit zwei Löschhubschraubern werfen sie immer wieder riesige Mengen Wasser über den Flammen ab. Sollte der Brand noch lange anhalten, könnten auch aus Deutschland noch länger Helfer vor Ort sein. Aus Bordeaux, Rachel Sommer.
1: Ein Airbus A350 hat bei einem Testflug einen neuen Langstreckenrekord aufgestellt. Die Maschine flog ohne Zwischenlandung mehr als 23.000 Kilometer von Melbourne nach Toulouse und war dabei 24 Stunden und 24 Minuten in der Luft. Der Flug gehört zum Ultralangstreckenprojekt der australischen Gesellschaft Qantas. Sie will ab Oktober 2027 erstmals nonstop von Sydney nach London fliegen.
4: Das Wetter.
5: Ja, im Moment überwiegend klar oder gering bewölkt. Das bei 23 bis 18 Grad. Kühler wird's leider nicht. Der Donnerstag legt nochmal einen sommerlichen Start hin. Später werden es dann auch immer mehr Wolken. Im Westen setzt auch erster Regen ein. Örtlich ist auch mal ein Gewitter mit dabei. Wir schaffen nochmal so Werte um 35 Grad. Kühlt sich aber nach den Regenschauern dann auch fix ab.
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6: Hier die aktuelle Verkehrslage. A4 Köln-Olpe zwischen Eckenhagen und Kreuz Olpe Süd. 1 Kilometer Stau. Weiterhin auf der A40 Essen-Dortmund zwischen Dortmund-Barob und Dortmund-Hombruch 1 Kilometer stockender Verkehr und zusätzlich auf der A57 Krefeld-Köln zwischen Dormagen und Köln-Worringen 1 Kilometer zäh fließender Verkehr. Wir wünschen allen unterwegs gute Fahrt.
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5: Tja, und weiter geht's. Durch die Nacht trägt man mit einem 80er und zwar von Falco und Rock Me Amadeus. Ich bin Andreas Grunwald. Angenehme Nacht zusammen.

0: So, stell dir das mal hier vor, ne? Es ist FIFA-Weltmeisterschaft, niemanden juckt's, keiner geht hin, niemand spielt mit. Hier, der FIFA-Oberboss Gianni Infantino will die WM an private Investoren verkaufen. Und wenn ich mir die ersten Reaktionen da mal so anschaue, halten nur wenige für eine tolle Idee.
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2: Ja, ich muss zugeben, ich bin trotz allem überrascht, wie ein einzelner Mensch so viele schwachsinnige Ideen in Serie produzieren kann. Aber ein menschgewordener Kommerz wie der 56-jährige FIFA-Boss sorgt halt dafür, dass die Fußballwelt Kopf steht und jetzt schon zum letzten Mittel greift. Sie drohen mit Boykott, allen voran die UEFA.
3: Dann gibt's Krieg, das sag ich dir gleich.
2: Um das alles zu verstehen, muss man sich Gianni Infantino vielleicht mal etwas genauer ansehen. Der FIFA-Boss hat Freunde, die wirklich nur weniger als Freunde haben wollen. Er ist weder ein Teamplayer, noch stellt er sich in den Dienst der Mannschaft, um das Ganze mal in Fußballersprache auszudrücken.
4: Meiner Meinung nach ist er ein Lackaffe, der einfach doof ist.
2: Ja, Infantino hat sich den olympischen Gedanken zu eigen gemacht und nach seinem Prinzip der vollen Taschen vor allem seine eigenen abgewandelt. Jetzt gilt öfter, größer, teurer. Es sollte sich also niemand wundern, wenn wir zukünftig jedes Jahr ein Fußball-Weltspektakel mit jeweils 4 großen Shows unterbrochen von kurzen Spielsequenzen sehen.
5: Haben Sie betrogen?
6: Oh, das ist eine Frage. Generell nein.
2: Ja, dann könnte schon bald ein 78-facher Weltmeister in einem Endspiel, wahrscheinlich auf dem Mars, auf eine Auswahl aus Infantinos Nachfahren treffen, die zukünftig jedes Endspiel bestreiten dürfen.
7: Das ist ja totaler Schwachsinn.
2: Okay, ich übertreibe natürlich, aber jede noch so absurde Spinnerei wurde, wenn sie Infantino irgendwie gefallen hat, dann auch zur Wirklichkeit. Wenn ich daran denke, dass wir Deutschen mal versucht haben, ihn mit einer Regenbogenarmbinde herauszufordern, ja, dann kann man jetzt nur empfehlen, im Umgang mit ihm jede Naivität abzulegen. In diesem Sinne, schönen Anpfiff.

0: Das Wetter.
1: Ja, jetzt in der Nacht kaum Wolken mit dabei, das bei noch 23 bis 18 Grad. Der Donnerstag geht dann sommerlich und warm los. Später wird es dann auch mal wolkiger und tatsächlich auch nass.

0: und danach kühlt es sich dann ein bisschen ab.
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2: A40 Essen-Dortmund zwischen Dortmund-Barob und Dortmund-Hombruch, 1 Kilometer Stau. Und A57 Krefeld-Köln zwischen Dormagen und Köln-Worringen, 1 Kilometer stockender Verkehr. Wir wünschen allen unterwegs gute Fahrt.

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1: Ich bin Uli Reitinger. Nach dem Auslaufen des Tankrabatts dürfte die Inflation in Deutschland wieder gestiegen sein. Nach dem Rückgang auf 2,3% im Juni rechnen Volkswirte jetzt im Juli mit der Gegenbewegung. Heute veröffentlicht das Statistische Bundesamt eine erste Schätzung. Die Bundesstatistiker veröffentlichen heute auch eine erste Schätzung zum Bruttoinlandsprodukt im zweiten Quartal. Der Iran-Krieg bremst die Erholung der Wirtschaft. Volkswirte rechnen trotzdem mit einem Mini-Plus von 0,1% zum Vorquartal. Der Bundesgerichtshof in Karlsruhe entscheidet heute darüber, ob die Vergabe von Siegeln an Ärztinnen und Ärzte zulässig ist. Eine Zeitschrift zeichnete jahrelang Mediziner aus, die das Siegel dann als Werbung nutzen durften. Die Wettbewerbszentrale findet das irreführend.
2: In einem Sonderheft der Zeitschrift Fokus Gesundheit werden Ärztinnen und Ärzte als Top-Mediziner oder Fokus-Empfehlung ausgezeichnet. Die Wettbewerbszentrale hält die Siegel für irreführend, weil bei der Vergabe keine sachgerechten Kriterien zugrunde liegen würden. Das Frankfurter Oberlandesgericht sah das zuletzt aber anders und entschied, dem Durchschnittsverbraucher sei klar, dass die Bewertung von Ärzten vor allem subjektiv geprägt sei, weshalb sie die Siegel eher als Werbung und nicht als Prüfzeichen oder Gütesiegel verstehen. Aus Karlsruhe, Jacqueline Melcher.
1: Mit stellenweise fast 40 Grad steht Deutschland der heißeste Tag der aktuellen Hitzewelle bevor. Dazu drohen Sturm und sogar Orkanböen und örtlich starke Gewitter, eine explosive Mischung.
3: Hohe Temperaturen und schwüle Gewitterluft. Meteorologen sprechen von einer extrem starken Wärmebelastung. Vor allem Menschen mit Kreislaufproblemen leiden. Auch für ältere Menschen ist die Wetterlage gefährlich. Der Deutsche Wetterdienst empfiehlt, direkte Sonne nach Möglichkeit zu meiden, ausreichend Wasser zu trinken und die Innenräume kühl zu halten. Wer Abkühlung in Wäldern sucht, sollte den Rückweg antreten, sobald sich erste Gewitterboten ankündigen. Das gilt auch für schattige Bereiche unter Bäumen an Badeseen. Diana Kramer, Nachrichtenredaktion.
1: Die Deutsche Bahn hat Medienberichten zufolge im ersten Halbjahr 2026 schwarze Zahlen im Kernbereich geschrieben. Der bundeseigene Konzern habe mit seinem eigentlichen Hauptgeschäft ein Plus im dreistelligen Millionenbereich erzielt, das berichten Bild und Spiegel. Im ersten Halbjahr 2026 zählte die Bahn den Berichten zufolge rund 960 Millionen Fahrgäste. Das waren laut Bild 17 Millionen mehr als im Vorjahr und damit ein Rekord.
4: Das Wetter.
5: Ja, jetzt in der Nacht kaum Wolken mit dabei, das bei noch 23 bis 18 Grad. Der Donnerstag geht dann sommerlich und warm los. Später wird es dann auch mal wolkiger und tatsächlich auch nass. Und danach kühlt es sich dann ein bisschen ab.
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6: A40 Essen-Dortmund. Zwischen Dortmund-Barob und Dortmund-Hombruch 1 Kilometer Stau. Und A57 Krefeld-Köln. Zwischen Dormagen und Köln-Worringen 1 Kilometer Stau. Stockender Verkehr. Wir wünschen allen unterwegs gute Fahrt.
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5: Ja, und einmal von Jennifer Lopez geweckt werden, das könnte gleich passieren, vorausgesetzt, ihr werdet nicht schon von dieser Dame wach, hier von Bibi Rexha. Ich bin Andreas Grunwald. Ich drehe mich nochmal 5 Minuten um. Guten Morgen.

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0: Ja, neue Musik haben wir gehört von Michael Schulte, Lovesick. Die Comedy-Camp-Tour im Herbst, das bedeutet direkt mal 6 Städte in ganz NRW. Viele lustige Stars sind mit dabei. Hier zum Beispiel Atze Schröder, Toni Bauer, Mirja Böß, Guido Kanz machen alle mit, um nur mal einige da zu nennen. Ich will ihn hier aber auch nicht vergessen, er macht auch mit.
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3: Es gibt ein paar Sachen, die gibt es in Kolumbien so nicht. Zum Beispiel Sauna macht man da nicht. Wusste ich aber nicht. Und als wir noch nicht so lange zusammen waren, habe ich gedacht, die machen mir aber eine Freude und fahren mit ihr ins Mediterranäer. Großer Fehler. Wir kommen da an. Ich hatte ihr nicht gesagt, was das ist. Ich habe gesagt, wir gehen schwimmen. Aber ich habe halt nicht erwähnt, dass das halt gleichzeitig auch einen Sauna- und Thermenbereich hat. Und zwar gemischt geschlechtlich. Und wir stehen da in der Umkleide und neben uns wie so ein Kölscher Opa kam rein. So. Und ich glaube, sie war schon irritiert, dass jetzt überhaupt getrennt, also nicht getrennt geschlechtlich umgezogen wird. Aber als er dann wirklich voller Begeisterung alles runterzog, so flumm. Und der Herr hatte wirklich heilige Klöten, die fielen direkt auf die Knie. Und sie guckte und sagt, oh mein Gott, ich habe noch nie gesehen Pipi von Mann, den ich nicht liebe.
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0: Das Wetter.
1: Ja, im Moment überwiegend klar oder gering bewölkt. Das bei 23 bis 18 Grad. Kühler wird's leider nicht. Der Donnerstag legt nochmal einen sommerlichen Start hin. Später werden es dann auch immer mehr Wolken. Im Westen setzt auch erster Regen ein. Örtlich ist auch mal ein Gewitter mit dabei. Wir schaffen nochmal so Werte um 35 Grad. Kühlt sich aber nach den Regenschauern dann auch fix ab.
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2: A57 Krefeld-Köln zwischen Dormagen und Köln-Worringen. 1 Kilometer Stau. Wir wünschen allen unterwegs gute Fahrt.

Ja, und um kurz nach 16:30 schmeißen wir nochmal hier Nebelmaschine und Disco-Kugel an. Gleich mit The Weeknd und jetzt erstmal mit Pitbull. Ich bin Andreas Grunwald. Guten Morgen.

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1: Ich bin Uli Reitinger. Die Menschheit lebt ab heute über ihre Verhältnisse. Mit dem heutigen Tag sind die natürlichen Rohstoffe aufgebraucht, die die Erde innerhalb eines Jahres erneuern kann. Der sogenannte Erdüberlastungstag wird jährlich neu von der Organisation Global Footprint Network berechnet. In diesem Jahr liegt er 6 Tage später als 2025.
2: Die leichte Verschiebung in diesem Jahr lässt auf den ersten Blick vermuten, dass die Menschheit etwas nachhaltiger lebt. Laut WWF liegt der Grund aber in aktualisierten Daten. Anfang der 1970er Jahre lag der Erdüberlastungstag noch Ende Dezember. Seither ist er immer weiter nach vorne gerückt. Die Lücke zwischen dem hohen Ressourcenverbrauch der Menschheit und der Regenerationsfähigkeit der Erde wird also Jahr für Jahr größer. Um unseren tatsächlichen Bedarf zu decken, wären rechnerisch aktuell mehr als 1,7 Erden nötig. Diana Kramer, Nachrichtenredaktion.
1: In mehreren Regionen Frankreichs sind erneut Waldbrände ausgebrochen. Betroffen ist unter anderem das südfranzösische Departement Var. 600 bis 700 Menschen mussten evakuiert werden. Auch in Spanien ist ein weiteres schweres Feuer ausgebrochen. In einem Nationalpark an der Grenze zu Portugal. Rund 950 Menschen aus 12 Ortschaften wurden in Sicherheit gebracht. Das US-Militär hat neue Angriffe gegen den Iran begonnen. Die Attacken seien eine Antwort auf die versuchten iranischen Angriffe auf US-Streitkräfte im Nahen Osten, teilte das für die Region zuständige US-Kommando mit. Stunden zuvor hatte US-Präsident Trump bereits mit Vergeltung gedroht.
3: Dass der Iran wieder Angriffe startete, nachdem die USA offiziell eine Pause eingelegt hatten, zeigt eine neue Strategie Teherans, nicht länger nur zu reagieren. Die USA sind damit im Zugzwang, ebenfalls weiter zu bomben. Welche Ziele genau im Visier sind, wurde nicht preisgegeben. Vorige Nacht hatte das US-Militär gemeinsam mit Saudi-Arabien auch Verbündete des Irans im Irak angegriffen. Die Sorge vor einem eskalierenden Flächenbrand in der Region wird größer. Aus den USA, Tina Eck.
1: Nach dem Auslaufen des Tankrabatts dürfte die Inflation in Deutschland wieder gestiegen sein. Nach dem Rückgang um 2,3% im Juni rechnen Volkswirte jetzt mit der Gegenbewegung. Heute veröffentlicht das Statistische Bundesamt seine erste Schätzung.
4: Das Wetter.
5: Ja, der Sommer hat noch mal Bock, zumindest in der ersten Tageshälfte. Geht freundlich und trocken los. Die Werte gehen noch mal rauf auf maximal 35 Grad. Im Tagesverlauf wird es dann immer wolkiger. Am Nachmittag ziehen von Westen nach Osten einige Schauer durch. Auch Gewitter mit Starkregen sind nicht ausgeschlossen. Der Regen bringt dann aber auch recht fix eine Abkühlung mit. Nach Regenfällen messen wir dann noch 26 bis 21 Grad.
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6: A57 Krefeld. Köln zwischen Dormagen und Köln-Worringen, 1 Kilometer Stau. Wir wünschen allen unterwegs gute Fahrt.
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5: Ja, einen schönen guten Morgen an diesem Mittwoch. In den starten wir jetzt mal rein. Und zwar mit Musik von Lady Gaga und Bruno Mars und Die with a Smile.

0: Ui, da hat sie aber mal einer ausprobiert am Klavier. The Bossa und Magnetic haben wir gespielt.
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0: Na, Kollege Leo Arrighi ist da, schon guten Morgen.
2: Ja, guten Morgen.
0: Sag an, Leo, was gibt's heute an diesem Donnerstag?
2: Also erstmal erreicht die Hitzewelle heute ihren Höhepunkt. Der Deutsche Wetterdienst erwartet in weiten Teilen NRWs mehr als 35 Grad. Regional sind sogar bis zu 38 drin. Also heute wirklich viel trinken, Schatten suchen und körperlich vielleicht nicht gerade den persönlichen Marathonrekord probieren, neu aufzustellen.
0: Das habe ich mir alles notiert. Gegen Abend das Ganze dann auch mit erhöhter Gewitterwahrscheinlichkeit, da auch vorsichtig sein. Leo, dann wird heute vor dem Bundesgerichtshof über private Chatnachrichten verhandelt. Was ist da passiert?
2: Da geht es um zwei Frauen, die mal befreundet waren. Eine von ihnen hat in einer Arztpraxis gearbeitet und hat sich privat per Messenger über die Zustände dort ausgetauscht. Nach dem Ende der Freundschaft hat die andere Frau diese Nachrichten an eine Mitarbeiterin der Praxis weitergeleitet, die gleichzeitig die Lebensgefährtin des Chefs ist. Die Folge: der Verfasserin der Nachrichten wurde gekündigt. Jetzt verlangt sie von ihrer ehemaligen Freundin unter anderem 7.500 Euro Schadenersatz. Der BGH beschäftigt sich heute mit der Frage, ob das Weiterleiten solcher privaten Nachrichten gegen die DSGVO verstößt. Ein Urteil wird heute aber noch nicht erwartet.
0: So, und bei uns gibt's heute wieder was zu gewinnen. Für wen können wir Tickets klären heute?
2: Ja, für Sass. Die französische Sängerin spielt am 27. August beim Zeltfestival Ruhr am Chemnader See. Ihr Sound ist so eine Mischung aus französischem Chanson, Pop und Jazz. Konzert startet um 20 Uhr im Sparkassenzelt. Und Tickets dafür verlosen wir bei uns heute wieder am Vormittag und am Nachmittag. Also, gut zuhören.
0: Also, ihr habt's gehört, ne? Heute wird's wieder richtig heiß. Der BGH beschäftigt sich mit der Frage, wie privat private Chats eigentlich sind. Und bei uns gibt's Sasch-Tickets fürs Festival Ruhr zu gewinnen. Was der Donnerstag bringt, Leo Arrighi hat's uns erzählt. Danke.
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1: Mit Katrin Meyer-Sebastian. Guten Morgen. Die krisengebeutelte Deutsche Bahn hat Medienberichten zufolge im ersten Halbjahr schwarze Zahlen im Kernbereich geschrieben. Zum ersten Mal seit 7 Jahren. Der bundeseigene Konzern habe bis Juni ein Plus im dreistelligen Millionenbereich erzielt, berichteten Bild und Spiegel in der Nacht. Das Unternehmen gibt die offiziellen Kennzahlen heute bekannt. Blitze haben im vergangenen Jahr in Deutschland deutlich weniger Schäden angerichtet. Der Gesamtverband der deutschen Versicherungswirtschaft hat im vergangenen Jahr 180.000 versicherte Schäden gezählt. Das sind 40.000 weniger als im Vorjahr, sagt der Hauptgeschäftsführer Asmussen. Und jetzt das Wichtigste von hier. Der Rheinpegel steuert in Bonn auf einen Rekordniedrigstand zu. Der liegt bei 81 Zentimetern und er stammt vom 22. Oktober 2018. Davon sind wir nur noch 3 Zentimeter entfernt. Laut der Prognosen könnte dieser Niedrigstpegel heute erreicht und möglicherweise unterboten werden. So rechnen zum Beispiel unsere Wetterexperten von donnerwetter.de mit weiter sinkenden Pegeln bis zu 70 oder sogar 60 Zentimetern. Regen ist derzeit nicht in Sicht. Laut des Bonner Wasserstraßen- und Schifffahrtsamtes bedeutet das, dass die Schiffe auf dem Rhein mit weniger Ladung fahren müssen. Vorgaben dazu gäbe es aber nicht. Die Verantwortung für die Beladung und die sichere Fahrt liege beim Schiffsführer. Es ist noch Geld da, das betont der Rhein-Sieg-Kreis und meint damit Fördertöpfe fürs Eigenheim und für die Modernisierung. Geld kann beantragen, wer neue Mietwohnungen schafft oder Wohnraum für sich selbst oder alles auf den neuesten Stand bringt, zum Beispiel in Sachen Energieverbrauch oder auch beim Schutz gegen Einbrecher. Der Rhein-Sieg-Kreis betont, es sei erfreulich, dass für dieses Jahr noch Gelder in den Fördertöpfen zur Verfügung stünden. Mehr Infos dazu gibt es auf den Internet.

0: Webseiten des Kreises. Dazu gibt es auch im kommenden Monat eine Info-Online-Veranstaltung mit generellen Infos. Die Digitalisierung macht nirgends Halt, auch nicht vor dem Kölner Zoo. Da gibt es ab sofort ein neues Angebot. Besucherinnen und Besucher können einen Ausflug in die afrikanische Savanne unternehmen mit Hilfe von VR-Brillen. Savanna VR heißt das Erlebnis, besteht aus einer 25-minütigen interaktiven Reise. Dabei lerne man jede Menge über eins der artenreichsten Ökosysteme der Erde, heißt es vom Zoo. Das Angebot lässt sich entweder online zum Zoo-Ticket dazu buchen oder noch vor Ort. 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
0: Und wir fragen natürlich Radio Bonn-Rhein-Sieg-Wettermann Carsten Brandt. Wie wird es heute am Donnerstag?
2: Im Tagesverlauf wieder Temperaturen 36, 37 Grad. Ein kleines Gewitterrisiko, aber viel Regen wird es wohl nicht sein.
0: Der ausführlichste Verkehrsservice für Bonn und den Rhein-Sieg-Kreis hält sich mit seiner Ausführlichkeit noch zurück. Einfacher Grund, es gibt noch keine Meldungen von den Straßen bei uns. Gutes Durchkommen.
3: So, Filmmusik hätte ich im Angebot. Dafür spulen wir bei Pretty Woman. Aber ganz an den Schluss für diese Nummer hier von Roxette und It Must Have Been Love. Ich bin

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0: Tja, da haben wir aber in den letzten Wochen gut mithalten können, zumindest was die Temperaturen angeht. Ne? Sonst ist es ja in Italien deutlich wärmer als hier bei uns. Also mal gucken, wie es in genau 730 Tagen aussieht.
1: Augenblick mal.
2: In genau 2 Jahren ist es soweit. Die große Messdiener-Wallfahrt. Zehntausende junge Menschen werden dann in Rom erwartet. Hier aus NRW, aus Deutschland und allen Teilen der Welt. Doch bevor es soweit ist, muss man natürlich erstmal Messdienerin oder Messdiener werden. Das heißt, alles kennenlernen und üben.
3: Weil wir jetzt ja noch mehrere sind, dürfen die Marie und die Paula jetzt einmal Wasser und Wein bringen. Das kommt ja als nächstes.
2: Wein und Wasser zum Altar bringen bei der Gabenbereitung. Die steht heute auf dem Übungszettel für die Jungen und Mädchen in der Gemeinde St. Franziskus in Köln. Dort sind sie gerade zur Erstkommunion gegangen und wollen jetzt Messdiener werden und haben auch einige Vorbilder.
4: Mein großer Bruder ist auch Messdiener.
5: Meine Mutter und mein Vater halt auch schon Messdiener und Messdienerin waren.
6: Mir macht das einfach Spaß und mein Opa war auch schon Messdiener. Dina und ich wollte halt gerne mal ausprobieren.
2: Ein richtiges Generationenprojekt. Lisa und Jonathan sind beide erfahrene Messdiener und freuen sich, den Nachwuchs zu betreuen.
7: Ja, auf jeden Fall. Zu sehen, wie die sich auch dafür begeistern können, wie viel die teilweise auch schon wissen, wie viel Wissen die mitbringen. Ganz oft haben die auch schon super viel beobachtet, was die Messdiener so alles machen. Schon schön zu sehen auch.
2: Jetzt sind zwar erstmal Sommerferien, aber danach geht es mit dem Üben weiter. Natürlich inklusive Tipps für den passenden Einsatz von Jonathan.
8: Bis der Partner fertig ist und bis auch der Priester fertig ist, weil der macht immer noch was am Tisch und keine Ahnung. Und dann müsst ihr halt auch aufpassen, dass er, also sobald er sich zu euch dreht, ist sozusagen das Zeichen, dass ihr losgehen dürft.
2: Und dann geht es bald schon richtig los. Stefan Klinkhammer von der Katholischen Kirche für

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1: Mit Danny Hoppe, guten Morgen. Die nächste Hitzewelle ist angerollt. Auch bei uns dreht der Sommer heute wieder voll auf. In vielen anderen europäischen Ländern sorgen Hitze und Trockenheit aber weiter für große Probleme, was die Situation bei den Waldbränden angeht. Denn es brechen immer mehr neue Brände in immer mehr Ländern aus. Inzwischen sind neben Frankreich, Spanien, Portugal und Italien auch Griechenland und die Türkei stark betroffen. Marc Weiß hat die Infos.
2: Die gute Nachricht gestern war, dass in der Region um Bordeaux in Frankreich schon wieder Menschen in ihre Häuser zurück durften. Dafür brachen aber an anderer Stelle wieder neue Brände aus, auch in Frankreich und auch in Spanien. Betroffen sind jetzt unter anderem Orte in der Nähe von Paris und Dijon, in Spanien außerdem das Grenzgebiet zu Portugal. Mehrere Waldbrände wüten seit gestern auch in Griechenland, der schlimmste im Süden der Urlauberinsel Kreta. Hier kamen zwei Feuerwehrleute bei Löscharbeiten ums Leben. Ein weiterer Feuerwehrmann starb bei einem Einsatz auf der Halbinsel Peloponnes. Und auch im südtürkischen Antalya kämpft die Feuerwehr gegen mehrere Brände. Außerdem gibt es größere Einsätze, unter anderem in der Nähe von Istanbul. In allen Fällen erschwert das Wetter die Löscharbeiten sehr, denn das ist maximal ungünstig. Zu der Hitze und Trockenheit kommen starke Winde, die Flammen immer wieder neu anfachen.
1: Und jetzt weitere Meldungen im Überblick. Die USA haben in der Nacht erneut den Iran angegriffen. Aus dem Süden des Landes wurden Explosionen gemeldet. Nach US-Angaben waren unter anderem militärische Kommandozentralen und Raketen- und Drohnenanlagen das Ziel. Man habe damit auf versuchte Raketenangriffe des Irans auf US-Truppen in der Region reagiert. FIFA-Chef Infantino hat seine höchst umstrittenen Investorenpläne in einer Videobotschaft verteidigt. Der Einstieg externer Geldgeber sei eine einmalige Chance, die weltweite Entwicklung des Fußballs deutlich zu beschleunigen, sagte er. Kritiker werfen ihm eine weitere Kommerzialisierung und einen persönlichen Profit vor. Blitze haben im vergangenen Jahr in Deutschland deutlich weniger Schäden angerichtet. Das hat der Gesamtverband der deutschen Versicherungswirtschaft mitgeteilt. Sie hat demnach 180.000 versicherte Schäden gezählt. Das sind 40.000 weniger als im Vorjahr. Von der Deutschen Bahn kommen ungewohnte Zahlen, denn sie sind nicht rot, sondern schwarz. Zum ersten Mal seit 7 Jahren macht die Bahn wieder einen Gewinn. Das melden die Bild und der Spiegel. Und es gibt offenbar noch eine gute Nachricht. Demnach sind im ersten Halbjahr rund 960 Millionen Menschen mit der Bahn gefahren. Auch das wäre ein neuer Rekord. Laut Bild liegt das vor allem an den hohen Spritpreisen durch den Iran-Krieg. Dadurch seien viele Pendler im Nahverkehr vom Auto auf die Bahn umgestiegen. Offiziell stellt die Bahn die Bilanz für das erste Halbjahr am Vormittag um 11 Uhr vor.
0: Und jetzt das Wichtigste von hier.
3: Mit Katrin Meyer-Sebastian. Gestern Abend erst kam die Anfrage. Heute früh geht es schon los für das sogenannte Waldbrandmodul NRW. Von Bonn aus nach Spanien in den Nordwesten. Feuerwehren aus Bonn, Königswinter, Düsseldorf, Leverkusen und Ratingen sammeln sich gerade in der Bonner Hauptwache, damit sie gleich in einem großen Konvoi Richtung Spanien aufbrechen können. Die Vorbereitungen sind ein Thema gleich in den nächsten News von hier um halb.
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4: Radio Bonn Reisig-Wettermann Carsten Brandt, guten Morgen.
5: Halli, guten Morgen, hallo.
4: Wird nochmal heiß und wenn es regnet, wird es nicht viel.
5: Nee, es wird nicht viel und wenn, ist es dann noch schwül. Also man kann sich aussuchen. Also ich würde eher den Regen weglassen, weil das macht es eigentlich, Walli, ne, nur unangenehmer. Weil dann hast du noch mehr Feuchtigkeit in der Luft. Also besser wird es dadurch nicht. Es ist ein Ticken kühler als gestern, 36, 37 Grad. Es geht dann, Walli, zu morgen etwas runter am Freitag, bevor es am Wochenende wieder raufgeht, dann wieder um die 35 Grad am Sonntagnachmittag.
4: Da schauen wir noch auf die aktuellen Temperaturen. Die sind heute ein bisschen milder als gestern. 18 Grad misst unsere Wetterstation in Bonn-Bechlinghofen. Weiter oben deutlich milder. Bad Honnef-Egidienberg fast 22 Grad und 27,1 Grad messen wir oben auf dem Ölberg in Königswinter. 3:06 der Radio Bonn Reisigverkehr und Sarah ist da. Guten Morgen.
6: Guten Morgen und es ist noch richtig entspannt auf den Straßen. Nichts los, wir haben keine Meldung. Sobald sich das aber ändert und ihr seht was, die ersten Staus für heute oder auch Blitzer, dann meldet das wie immer ganz gern bei uns. Das geht über die 0228 4007 111. Gute Fahrt euch.
4: Und guten Morgen, wir starten rein in den Donnerstag. Heute ist der 30. Juli. Guten Morgen.
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4: Der Walli und die Morgencrew und Herbert Grönemeyer, was soll das? Das habe ich mich heute Morgen auch schon gefragt, weil diese neue dynamische Lichtzeichenanlage in der Tunnelkette auf der B42 irgendwie gesponnen hat und Baustellen angezeigt hat. Die ist

Es ist 12 nach 6 am Donnerstagmorgen. Hier ist die Radio Bonn Reisig Morning Show. Schön, dass ihr dabei seid. Die Waldbrände in Südeuropa haben in diesem Sommer ein noch nicht gekanntes Ausmaß angenommen. Inzwischen brennt es auch auf Kreta in Griechenland und in der türkischen Ägäis, natürlich immer noch in Frankreich und auch in Spanien. Und dahin, nach Spanien, bricht heute das Waldbrandmodul NRW auf. Die Alarmierung kam spät, wird aber prompt beantwortet. Heute Morgen geht's schon los für die Feuerwehren aus Bonn und Königswinter. Wir sprechen heute Morgen noch mit der Einsatzleitung hier in der Morningshow und sind mit unserer Reporterin bei der Abreise auch dabei. Den ebenfalls historisch niedrigen Rheinpegel halten wir, im Grunde ja gleiches Thema, natürlich auch im Auge für euch. Der nähert sich den, ja, Beliebtheitswerten von Friedrich Merz, könnte man sagen. Historische Tiefstände, 84 cm, heute Morgen 81 waren es. Ende Oktober 2019, das ist der bisherige Negativrekord. In Köln ist die Fahrrinne 1,11 Meter tief. Das heißt, bei einem Kölner Pegel von aktuell nur noch knapp 70 cm könnte man gerade tatsächlich durch den Rhein laufen, ohne dass die Haare nass werden. Theoretisch jedenfalls. Auch das ein Thema noch heute Morgen hier in der Radio Bonn Rhein-Sieg Morningshow. Gleich geht's aber erstmal ins Freibad, denn der Sommer hat ja auch noch eine Seite, die man genießen kann. Euch einen schönen Start in den Donnerstagmorgen, gleich 17:15.

0: 20 nach 6 haben wir. Merkt euch diese Zeitansage, sie kommt gleich noch einmal. Guten Morgen an die Frühaufsteher unter euch. Ich bin mir sicher, irgendwo hier im Radio Bonn-Rhein-Sieg-Land ziehen bereits ein paar Frühschwimmer ihre Bahnen in den Freibädern. Und da haben wir Robert Janz aus der Morgencrew heute Morgen mal hingeschickt. Er macht sozusagen eine Frühschicht im Freibad, bevor es später wieder brechend voll wird.
1: 20 nach 6 haben wir, neben mir steht Schwimmmeisterin Kerstin und wir schließen jetzt einfach mal das Tor auf. Zack, rein geht's.
2: Kasse aufmachen, damit die Leute alle rein können, Türen aufschließen, Chlor messen, damit die Leute überhaupt ins Wasser dürfen.
1: Und dann wurde erstmal die ganze Technik gecheckt. Ich versuch's mal zu beschreiben, jetzt, wir sind in so einem Technikraum und jetzt geht's ja auch noch runter und das sieht wirklich aus, als würde jetzt da noch unten wie so eine Art Maschinenraum sein. Es wird auch immer lauter. Was ist da genau?
2: Das sind noch drei Umwälzpumpen. Das Wasser von da aus quasi ins Becken befördern.
1: Außerdem natürlich ganz wichtig, Wassertemperatur checken. 26,2. Und das um noch nicht mal 7 Uhr. Und dann, wir kennen den Geruch alle, Chlor. Es gibt diesen Mythos, wenn das Wasser so krass nach Chlor riecht, dass dann viel reingepinkelt wird. Ist das
2: richtig,
1: so?
2: Das sind die Chlormine, ja genau.
1: Da war natürlich alles top. Übrigens genauso wie der blaue Beckenboden.
2: Also wir haben da diesen Beckenbodensauger, der regelmäßig im Wasser ist und eigentlich regelmäßig die Bahnen abfährt.
1: Dann wurde hier noch so ein bisschen gerödelt und dann waren wir eigentlich ready. Guck mal kurz auf die Uhr. Guten Morgen, 7 Uhr, du bist die Erste heute, Respekt.
3: Ja, ich wohne hier gegenüber, hat man auch keine Ausrede mehr. Muss man schnell schwimmen gehen morgens bei der Arbeit. Das tut richtig gut.
1: Und dann wurde es wirklich Stunde für Stunde voller.
4: Also Schwimmen ist für mich das mein Kardiosport. Dann komme ich erstmal ausgepowert in den Tag und habe eine Sporteinheit gemacht.
1: Und während die Kerstin hier alles im Blick behält, haben die anderen eine gute Zeit.
5: Nette Atmosphäre, das Wasser ist toll, bisschen entspannen und ein bisschen die Seele baumeln lassen.
6: Ja!
7: Mal in die Sonne, mal in den Schatten. Das ist quasi perfekt.
1: So, und da haben wir auch schon Mittag bei dir. Naht jetzt auch der Feierabend. Wie geht's dann für dich noch weiter auf den letzten Metern? Gleich kommt wahrscheinlich wie noch mal so eine Übergabe, ne?
2: Genau, wir machen gleich einfach eine Übergabe und dann übernimmt der Kollege von mir.
1: Also, Kerstin hat gleich Feierabend. Vorher springe ich natürlich auch noch rein. Natürlich vom Beckenrand. Kleiner Scherz.
0: Ja, viel Spaß, ihr Frühschwimmer. In 8 Minuten macht das Römerbad auf.
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1: Mit Katrin Meyer-Sebastian. Guten Morgen. Die krisengebeutelte Deutsche Bahn im ersten Halbjahr hat sie wohl schwarze Zahlen in ihrem Kernbereich geschrieben. Zum ersten Mal seit 7 Jahren. Der bundeseigene Konzern habe bis Juni ein Plus im dreistelligen Millionenbereich erzielt, berichteten Bild und Spiegel in der Nacht. Das Unternehmen gibt die offiziellen Zahlen heute bekannt. Blitze haben 2025 in Deutschland deutlich weniger Schäden angerichtet. Der Gesamtverband der deutschen Versicherungswirtschaft hat im vergangenen Jahr 180.000 versicherte Schäden gezählt, 40.000 weniger als im Jahr davor, heißt es. Und jetzt das Wichtigste von hier. Sie wurden erst gestern Abend angefordert. Seitdem laufen die Vorbereitungen für Feuerwehrleute aus Bonn und Königswinter, aus Düsseldorf, Leverkusen und Ratingen. 56 Kräfte kommen gerade an der Bonner Hauptwache zusammen, um von dort aus zum Waldbrandeinsatz nach Spanien aufzubrechen. Es handelt sich um das spezialisierte Waldbrandmodul NRW. Auch Kräfte aus Niedersachsen, der Hilfsorganisation Ad Fire und der Johanniter fahren von hier aus mit. Der Konvoi aus über 20 Fahrzeugen will sich heute Morgen noch auf den Weg machen. Am Samstag will man in Nordwestspanien in der Provinz Zamora ankommen. Bis dahin soll auch geklärt werden, was vor Ort genau auf die Einsatzkräfte aus dem Rheinland zukommt. Es wird der 5. Einsatz des Katastrophenschutzmoduls, das es seit 2019 gibt.
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1: Auch bei uns hat es in der Nacht gebrannt. In der Bonner LVR-Klinik am Kaiser-Karl-Ring gab es ein Feuer in einem Patientenzimmer. 60 Kräfte waren im Einsatz. Die Station wurde geräumt, aber niemand verletzt. Außerdem gab es 2 Flächenbrände, einmal am Bonner Rheinufer an der Rheinaustraße. Ein Wiesenbrand drohte auf Bäume überzugreifen. Am Beuler Angelsee zwischen Vielich und Mühldorf brannte erst eine Wiese, dann das Unterholz im Wald. Überall wurde erfolgreich gelöscht. Der Rheinpegel steuert in Bonn auf einen Rekordniedrigstand zu. Der liegt bei 81 Zentimetern, stammt aus dem Oktober 2018. Laut der Prognosen könnte dieser Niedrigstpegel heute erreicht werden, möglicherweise unterboten werden. Schiffe auf dem Rhein müssten dann mit weniger Ladung fahren. Seit Sonntag schon laufen die Bonn Open in Bonn-Beul-Ramersdorf. Heute kommen zum Tennisball aber auch noch Hand- und Basketball dazu. Die Telekom Baskets und der VfL Gummersbach schauen heute beim Event vorbei. Genauer gesagt jeweils 2 ihrer Spitzenspieler. Für die Baskets sind Patrick Heckmann und Melvin Joostmann am Start. Ab 15 Uhr könnte es dann ziemlich unterhaltsam werden. Die Handballer und Basketballer testen sich in der jeweils anderen Sportart und schlagen auch ein paar Bälle auf dem Tennisplatz. Außerdem gibt es auch eine Autogrammstunde. Tickets für heute gibt es online auf der Seite der Bonn Open. 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
2: Als es letztes Wochenende mal kurz regnete, war das so ein kleines Unwetter begleitet, auch mit Sturm. Und das ist sofort von dem Baum bei mir vorm Haus und Ast, ziemlich großer Ast abgebrochen. Ja. Das hat ganz schön gescheppert. Carsten Brandt, guten Morgen.
3: Walli, grüß dich, schönen guten Morgen. Hallo.

0: Das könnte sich heute wiederholen.
1: Ja, und die Bäume haben ja Trockenstress und dann kann es schon mal eher sein, dass auch bei geringeren Windgeschwindigkeiten irgendwo ein Ast runterkommt oder ein Baum umfällt. Was passiert? Erstmal haben wir im Vormittagsverlauf nach dieser Tropennacht, zumindest in weiten Teilen der Region, erstmal Sonne, sehr heiß, kurzzeitig nochmal, kann sein, dass wir 36, 37 Grad nochmal schaffen. Aber dann, so ab dem Mittag, frühen Nachmittag, kommen dann kurze Schauer und Gewitter auf, wobei wahrscheinlich die Regenmenge gar nicht das Problem ist. Das wird eher wenig sein. Oder nur ganz lokal dann mal ein Starkregen. Aber die Windböen, Walli, ne? Die Windböen, die haben es dann in sich. Kann gut gehen, muss aber nicht. Deswegen bleibt dann, wenn ihr merkt, okay, kommen jetzt Schauer und Gewitter, bleibt aus den Parks raus und Wäldern. Dann, wie gesagt, Windbruchgefahr, selbst bei geringeren Windgeschwindigkeiten heute Nachmittag. Und dann kühlt es auch zum Abend hin dann runter.
0: Tropische Nacht, Carsten hat es schon gesagt. Oben auf dem Ölberg haben wir schon 27 Grad, 22 Grad auf halber Höhe in Bad Honnef-Egidienberg. Deutlich milder weiter unten in Bonn-Bobechlinghofen, 17,9 Grad aktuell.
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0: Es ist 6:45 und Sarah hat hier nichts zu melden.
3: Nö, das geht wieder ganz schnell. Wir haben weiter keine Meldung von den Straßen. Ihr kommt immer noch gut durch. Wenn sich das ändert und ihr seht was, dann gebt das gerne bei uns durch. Ihr könnt anrufen oder ihr schickt uns eben eine WhatsApp an die 0228 4007 111. Gute Fahrt euch.
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0: Na, wie wär's mit ein bisschen Sex für die Ohren? Wie wär's mit einem Start an diesem Donnerstag mit ganz viel Gefühl? Hier ist Robbie Williams und viel. Ich bin Wally. Guten Morgen.

0: Guten Morgen, hier ist Radio Bonn Rhein-Sieg, die Morning Show am Donnerstag. Wir haben es jetzt 17 vor 7. Heute ist nicht nur Erdüberlastungstag, also heute ist wieder der Tag, an dem der Planet seine natürlichen Ressourcen fürs ganze Jahr schon wieder aufgebraucht hat. 30. Juli, jedes Jahr ein bisschen früher. Heute ist auch zu spät kommen Tag. Wie, das hat eure Chefin euch nicht gesagt? Ja, dann wisst ihr vielleicht auch warum. Spielt ja auch keine Rolle mehr. Arbeitszeit auf Vertrauensbasis, das ist jetzt das Stichwort.
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2: Was? Es gibt einen zu spät kommen Tag? Da brauchen doch viele gar nicht mehr. Dank Homeoffice kann man ja so herrlich bei der Arbeitszeit bescheißen. Hier, die Hymne dazu kennt ihr doch.
0: Dein Job.

0: Weiter singe ich erst, wenn mir Friedrich Merz bei Insta folgt, weil ich bin auch gegen eine 4-Tage-Woche. Wieso sollte ich jetzt damit anfangen, so viel zu arbeiten?
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0: 12 vor 7, die Radio Bonn 30 Morning Show am Donnerstag. Donnerstag, Kinotag. Und wem es zu heiß draußen ist, der ja, kann sich ja am besten im schattigen und kühlen Kino aufhalten. Das lohnt sich besonders, denn in dieser Woche starten hervorragende Filme. Thomas Bremser jetzt mit den Neustarts der Woche.
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2: Hi, mein Name ist Peter Parker. Ihr wisst nicht mehr, wer ich bin, aber wir kannten uns mal.
3: Am Ende des dritten Teils musste Spider-Man einen bitteren Deal eingehen. Die Welt muss ihn vergessen. In Spider-Man 4 Brand New Day sind der Superheld und Peter Parker also unbekannt, auch für seine Freunde.
4: Ich bin MJ.
2: Ich bin nur ein Nachbar von gegenüber.
4: Ein freundlicher Nachbar.
3: Völlig anonym klärt Spider-Man wieder Verbrechen in New York auf. Doch dann kommen natürlich viel größere Gefahren auf ihn zu.
5: Wir stehen vor einer unkontrollierbaren Bedrohung. Eine, die wir nicht mal sehen können.
3: Nach dem gigantischen Erfolg von No Way Home gehört Spider-Man 4 mit Tom Holland zu den meist erwarteten Filmen des Jahres, in dem es auch ein Wiedersehen mit anderen Marvel-Helden gibt.
2: Dr. Banner?
6: Kein Banner. Nur Hulk.
7: Hey, kommt rein.
8: Danke für die Einladung.
7: Wir freuen uns so sehr, dass ihr da seid.
3: In der Kammerspielkomödie The Invite stecken Angela und Joe in einer Ehekrise. Sie laden ihre Nachbarn Tina und Hawk zum Essen ein, die sie regelmäßig beim lauten Sex hören.
9: Wir würden gerne etwas mit euch besprechen.
8: Wir würden auch gerne etwas mit euch besprechen.
3: Im Laufe des Abends kommen unangenehme Wahrheiten auf den Tisch und es gibt eine weitere Einladung.
8: Wir fühlen uns sehr stark zu euch hingezogen.
7: Das ist aber nett von euch, danke.
3: Ja. Olivia Wilde, Seth Rogen, Penelope Cruz und Edward Norton sorgen für ein Fremdscham-Spektakel, das fast nur in einer Wohnung spielt. Die Dialoge von The Invite sind mutig, unterhaltsam und äußerst menschlich.
7: Sorry, wir haben nicht so richtig oft Besuch.
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0: mit Danny Hoppe. Guten Morgen. Hitzewellen werden offenbar immer mehr zur Normalität, auch bei uns. Klimaexperten sagen, damit müssten wir uns abfinden. Auch heute werden in Teilen Deutschlands wieder an die 40 Grad erwartet und viele Menschen seien dem fast schutzlos ausgeliefert, sagt der Städtetag und fordert vom Bund dringend mehr Geld für Hitzeschutzmaßnahmen in den Kommunen. Marc Weiß aus dem News-Team, worum geht's dabei genau?
1: Ja, das sind vor allem erstmal bauliche Maßnahmen. Die Böden müssten entsiegelt werden, also weniger Betonwüste in den Städten, insgesamt mehr Grünanlagen, außerdem öffentliche Gebäude mit Klimaanlagen, in denen man sich abkühlen kann, öffentliche Schattenplätze, öffentliche Trinkbrunnen, sowas. Und dafür sind in Deutschland Länder und Kommunen zuständig. Der Bund macht nur die Gesetze und da sagt der Städtetag, das kann ja nicht sein, das können die Kommunen gar nicht bezahlen. Außerdem kann man die Kommunen nicht verantwortlich machen für die Hitzeentwicklung. Deshalb soll sich der Bund an den Kosten beteiligen. Der Städtetag.
0: Und wie ist die Lage bei uns in NRW?
1: Also die letzte Hitzewelle im Juni mit über 1200 Toten alleine hier bei uns im Land hat die Politik offenbar wachgerüttelt, muss man sagen. Die Landesregierung hat 2 Milliarden Euro für den Hitzeschutz zugesagt. Die SPD bleibt allerdings skeptisch. Es gibt eine Anfrage der Fraktion an die Regierung, was genau sie in diesen heißen Junitagen gemacht hat, um die Bevölkerung zu schützen und wie sie in Zukunft auf Hitzeereignisse reagieren will. Man merkt also, das Problem ist zumindest angekommen in der Politik. Gelöst ist es allerdings noch nicht.
0: Danke, Marc. Und jetzt weitere Meldungen im Überblick. In Südeuropa bleibt die Waldbrandlage weiter sehr angespannt. In Frankreich, Spanien, Griechenland und der Türkei sind neue Brände aufgeflammt. Tausende weitere Menschen mussten evakuiert werden. Die Bahn stellt am Vormittag ihre Zahlen für das erste Halbjahr vor. Und laut Bild und Spiegel hat die Bahn zum ersten Mal seit 7 Jahren wieder einen Gewinn erzielt. Dazu gab es demnach mit 960 Millionen Fahrgästen einen neuen Rekord. In gut 5 Wochen wird in Sachsen-Anhalt gewählt und die AfD hat ihren Vorsprung weiter ausgebaut. Das zeigt eine neue Umfrage des Meinungsforschungsinstituts Infratest DIMAP. Demnach liegt die AfD weiter bei 41%. Die CDU verliert dagegen 2 Prozentpunkte und kommt nur noch auf 24%. Die Fußball-WM ist vorbei, die Wut auf FIFA-Chef Infantino, aber bei vielen Fans noch nicht verflogen, im Gegenteil. Seitdem Infantinos neuester Investorenplan bekannt geworden ist, droht die Lage zu eskalieren. Es geht um den Verkauf von FIFA-Rechten an externe Geldgeber. Kritiker befürchten noch mehr Turniere und noch mehr Kommerz. Infantino hat seine Pläne jetzt allerdings verteidigt und eine Videobotschaft veröffentlicht. Der Einstieg externer Geldgeber sei eine einmalige Chance, die weltweite Entwicklung des Fußballs deutlich zu beschleunigen. Der Sport werde sich nicht verändern.
2: Und jetzt das Wichtigste von hier.
3: Mit Katrin Meyer-Sebastian. Spanien hat Hilfe angefordert im Kampf gegen die Waldbrände. Und die Hilfe ist fast schon auf dem Weg. Von Bonn aus startet noch heute Morgen das Waldbrandmodul NRW. Aus Bonn, Königswinter und dem ganzen Rheinland sind Kräfte dabei. Aber die Feuerwehr hat auch hier alle Hände voll zu tun. Es hat gebrannt in einem Patientenzimmer in der Bonner LVR-Klinik. Und 2 Wiesenbrände gab es auch noch. Alles Thema gleich bei uns in den nächsten News von hier um 9:30.
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4: Da gehen wir gleich weiter zu Radio Bonn-Rheinsieg-Wettermann Carsten Brandt. Guten Morgen.
5: Morgen, Walli, hallo.
4: Heute zieht der Wind die Hitze raus aus dem Radio Bonn-Rheinsieg-Land.
5: Genau, gut so. Dadurch ist das jetzt auch alles nicht so dramatisch. Ne? War ja so ein Hitze-Quickie oder so eine Blitzhitze. Und ja, heute Nachmittag auf jeden Fall dann schon langsame Abkühlung. Bis dahin aber nochmal heiß. Und achtet drauf, kurze Schauer und Gewitter möglich. Kann auch Windböen, können auch Windböen dabei sein, die dann auch gefährlich sind. In Parks und Wäldern zumindest.
4: Unglaublich, wie warm es oben ist, geblieben ist über die Nacht. 27,6 Grad bis unsere Wetterstation oben auf dem Ölberg in Königswinter. Weiter unten deutlich milder, 17,9 in Bonn-Bechlingenhofen im östlichen Rhein-Sieg-Kreis in Windeck-Horst messen wir 19,9. 4:07 der Radio Bonn Rhein-Sieg-Verkehr und Sarah ist noch relativ ruhig da draußen.
6: Es ist ziemlich ruhig. Auf den Autobahnen haben wir noch gar keine Staus. Da habt ihr immer noch freie Fahrt. In der Bonner City wird es gerade so ein bisschen voller. Da habt ihr aktuell dichten Verkehr ab der Rathausstraße, wenn ihr über die Kennedy-Brücke von Bonn-Beul in Richtung Bonner Zentrum fahrt. Da müsst ihr aktuell ein bisschen mehr Zeit einplanen. Sonst aber, wie gesagt, alles frei. Blitze haben wir auch noch nicht. Wenn sich das aber ändert und ihr seht was, dann gebt das gerne durch. Die Nummer dafür ist die 0228 4007 111. Gute Fahrt euch.
4: Und guten Morgen in Windeck, in Hennef und in Königswinter, auch davor und auch dahinter.
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4: Ja, guten Morgen, Radio Bonn-Rhein-Siegland. Am Donnerstag, 30. Juli. Der Walli ist hier. Guten Morgen und einen schönen Start in den neuen Tag euch.

0: die Radio Bonn 30 Morning Show am Donnerstagmorgen, 12 nach 7. Wenn es brennt, dann koordiniert die EU inzwischen europaweite Brandunterstützung. Mit dem Waldbrandmodul NRW stehen Feuerwehrkräfte bereit, die innerhalb von Stunden alarmiert werden und sofort losfahren können. Einheiten aus Bonn, Königswinter, Düsseldorf und Ratingen brechen noch heute Morgen nach Spanien auf, um dort bei den verheerenden Waldbränden zu unterstützen. David Bormann ist der Sprecher der Bonner Feuerwehr und mit dabei und jetzt am Radio Bonn Rhein-Sieg-Telefon. Guten Morgen, Herr Bormann.
1: Guten Morgen, Herr Walitzek.
0: Die Anfrage aus Spanien kam, der Hilferuf sozusagen, der Einsatzbefehl, die Einsatzbitte kam erst gestern Abend. Haben Sie sich eigentlich nicht selber gewundert, dass es so lange gedauert hat? Weil die Brände im Süden Europas lodern ja schon eine Weile jetzt.
1: Ja, wir haben das schon lange verfolgt jetzt, auch über das Wochenende, sowohl in Frankreich als auch in Spanien. Man muss an der Stelle aber auch sagen, die Europäische Union schaut schon sehr genau, welche Kräfte gebraucht werden. Und das war jetzt über das Wochenende eher Einsatzkräfte, die aus der Luft löschen können. Und jetzt hat es eben ergeben, dass die spanische Regierung über die EU eben auch Bodenkräfte angefordert hat. Und deswegen machen wir uns jetzt auf den Weg.
0: Vor ziemlich genau einem Jahr wart ihr schon mal in Spanien, 2 Wochen im Einsatz, auch damals im Nordwesten von Spanien, ein paar Stunden nur entfernt vom jetzigen Waldbrandgebiet. Jetzt geht's schon wieder in die Region.
1: Ja, das ist richtig. Die Region ist in etwa die gleiche. Man muss an der Stelle aber auch sagen, wir haben jetzt 2 Tage Anreise. Das heißt, das kann auch sein, dass sich das noch mal ein bisschen verschiebt. Wir sind jetzt gerade im intensiven Austausch mit der spanischen Regierung. Ein Vorauskommando klärt es vor Ort ab, wo genau der Einsatzraum sein wird. Aber Nordspanien ist leider genau die gleiche Region wieder, wo wir im letzten Jahr schon waren.
0: Mit 56 Einsatzkräften trefft ihr euch gerade an der Hauptwache in Bonn, um dann gleich loszufahren. Das ist immer alles direkt so vorbereitet, dass es quasi sofort losgehen kann, wenn die Alarmierung kommt, oder?
1: Da sind wir sehr detailreich vorbereitet. Wir haben also eine Vorgabe, dass wir innerhalb von 6 Stunden abfahrbereit sein müssen. Jetzt haben wir tatsächlich gestern auch, damit die Kolleginnen und Kollegen und Kameradinnen und Kameraden der Freiwilligen Feuerwehr noch ein bisschen schlafen können, die Abfahrt auf heute Morgen 8 Uhr gelegt. Und wenn ich jetzt hier aus dem Fenster schaue, dann wuselt hier alles, um die letzten Abfahrvorbereitungen zu treffen. Aber alle Fahrzeuge, alle Materialien sind eigentlich hier über den Sommer immer schon vorgepackt, sodass das wie an der Perlenkette gezogen, dann, wenn die Alarmierung kommt, dann abläuft.
0: Wisst ihr in etwa schon, was euch vor Ort erwartet? Also hilft da auch ein bisschen die Erfahrung von vor einem Jahr?
1: Da hilft die Erfahrung von vor einem Jahr sehr, sehr gut. Wir erwarten dynamische Brände. Wir erwarten also auch Brände, die man nicht direkt löschen kann, sondern wo wir defensiv rangehen müssen, wo wir das Feuer an geeigneten Stellen zum Halten bringen müssen und vor allen Dingen auch wieder viel schweißtreibende Nachlöscharbeiten, damit, wenn wieder Wind aufkommt, eben Glutnester nicht aufflammen. Eine sehr, sehr gute Zusammenarbeit mit den spanischen Behörden. Da sind wir jetzt tatsächlich auch mit den gleichen Kontaktpersonen wieder unterwegs, die wir letztes Jahr schon hatten. Das hilft und das macht das Ganze sehr viel leichter für uns auch planbar.
0: Dann drücken wir ganz fest die Daumen, wünschen viel Erfolg bei der Unterstützung dort vor Ort und dass ihr alle wieder gesund und wohlbehalten zurückkommt zu uns.
1: Ja, vielen Dank.

0: Die habe ich heute Morgen schon gesagt. Musste ich selber lachen. Mal gucken, ob ich das nochmal zusammenkriege. Der Rheinpegel ist ja jetzt in etwa auf dem Niveau der Beliebtheitswerte von Friedrich Merz. War nicht schlecht, oder? War nicht schlecht.
1: Sehr gut. Bei mir reicht's für einen Lacher. Ja, auf jeden Fall. Ja.
0: Historischer Niedrigstand. Wir sind auf dem Weg dahin. 84 Zentimeter, 81. Mhm. Haben wir gestern schon drüber gesprochen. Ja, die Trockenheit heute Morgen nochmal in ganz anderer Form unser Thema. Mit Radio Bonn, Radio Wettermann, Carsten Brandt, der jetzt wieder in der Leitung ist, wie ihr bereits hört.
1: Absolut.
0: Wenn es stürmisch wird, die Bäume sind so trocken, da reicht ein leichtes Windchen und schon bricht da was ab.
1: Zumindest möglich ist das, also ohne da irgendwie jetzt zu übertreiben oder Panik zu verbreiten, aber wenn nachher dann irgendwie Schauer und Gewitter aufkommen und die kommen nachher auf und ganz lokal sind sie dann da, selbst wenn es manchmal nur eine Wolke ist, aber diese Kaltluft aus der Höhe runterkommt, da gibt es ja Walli, ne, meistens so eine Böe, ne, und wenn diese Böe aufkommt, dann kann es halt sein, dass es irgendwo Windbruch gibt, ja, vielleicht mal ein Baum umstürzt oder ein Ast abbricht. Unter normalen Umständen, sage ich mal, würde das dann vielleicht nicht passieren, aber nach so einer wochenlangen Trockenheit, ja, sind wir alle unter Stress, aber die Bäume besonders und entsprechend seid also vorsichtig nachher in Parks und Wäldern. Besser da am Nachmittag nicht drin sein, wenn die Schauer und Gewitter durch sind.
0: Das Gute ist, der Wind zieht dann die Hitze raus und dann ist es erstmal ein bisschen angenehmer bei uns.
1: Genau, aber wollen wir mal gerade nochmal den Ölberg erwähnen. 27,3.
0: Ja, krass, oder? Ist mir auch aufgefallen heute Morgen.
1: Das ist kein Messfehler oder sowas, sondern da oben ist die heiße Luft, ja, die kommt jetzt wieder runter und deswegen haben wir vorher nochmal diese sehr hohen Werte, vielleicht nochmal 35 bis 37 Grad, aber mit den Schauern und Gewittern nachher ist das wirklich vorbei. Morgen früh kommt dann auch nochmal so ein Nachschlag mit einzelnen Schauern und Gewittern und dann sind wir unter der 30 Grad Marke morgen und noch weiter runter dann am Samstag. Ich warne schon vor Fröstelgefahr. Also in diesem verrückten Sommer hier. Die Maßstäbe verschieben sich. 26, 27 Grad vielleicht. Ach, mein Strickjäckchen von der Oma, ne? Mal gucken, ob
0: wir das. Ihr habt immer gedacht, die heiße Luft kommt aus dem Mund von Carsten Brandt. Nein, sie ist oben auf dem Ölberg in Königswinter. Wieder was gelernt heute Morgen.

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1: Mit Katrin Meyer-Sebastian. Guten Morgen. Die Deutsche Bahn hat Medienberichten zufolge in der ersten Jahreshälfte einen Überschuss im dreistelligen Millionenbereich erzielt. Der erste Gewinn seit 7 Jahren. Auch die Zahl der Fahrgäste stieg demnach deutlich. Nach dem schweren Erdbeben im Südwesten Japans ist die Zahl der Toten nach Angaben der Zentralregierung auf 28 gestiegen. Unterdessen gehen die Such- und Bergungsarbeiten weiter. Durch das Beben der Stärke 7,1 am Dienstagnachmittag wurden auch viele Gebäude in der Region zerstört. Und jetzt das Wichtigste von hier. Die Alarmierung läuft gerade wie am Schnürchen. Spanien hatte erst am Abend Hilfe angefordert im Kampf gegen die Waldbrände im Land. Noch heute Morgen wird von Bonn aus das sogenannte Waldbrandmodul NRW in Richtung Spanien aufbrechen. Feuerwehrleute aus Bonn und Königswinter, aus Düsseldorf, Leverkusen und Ratingen kommen gerade an der Bonner Hauptwache zusammen. 56 Kräfte sind es insgesamt. Auch Einsatzkräfte aus Niedersachsen von der Hilfsorganisation AdFire und der Johanniter fahren von hier aus mit. Der Konvoi aus über 20 Fahrzeugen wird sich bis spätestens 9 Uhr auf den Weg machen. Am Samstag will man dann in Nordwesten Spaniens in der Provinz Zamora ankommen. Bis dahin soll sich auch klären, was genau vor Ort auf die Einsatzkräfte aus dem Rheinland zukommt. Es wird der 5. Einsatz des spezialisierten Katastrophenschutzmoduls, das es seit 2019 gibt.
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1: Viele Feuerwehreinsätze am Abend, auch bei uns in der Bonner LVR-Klinik, hat es in einem Patientenzimmer gebrannt. 60 Kräfte waren vor Ort, die Station wurde geräumt. Niemand verletzt. Außerdem gab es 2 Wiesenbrände, einmal am Bonner Rheinufer an der Rheinaustraße. Das Feuer drohte auf Bäume überzugreifen. Am Beuler Angelsee zwischen Vielich und Mühldorf brannte eine Wiese, dann das Unterholz im Wald. Überall wurde erfolgreich gelöscht. Der Rheinpegel steuert in Bonn auf einen Rekordniedrigstand zu. Der liegt bei 81 Zentimetern. Laut der Prognosen könnte dieser Niedrigpegel schon heute erreicht, möglicherweise noch unterboten werden. Schiffe auf dem Rhein müssen dann mit weniger Ladung fahren. Die Fähren sind vorerst noch unterwegs. Die Digitalisierung macht nirgends Halt, auch nicht vor dem Kölner Zoo. Da gibt es ab sofort ein neues Angebot. Besucherinnen und Besucher können einen Ausflug in die afrikanische Savanne unternehmen, mithilfe von VR-Brillen. Savanna VR heißt das Erlebnis und besteht aus einer 25-minütigen interaktiven Reise. Dabei lerne man jede Menge über eines der artenreichsten Ökosysteme der Erde, heißt es vom Zoo. Das Angebot lässt sich entweder online zum Zooticket dazu buchen oder man kauft es einfach noch vor Ort. 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
2: Savanne Szymanowski-Wagner. Kennst du?
1: Kenn ich.
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2: Liebe Grüße. Heute wird's erstmal schön bis zum Mittag. Dann könnte es sein, dass Schauer und vereinzelt auch Gewitter reinziehen, die dann die Hitze rausblasen werden. Temperaturen steigen vorher auf 34 Grad. Dann kühlt es ab. Heute Abend haben wir nur noch so 23 Grad. Morgen geht's nochmal auf 31 Grad hoch. Dann aber auch die Gefahr von Schauern und Gewittern. Am Wochenende wieder ruhige Wetterlage. Temperaturen am Samstag 27, am Sonntag aber schon wieder 31 Grad. Die aktuellen Temperaturen Bonn bei Bechlinghofen 18,5, deutlich wärmer. Oben in Bad Honnef-Egidienberg 24 Grad, 27,6 Grad aktuell oben auf dem Ölberg in Königswinter. Der

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1: 7:45 haben wir es jetzt. Sarah hat die Übersicht für euch.
2: Und wir haben eine Warnmeldung auf der A61. Da bitte Vorsicht, wenn ihr von Koblenz nach Mönchengladbach unterwegs seid. Zwischen Rheinbach und Miel, da steht ein kaputtes Fahrzeug auf dem Seitenstreifen. Außerdem habt ihr gerade wieder ein bisschen Stau in der Bonner Innenstadt, wenn ihr von Bonn-Beul über die Kennedy-Brücke Richtung Bonner Zentrum unterwegs seid. Da steht ihr gerade ab der von Sandstraße, da müsst ihr ein bisschen mehr Zeit einplanen. Und dann auch noch in Bonn-Poppelsdorf, da auf der Robert-Koch-Straße hoch auf dem Venusberg, auch da dichter Verkehr, staut sich da so ein bisschen. Auch da müsst ihr ein bisschen mehr Zeit einplanen. Und es wird auch noch geblitzt auf der Robert-Koch-Straße in Bonn-Poppelsdorf. Den Blitzer, den hat gerade Sabrina gemeldet. Und die Birgit, die hat auch noch einen Blitzer gesehen, und zwar in Bonn-Beul-Nieder-Holtdorf. Da wird auf der Löwenburgstraße geblitzt. Danke euch für die Infos, und wenn ihr auch noch was habt, dann gebt das gerne durch. Die Nummer dafür ist die 0228 4007 111. Gute Fahrt euch.
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1: Guten Morgen, schönen Start in den neuen

0: Der Donnerstagmorgen im Radio Bonn Rhein-Sieg-Land 20 vor 8 durch. Nicht mehr lange, dann ziehen wir uns ja aus hier bei Radio Bonn Rhein-Sieg.
1: Das ist richtig.
0: Und zwar alle, sagt man so, oder? Wir ziehen aus.
1: Ja, genau.
0: Genau. Ja, oder ziehen wir uns um. Wir ziehen uns um, ne, auf die andere Straßenseite.
1: Beides tatsächlich.
0: Beides. Ja.
1: Erst aus, dann um. Richtig. Parallel.
0: Ja, ja. Meine Güte, dieses Studio hier, die letzten 15 Jahre, was haben wir nicht alles miterlebt hier?
1: Ja, du vor allem, ja noch länger als ich.
0: Ja.
1: Wahnsinn.
0: Ich habe schon geheult in diesem Studio während der Sendung.
1: What?
0: Ja, zum Song von Roxette. Naja, weil Roxette machen ja schon Musik, die wirklich ans Herz gehen kann, oder? Und die wirklich Gänsehaut machen kann. Hört euch alleine mal diesen Ausschnitt hier an.

0: genau so wird es am Montagabend auch über den Bonner Kunstrasen schallen. Da stehen Roxette dann nämlich auf der Bühne. Inzwischen, Marie Frederiksen ist ja gestorben vor ein paar Jahren. Peer ist natürlich noch dabei. Lena Philipsen heißt sie, neue Sängerin. Ihr habt sie gerade schon gehört in diesem Ausschnitt. Die hat es auch wirklich drauf. Ja, ich weiß nicht, wie es euch geht, aber ich verbinde wirklich viele Erinnerungen mit Roxette. Mal geheult bei It Must Have Been Love hier im Studio, weil mich das dieses It Must Have Been Love, But It's Over Now, das hat mich mal so umgehauen, als ich Liebeskummer hatte.
1: Das ist aber auch das trifft ja komplett.
0: Das wäre der Sendung, der angefangen hat zu heulen. Das war diese halbe Stunde, wo ihr mal nichts von mir gehört habt. Ich hoffe, ihr habt sie genossen. Aber hey, ich habe Roxette auch damals schon auf meinem Walkman gehört, auf meinem Sony Walkman mit Megabass auf dem Weg zur Schule im Schulbus. Verbindet ihr eigentlich auch so viel mit dieser Band und mit ihren Liedern? Habt ihr vielleicht auch eine ganz persönliche Geschichte? Dann erzählt sie uns jetzt, denn ja, wir schenken euch heute Morgen noch zwei VIP-Tickets für das Konzert am Montag auf dem Bonner Kunstrasen. Kostenloser Eintritt, Getränke, Essen, der beste Blick auf die Bühne. Ihr seid dabei, schickt jetzt eine Sprachnachricht mit eurer persönlichen Rockset-Geschichte. Holt euch die VIP-Tickets. Jetzt kommt hier schon wieder alles hoch bei mir. Jetzt kommt nämlich schon wieder Roxette mit dem Bastard Spindler.

0: Es ist aber auch ein wunderschöner Song, oder? Stefanie liebt diese Band offensichtlich genauso wie ich.
1: Ja, guten Morgen, Walli. Die Stefanie hier. Meine persönliche Geschichte handelt natürlich auch von Roxette. Und zwar habe ich Mitte letzten Jahres gehört, dass die wieder auf Tour gehen mit einer neuen Sängerin. Und mein Mann hat mir dann für den November Tickets gekauft, gemeinsam mit ihm Roxette in Frankfurt zu besuchen. Dort waren wir dann auch. Kurz vorher hat sich dann herausgestellt, dass sie dann noch eine größere Tour hinten dran hängen und natürlich ja auch noch in Bonn sind. Ja, es war ein wunderschönes Konzert. Es war eine total tolle Stimmung.
0: Ja, und während Stefanie das Konzert in Frankfurt schon gesehen hat, würde Ali gerne hin. Er hat übrigens ganz andere Erinnerungen an diesen Song, während ich da traurige Erinnerungen an ein Mädchen habe, war es bei ihm ein bisschen anders.
2: Also ich persönlich verbinde viele Erinnerungen. Erstmal, dass es meine allererste CD war, das Album Joyride.
0: Ja, meinen auch.
2: Und auch das erste Mal bei genau diesem Lied, It Must Have Been Love, habe ich das erste Mal mit einem Mädchen getanzt, werde ich nie vergessen, auf einer Schulparty.
0: Sehr schön. Schickt mir eure Geschichten, was verbindet ihr mit Roxette, dann seid ihr alle im Lostopf noch heute Morgen hier in der Morningshow. Losen wir aus 2 VIP-Tickets für das Konzert am Montag. Nach dem Konzert gibt es übrigens auch ein kleines Special hier bei Radio Bonn Rhein-Sieg. 2 Stunden lang Musik und Infos rund um Roxette, unsere kleine On-Air-After-Show-Party nach dem Konzert.

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1: Mit Danny Hoppe. Guten Morgen. In diesem Sommer jagt eine Hitzewelle die nächste und Klimaexperten sagen, daran müssen wir uns gewöhnen, denn das wird in Zukunft wohl immer häufiger der Fall sein. Auch heute bekommen das viele Menschen zu spüren. In Teilen Deutschlands geht es wieder rauf in Richtung 40 Grad. Der Deutsche Wetterdienst legt heute außerdem die offizielle Bilanz für den Juli vor. Einiges ist davon schon bekannt und bestätigt die Entwicklung. Marc Weiß hat mehr dazu.
2: Der Juli war nach DWD-Angaben der fünfte Monat in Folge, der deutlich sonniger und trockener war als der Mittelwert der vergangenen Jahre. Für die Politik geht es inzwischen nicht mehr nur darum, das Klima irgendwie noch zu schützen, sondern immer mehr auch darum, sich auf die Folgen des Wandels einzustellen. Für die Städte in Deutschland sei die Anpassung an das Klima eine Daueraufgabe, heißt es vom Städtetag. Dabei geht es zum Beispiel um die Begrünung, weniger Beton, mehr Pflanzen und mehr Schatten. Insgesamt kommen wir in Deutschland aktuell allerdings noch glimpflich davon. Länder wie Frankreich, Spanien, Griechenland oder Portugal kämpfen gerade gegen die schwersten Waldbrände seit Jahrzehnten. Und selbst im sonst so verregneten England herrscht ein ganz anderes Wetter. Die britischen Behörden haben offiziell eine Dürre ausgerufen und es ist bereits der zweite Dürresommer in England. Experten dort gehen von schwerwiegenden Folgen für die Umwelt und die Tierwelt aus.
1: Und jetzt weitere Meldungen im Überblick. Die Krise der deutschen Autobauer geht weiter. Auch bei BMW brechen die Gewinne weg. Im zweiten Quartal hat der Konzern nach Steuern nur noch 1,2 Milliarden Euro verdient. Das waren 35% weniger als im Vorjahreszeitraum. Diese Zahlen hat BMW vorhin in München vorgelegt. Bessere Zahlen kann offenbar die Deutsche Bahn präsentieren. Sie legt am Vormittag ihre Bilanz für das erste Halbjahr vor. Und zum ersten Mal seit 7 Jahren schreibt sie anscheinend wieder schwarze Zahlen. Das melden die Bild und der Spiegel. Außerdem gab es demnach einen Rekord bei den Fahrgastzahlen mit 960 Millionen. Heute ist der sogenannte Erdüberlastungstag. Das heißt, ab heute hat die Menschheit die Rohstoffe aufgebraucht, die die Erde innerhalb eines Jahres erneuern kann. Das hat die Organisation Global Footprint Network berechnet. Sie fordert vor allem, die CO2-Emissionen zu senken. Hat der ein oder andere bestimmt auch schon mal gemacht, eine private Chatnachricht an andere weitergeleitet. Aber darf man das unter bestimmten Umständen überhaupt einfach so? Mit dieser Frage beschäftigt sich am Vormittag der Bundesgerichtshof. Hintergrund ist ein Streit zwischen zwei ehemaligen Freundinnen. Die hatten sich vor 3 Jahren über den Arbeitgeber der einen ausgetauscht. Als sie sich später beide aber zerstritten hatten, landete dieser Chatverlauf dann bei der Lebensgefährtin des Chefs. Und das hatte Folgen, denn die Freundin verlor dadurch ihren Job. Es folgte ein Recht Streit um 7.500 Euro Schadenersatz. Das soll der BGH jetzt klären.
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3: Mit Katrin Meyer-Sebastian. 6 Stunden Alarmierungszeit. So schnell ist das Waldbrandmodul NRW einsatzbereit, wenn seine Hilfe angefordert wird. Gestern Abend kam der Hilferuf aus Spanien. Jetzt gleich machen sich 56 Feuerwehrleute aus Bonn und Königswinter und dem gesamten Rheinland von Bonn aus auf den Weg nach Nordwestspanien. Da waren die Spezialisten schon im letzten Jahr im Einsatz. Was sie diesmal erwartet, ist aber noch unklar. Thema gleich bei uns in den nächsten News von hier um 5:30.
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4: Carsten Brandt, guten Morgen.
5: Halli, guten Morgen, hallo.
4: Es könnte ein bisschen stürmisch werden noch im Laufe des Tages.
5: Genau, typische Hitze, Gewitter mit Sturmböen und deswegen Achtung davor, mal die Warnlage bitte beachten und jetzt nicht alles offen lassen oder so. Zu Hause macht sowieso keinen Sinn bei der Hitze, aber wenn nachher noch Gewitter kommen, ist natürlich auch klar, dass man nicht das Dachfenster offen lässt oder so. Temperaturen 36, 37 Grad, die gehen aber relativ schnell dann runter. Am Abend sind wir wahrscheinlich bei nur noch 23 Grad unterwegs.
4: Ja, ich hoffe, ich bin vorher wieder zu Hause, denn ratet, wer das Dachfenster aufgelassen hat. Bonn bei Bechlinghofen 19,7 aktuell, Bad Donnevergiedenberg knapp 25 Grad, unglaubliche 28,2 Grad oben auf dem Ölberg in Königswinter. 10 nach 8, jetzt alles Wichtige von den Straßen der Radio Bonn Rhein-Sieg Verkehr und Sarah hat die Übersicht für euch.
6: Und wir haben eine neue Warnmeldung. Fahrt bitte vorsichtig, wenn ihr auf der A59 von Bonn nach Köln unterwegs seid. Zwischen Warn und dem Flughafen, da liegen Gegenstände auf der Fahrbahn. Außerdem auch weiter Vorsicht auf der A61 nach Mönchengladbach. Zwischen Rheinbach und Miel, da steht ein kaputtes Fahrzeug auf dem Seitenstreifen. Außerdem habt ihr gerade immer noch ein bisschen Stau in der Bonner City, wenn ihr von Bonn-Beul in Richtung Bonner Zentrum über die Kennedy-Brücke unterwegs seid. Da steht ihr mittlerweile ab der Niederkasseler Straße. Da müsst ihr ein bisschen mehr Zeit einplanen. Genau wie wie in Bonn-Poppelsdorf, da auf der Robert-Koch-Straße hoch auf dem Venusberg auch da Stau und stockender Verkehr. Außerdem habt ihr uns noch ein paar Blitzer gemeldet. Einer davon steht in Troisdorf-Spicht, da wird auf der Kriegsdorfer Straße geblitzt. Dann auch in Bonn-Poppelsdorf auf der Robert-Koch-Straße und noch ein Blitzer in Bonn-Boll-Niederholdorf, da wird auf der Löwenburg-Straße geblitzt. Ihr habt noch mehr gesehen, dann gebt das gerne bei uns durch. Die Nummer dafür ist wie immer die 0228 4007 111. Gute Fahrt euch.
4: Niederholdorf. Guten Morgen am Donnerstagmorgen in Meckenheim, Königswinter und St. Augustin.
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4: Das wollte ich wirklich nicht. Katrin hat gerade geschrieben. Ich habe doch gerade hier in Massive Been Love gespielt und erzählt, dass ich da mal hier im Studio geheult habe, weil ich Liebeskummer hatte nach einer Trennung. Und dann war das Lied in der Playlist und dann hat mich diese Songzeile in Massive Been Love, But It's Over Now so weggehauen. Und Katrin schreibt jetzt gerade, ich hätte auch gerne eine Sprachnachricht geschickt, aber ich heul die ganze Zeit. Ich bin gerade in der Trennungsphase von meinem Mann. Danke, Walli, nach deiner Story und meinem Lieblingslied sitze ich jetzt gerade heult im Büro und da kommen auch noch die Kollegen rein.
6: Och, Manu.
4: Ja. Also das wollte ich jetzt wirklich nicht.
6: Ja, aber es passiert einfach bei dem...
4: Ja, es passiert einfach, wenn dieses Lied läuft.
6: Ja.
4: Ich weiß auch nicht, was man da machen soll. Kommt
6: voll alleine.
4: Danke für eure tolle Show jeden Morgen, schreibt Katrin noch. Zum Glück ist sie meistens lustig. Meistens, ja, nicht immer. Aber warum läuft das denn jetzt schon wieder hier? Das wollen wir jetzt nicht nochmal hören, oder?
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4: VIP-Tickets für Roxette am Montag auf dem Bonner Kunstrasen. Welche Erinnerungen habt ihr an die Bands? 0228 4007 111. Schickt eine kleine Sprachnachricht zu mir ins Studio und Katrin, gute Besserung.

0: Hier ist die Radio Bonn Rhein-Sieg Morningshow. Noch eine Band hier mit neuer Sängerin Linkin Park bei Radio Bonn Rhein-Sieg. Gleich 7:45. Eine eigene Stadt, gestemmt von rund 170 Kindern. Beim Feriencamp Mini Siegburg schlüpfen die Kinder auch in diesem Jahr wieder in die Rolle der Großen. Und zwar so richtig. Jeden Tag bekommen sie nämlich einen Job zugeteilt und arbeiten dann in der Bäckerei, beim Radio oder als Taxifahrer auf Catcars. Ja, und einer muss den Laden natürlich zusammenhalten. Der Bürgermeister, genau. Ja, und den hat sich unsere Radio Bonn Reisereporterin Katharina Hoffmann direkt mal geschnappt.
1: Ja, es war gar nicht mal so leicht, sich hier zurechtzufinden, weil so mini ist die Stadt gar nicht. Zum Glück hatte David, der frisch gebackene Bürgermeister von Mini Siegburg, aber Zeit, mir mal eben hier so eine kleine Führung zu geben.
2: Da vorne ist die Fahrschule, hier ist Beauty, Radio, da ist Kreativwerkstatt.
1: David, so viele Stationen, hast du die denn alle im Griff?
2: Geht so.
1: Was heißt denn geht so?
2: Ja, ich kann nicht überall sein und deswegen nicht die alle im Griff haben.
1: Ach, du hast auch schon 170 Kinder auf deiner Seite bekommen, dann schaffst du das doch auch mit links. Apropos, ihr solltet ja auch im Voraus so ein Wahlprogramm aufstellen. Was stand eigentlich in deinem drin, dass dich so viele Kinder gewählt haben?
2: Ich habe gesagt, ich werde mich dafür einsetzen, dass es gratis Waffeln geht und dass es mehr Karten für die Jobs gibt.
1: Mehr Karten für die Jobs?
2: Ja, weil es gibt von den guten Jobs, gibt also von den die beliebtesten, gibt immer nur 2 oder 3 Karten. Und die sind dann halt immer sofort bei der ersten Gruppe weg. Sodass halt ein paar mehr die Chance haben, die zu bekommen.
1: Und was ist so ein besonders cooler Job hier?
2: Zum Beispiel Radio.
1: Ah ja, das kann ich verstehen.
2: Die Bank und der die Karten verteilt.
1: Also bei den Versprechungen, da hätte ich dich auch direkt gewählt. Was steht jetzt als nächstes bei dir an? Du bist doch bestimmt super beschäftigt.
2: Als nächstes gehe ich jetzt gleich auf den Spielplatz und spiele da mit meinen Freunden Fang.
1: Ja gut, auch der Bürgermeister von Mini Siegburg braucht halt mal eine Pause.
0: Aber ist ganz schön realistisch, oder? Der Bürgermeister kann sich halt nicht um alles kümmern.
1: So nämlich.
0: Wir drücken David weiter die Daumen, dass er Mini Siegburg in den Griff bekommt. Für nächste Woche gibt es da übrigens noch freie Plätze. Um die 50 Stück. Da hat David für gesorgt, dass genug Karten da sind. Bewerbt euch einfach.

0: Wir stellen euch in dieser Woche ja die besten Badeseen in NRW vor. Hier ist die Radio Bonn-Rhein-Sieg Morning Show am Donnerstagmorgen. Ihr sollt in den Ferien wissen, wo ihr es am besten aushalten könnt. Und unser Reporter Thorsten Ortmann war für euch am Sorpesee im Sauerland und hat dort mit Gästen und Betreibern gesprochen. Ja, Match oder Swipe, wir hören's.
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1: Mit Katrin Meyer-Sebastian. Guten Morgen. Die Deutsche Bahn hat Medienberichten zufolge in der ersten Jahreshälfte einen Überschuss im dreistelligen Millionenbereich erzielt. Der erste Gewinn seit 7 Jahren. Auch die Zahl der Fahrgäste stieg demnach deutlich. Im Vorjahreszeitraum hatte die Bahn noch 760 Millionen Euro Verlust gemacht. Nach dem schweren Erdbeben im Südwesten Japans ist die Zahl der Toten nach Angaben der Zentralregierung auf 28 gestiegen. Durch das Beben am Dienstagnachmittag wurden viele Gebäude in der Region zerstört. Die Zahl der Toten könnte noch steigen, heißt es. Und jetzt das Wichtigste von hier. 6 Stunden Alarmierungszeit. So schnell muss das sogenannte Waldbrandmodul NRW einsatzbereit sein. Gestern Abend kam die Anfrage aus Spanien, der Hilferuf für 56 Feuerwehrleute aus Bonn und Königswinter, aus Düsseldorf, Leverkusen und Ratingen. Sie alle haben sich über Nacht in Bonn gesammelt. Jetzt hat sich der Konvoi eben auf den Weg gemacht Richtung Nordwestspanien. Am Samstag wollen die Waldbrandspezialisten von hier vor Ort sein, in der Provinz Zamora. In der Gegend waren sie auch schon im vergangenen Jahr im Einsatz und deshalb wissen sie grob, was sie vor Ort erwartet. Das sagte uns David Bormann von der Bonner Feuerwehr.
2: Wir erwarten dynamische Brände. Wir erwarten also auch Brände, die man nicht direkt löschen kann, sondern wo wir defensiv rangehen müssen, wo wir das Feuer an geeigneten Stellen zum Halten bringen müssen und vor allen Dingen auch wieder viel schweißtreibende Nachlöcharbeiten, damit, wenn wieder Wind aufkommt, eben Glutnester nicht aufflammen.
1: Der Einsatz letztes Jahr in Nordspanien hat für die Rheinländer 2 Wochen gedauert. Insgesamt ist es jetzt schon der 5. Einsatz für das Waldbrandmodul NRW, das es seit 2019 gibt.
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1: 2 Wiesenbrände gab es am Nachmittag und Abend auch in Bonn. Am Rheinufer an der Rheinaustraße drohte das Feuer auf Bäume überzugreifen. Am Beuler Angelsee zwischen Vielich und Mühldorf stand tatsächlich plötzlich auch das Unterholz im Wald in Flammen. Es konnte alles gelöscht werden und auch bei einem Zimmerbrand in der LVR-Klinik in Bonn wurde niemand verletzt. Die Station musste aber geräumt werden. 60 Kräfte waren hier im Einsatz. Der Rheinpegel steuert in Bonn auf einen Rekordniedrigstand zu. Der liegt bei 81 Zentimetern. Laut der Prognosen könnte dieser Pegel schon heute erreicht, möglicherweise unterboten werden. Schiffe auf dem Rhein müssen mit weniger Ladung fahren. Die Fähren sind aber vorerst noch unterwegs. Seit Sonntag schon laufen die Bonn Open in Bonn-Beul-Ramersdorf. Heute kommen zum Tennisball auch noch Hand- und Basketball dazu. Die Telekom Baskets und der VfL Gummersbach schauen heute beim Event vorbei. Genauer gesagt jeweils 2 ihrer Spitzenspieler. Für die Baskets sind Patrick Heckmann und Melvin Jostmann am Start. Ab 15 Uhr könnte es dann unterhaltsam werden. Die Handballer und Basketballer testen sich in der jeweils anderen Sportart und sie schlagen auch ein paar Bälle auf dem Tennisplatz. Außerdem ist auch eine Autogrammstunde geplant. Tickets für heute gibt's online auf der Seite der Bonn Open. 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
3: Das Gute ist ja, wenn die Fähren nicht mehr fahren können, weil der Rheinpegel so niedrig ist.
1: Dann kann man rüberlaufen.
3: So, dann können wir nämlich mit den Autos einfach so durch den Rhein fahren. Da lege ich einfach so 2 Holzplanken über die Pfütze und dann geht das, ne? Brauche auch keine Nordbrücke mehr.
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3: Carsten Brandt, guten Morgen.
4: Hallo, guten Morgen, hallo.
3: Erst schön und dann fallen die Bäume um.
4: Ja, also hoffentlich, das ist schon sehr radikal formuliert, aber ich hoffe das nicht. Aber es trifft es irgendwo, also zumindest das Risiko ist da, man steckt da halt nicht so drin. Wir haben Windböen nachher mit Schauen und Gewittern und es kann gut gehen, dass so gut wie gar nichts ist, aber es kann halt auch sein, dass das ausreicht wegen dem Trockenstress auch, Walli. Die Bäume sind total gestresst, kein Regen, wochenlang, monatelang Hitze und so. Nicht, dass wir nachher eine größere Schadenslage haben, einfach durch diese Windböen bei den Gewittern, also seid da sehr, sehr vorsichtig. Bitte dann aus den Parks raus, aus den Wäldern raus, da habt ihr nichts verloren.
3: Wegen des Trockenstresses übrigens, wenn ich das noch nachschieben darf. Geh nie zu tief, ne? Dativ und so. 21,4 aktuell in Bonn-Bechlinghofen, 25.

0: 7 in Bad Honnef-Vergiedienberg, knapp 29 Grad auf dem Ölberg in Königswinter.
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0: 8:45, hier kommt die Übersicht über die Straßen. Sarah hat die Übersicht.
2: Und wir haben eine Warnmeldung auf der A559 von Köln-Gremberg nach Köln-Porz. Zwischen dem Kreuz Köln-Gremberg und Köln-Gremberg-Hofen, da brennt es gerade und durch den Rauch ist eure Sicht eingeschränkt. Also da bitte besonders vorsichtig fahren. Außerdem haben wir einen Unfall in Bonn, wenn ihr aus der Innenstadt Richtung Beul unterwegs seid. Da hat es auf der Oxfordstraße kurz vor der Kennedy-Brücke einen Unfall gegeben. Es staut sich deshalb auch zurück, ihr müsst da mehr Zeit einplanen. Und auch in der Gegenrichtung von Bonn-Beul in Richtung Bonner Zentrum, vor und auf der Kennedy-Brücke Stau und stockender Verkehr. Auch da verliert ihr gerade wieder ein bisschen mehr Zeit. Außerdem habt ihr uns noch ein paar Blitzer gemeldet. Einer davon, der steht in Bonn-Beul-Niederholtdorf. Da wird auf der Löwenburgstraße geblitzt. Dann Blitzer in Bonn-Poppelsdorf auf der Robert-Koch-Straße und noch in Troisdorf-Spich. Da wird auf der Kriegsdorfer Straße geblitzt. Danke euch für die ganzen Meldungen und wenn ihr auch noch was gesehen habt, mehr Blitzer, mehr Staus, gebt das alles gerne durch. Die Nummer ist wie immer die 0228 4007 111. Gute Fahrt.
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0: Euer Donnerstagmorgen. Guten Morgen.

0: 17 von 9 am Donnerstagmorgen. Hier ist Radio Bonn Rhein-Sieg. Die Feuerwehren aus dem Rheinland helfen wieder in Spanien bei den verheerenden Waldbränden, ähnlich wie vor einem Jahr. Das Waldbrandmodul NRW ist heute Morgen aufgebrochen in die Provinz Zamora in Nordspanien. Feuerwehrkräfte aus Bonn, Königswinter, Düsseldorf, Leverkusen und Ratingen haben sich an der Hauptwoche in Bonn getroffen, um dann im Konvoi loszufahren. Unser Radio Bonn Reisig-Reporter Benedikt Schockenhoff war gerade dabei.
1: 20 Einsatzfahrzeuge und über 50 Einsatzkräfte unterschiedlicher Feuerwehren haben sich hier heute Morgen in den frühen Morgenstunden an der Feuerwache 1 in Bonn getroffen und sind ausgerückt nach Spanien. David Bormann, Pressesprecher der Bonner Feuerwehr. Was genau ist hier heute Morgen los gewesen?
2: Ja, das NRW-Waldbrandmodul mit den beteiligten Feuerwehren und den Hilfsorganisationen, die da mitwirken sind, haben sich auf den Weg gemacht nach Spanien, um dort bei den Waldbränden zu unterstützen.
1: Inwiefern kann man sich das vorstellen? Löschen die dann selber auch die großen Feuerwände, die da wüten? Oder sind das eher organisatorische Hilfsmaßnahmen?
2: Nee, das ist tatsächlich das Löschen von Bränden. Allerdings muss man sich das so vorstellen, dass diese dynamischen, großen Feuerwände, die man in den Medien sieht, so ohne weiteres nicht gelöscht werden können. Das heißt, wir arbeiten eher defensiv, versuchen das Feuer an geeigneten Stellen zum Halten zu bekommen und machen ganz viel Nachlöscharbeiten und schützen Dörfer und Städte.
1: Wie viele Tage sind denn die Einsatzkräfte unterwegs? Für was für einen Zeitraum ist dieser Einsatz jetzt angelegt?
2: Der Einsatz ist auf 14 Tage angelegt, sodass wir 8 bis 10 Tage vor Ort in 2 Schichten, also Tag und Nacht wirksam helfen können.
1: Rund 2 Wochen also sind die Einsatzkräfte vor Ort. Wir halten euch bei Radio Bonn Rhein-Sieg natürlich auf dem Laufenden, wie sich die Lage entwickelt.
3: Vielen Dank. Sind wir da. Die Radio Bonn Rhein-Sieg Reporter.

0: Den besten Blick auf die Show von Roxette. Es gibt tolles Essen, es gibt Getränke umsonst. 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Zwei VIP-Tickets haben wir ja hier heute Morgen liegen. Und Roxette haben ganz offensichtlich ganz viele Fans hier im Radio Bonn-Rhein-Sieg-Land. So viele von euch wollten das Ticket haben. So viele schöne Geschichten haben wir gehört. Vielen, vielen Dank dafür. Und eine davon ist jetzt am Radio Bonn-Rhein-Sieg-Telefon. Die Michaela, guten Morgen.
1: Hallo, Walli, grüß dich.
0: Guten Morgen. Du bist ja genau wie ich schon so alt. Du kennst Formel 1 nicht nur als Autorennen, sondern noch als Musikshow aus dem Fernsehen.
1: Genau, so ist es.
0: Erzähl mal.
1: Da war ich, weiß ich nicht, 12 oder so. Also ich bin Jahrgang 78. Mhm. Und das war eben die Startphase von Roxette. Und irgendwann die Formel 1. Ich konnte es ausnahmsweise mal gucken und dachte mir, boah, tolle Musik, super Frau. Also Marie Fredriksson fand ich damals schon eine sehr besondere Frau.
0: Absolut.
1: Und war toll. Ja. Und von dem Zeitpunkt an war ich Fan.
0: Es ist wirklich krass, wie gut du das mit den Zeiten noch im Kopf hast. Ich habe mir das gerade noch mal hier bei YouTube reingezogen. Am 3.11.1989. Waren Roxette nämlich, hör mal hier, bei Formel 1.
2: Unsere beiden nächsten Gäste werden sich freuen, dass sie endlich mal Zeit haben, in einem Liegestuhl zu sitzen für ein paar Minuten. Sie sind viel unterwegs. Marie und Pierre von Roxette.
3: Hi. Hello.
2: You've done very well the last time, yeah?
0: Ja, yes, das war 1989. Da warst du 12.
1: Richtig. Ja, 11 war ich noch, genau.
0: Ja, krass, nicht schlecht. So, und dann ging es noch weiter mit Roxette-Erfahrungen bei dir. Stichwort Mini-Playback-Show.
1: Genau, also ich war damals Mitglied im Tambourcore 7 Gebirge Thomasberg. Mhm. Herzliche Grüße an den Verein. Und wir haben dann immer gegen Ende des Jahres eine Jahresabschlussfeier gemacht, hieß ich damals. Und da wurden immer irgendwelche tollen Vorführungen gemacht. Und in dem Jahr tatsächlich dann Mini-Playback-Show, also das muss ja dann so, weiß ich nicht, vielleicht 91 gewesen sein, ja, als die Mini-Playback-Show eben auch im Fernsehen ganz groß war. Ja, und dann haben wir Jugendlichen uns überlegt, was können wir machen. Und dann war eine Gruppe, die haben, glaube ich, die Fantastischen Vier gemacht. Und Matthias Reim wurde performt. Und ich habe eben mit einer Vereinskameradin zusammen gedacht, ach, Roxette wäre doch auch super.
0: Und das ist echt krass, weil verdammt, ich lieb dich, waren wirklich auch 1991. Vier gewinnt, kam da auch raus, ne, Fantastischen Vier und so. Mhm. Das war eine schöne Zeit. Ich sag mal so, wenn du jetzt noch weißt, wie die Moderatorin der Mini-Playback-Show damals hieß, dann schenke ich dir die Tickets.
1: Das war
0: Mareike
1: Amado.
0: Wahnsinn, sehr gut. Herzlichen Glückwunsch, die Deutsche Telekom. Und wir laden dich ein, zwei VIP-Tickets für das Roxette-Konzert am Montag auf dem Bonner Kunstrasen.
1: Super, ich freue mich riesig. Ganz toll, danke, danke, danke.
0: Wie heißt dein Lieblingsradiosender?
1: Mein Lieblingsradiosender ist natürlich Radio Bonn-Rhein-Sieg.

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1: Mit Danny Hoppe, guten Morgen. In vielen Ländern Südeuropas jagt eine Hitzewelle gerade die nächste und das sorgt dafür, dass sich die Waldbrandlage weiter zuspitzt. Immer mehr Länder melden immer mehr Brände. Auch Spanien ist weiter stark betroffen, bekommt jetzt aber auch Hilfe aus NRW. Mehrere Feuerwehren haben sich von uns aus auf den Weg gemacht, um die Einsatzkräfte in Spanien beim Kampf gegen die Waldbrände zu unterstützen. Marc Weiß hat die Einzelheiten.
2: Es handelt sich um eine spezialisierte Waldbrandeinheit mit Einsatzkräften aus Bonn, Düsseldorf, Leverkusen, Königswinter und Ratingen. Der Einsatz findet im Rahmen des EU-Katastrophenschutzverfahrens statt. Spanien hatte um die Hilfe offiziell gebeten. Voraussichtlich am Samstag wird der aus 56 Einsatzkräften und über 20 Fahrzeugen bestehende Konvoi in Nordwestspanien erwartet. Auch in Frankreich könnte es noch Einsätze von NRW-Feuerwehren geben. Mehrere Einheiten sind in Alarmbereitschaft, wurden allerdings noch nicht angefordert. Dafür sind aktuell Spezialkräfte der Tierrettung Essen in Frankreich im Einsatz. In der Region um Bordeaux helfen sie mit Drohnenunterstützung, eingeschlossene Tiere zu finden und aus den Flammen zu retten. Dieser Einsatz ist freiwillig. Inzwischen sind immer mehr Länder von den extremen Waldbränden betroffen. Neben Frankreich und Spanien sind das im Moment vor allem Griechenland, Portugal, Italien und die Türkei.
1: Und jetzt weitere Meldungen im Überblick. Der Deutsche Städtetag fordert Milliarden von Bund und Ländern für einen besseren Hitzeschutz in Deutschland. Man brauche in den Städten mehr Grünanlagen, öffentliche Gebäude mit Klimaanlagen, Trinkbrunnen und öffentliche Schattenplätze. Das sagte Städtetagschef Schuchert dem RND. Am Morgen hat der nächste Autobauer schlechte Zahlen vorgelegt. Bei BMW ist der Gewinn im zweiten Quartal um mehr als ein Drittel eingebrochen auf nur noch 1,2 Milliarden Euro. Erst gestern war bekannt geworden, dass BMW weltweit 8.000 Stellen abbauen will. FIFA-Chef Infantino hat seine höchst umstrittenen Investorenpläne in einer Videobotschaft verteidigt. Der Einstieg externer Geldgeber sei eine einmalige Chance, die weltweite Entwicklung des Fußballs deutlich zu beschleunigen, sagte er. Kritiker befürchten noch mehr Turniere und noch mehr Kommerz. Ab heute leben wir über unsere Verhältnisse, zumindest was die Rohstoffe angeht, die die Erde innerhalb eines Jahres erneuern kann. Die haben wir jetzt nämlich aufgebraucht. Das hat die Organisation Global Footprint Network mitgeteilt und berechnet, dass heute der sogenannte Erdüberlastungstag ist. Das heißt, ab heute stoßen wir mehr CO2 aus, als die Wälder und Ozeane aufnehmen können, oder wir nutzen mehr Acker- und Weideland, als wir rechnerisch zur Verfügung haben. Und laut Berechnungen trägt Deutschland daran eine große Schuld. Würden alle Menschen so konsumieren wie wir, wäre der Erdüberlastungstag schon am 10. Mai gewesen, heißt es.
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3: Mit Katrin Meyer-Sebastian. 84 Zentimeter haben wir noch. Das ist der Rheinpegel aktuell in Bonn. Tendenz sinkend, heißt, wir könnten heute noch den historischen Niedrigstand von 81 Zentimetern erreichen, möglicherweise unterschreiten. Die Fähren fahren noch und die Binnenschiffer müssen sich möglicherweise einschränken. Thema gleich bei uns in den nächsten News von hier um halb.
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4: Carsten Brandt, guten Morgen.
5: Halli, guten Morgen, hallo.
4: Oh, ich habe Trockenstress heute Morgen. Du, aber im Gegensatz zur Natur kann ich mir ein Glas Wasser holen, ne?
5: Ja, die Natur hat es natürlich richtig schwer und die Bäume besonders. Und deswegen kommen nachher Windböen auf und die können gefährlich sein für euch, wenn ihr irgendwie unterm Baum steht, Wälder, Parks meiden, Schauer und Gewitter. Gehen wir ganz schnell auf die Lage der nächsten Tage. Kurz kühler, dann wieder wärmer. Sonntag 33, Montag 36 Grad. Also nach der Hitze ist vor der Hitze, ne?
4: Und es wird auch jetzt schon wieder richtig warm. 23,2 in Bonn-Borbechlinghofen. Warm geblieben ist es über Nacht auf dem Ölberg in Königswinter. Da haben wir jetzt schon an die 30 Grad, 27,1 auf halber Höhe in Bad Honnef-Egidienberg. Okay, nach 9, jetzt alles Wichtige von den Straßen. Sarah hat die Übersicht für euch.
6: Von den Autobahnen haben wir keine Meldungen, aber in der Bonner City ist es gerade wieder etwas voller. Wir haben einmal wieder dichten Verkehr, wenn ihr über die Kennedy-Brücke von Beul in Richtung Bonner Zentrum unterwegs seid. Da habt ihr gerade Stau ab der Kombahnstraße, da mehr Zeit einplanen. Außerdem in der Bonner Südstadt auf der Reuterstraße Richtung B9, da Stau und stockender Verkehr. Und wegen der Sanierungsarbeiten stockt es aktuell auch rund um den Bad Godesberger Straßentunnel, da in beide Fahrtrichtungen, auch da verliert ihr gerade Zeit. Außerdem habt ihr uns noch ein paar Blitzer gemeldet. Der neueste, der steht in Hennef-Dammbruch, da auf der Hennefer Straße. Dann in Troisdorf-Spich auf der Kriegsdorfer Straße. In Bonn-Poppelsdorf wird geblitzt auf der Robert-Koch-Straße. Und dann noch in Bonn-Boll-Niederholtorf, da ein Blitzer auf der Löwenburg-Straße. Ihr habt noch mehr gesehen, dann gebt das auch gerne durch. Die Nummer dafür ist die 0228 4007 111. Gute Fahrt euch.
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4: Der Donnerstagmorgen. Guten Morgen.

0: Sag mal jemanden, der noch unbeliebter ist als Friedrich Merz. Genau, Gianni Infantino. Ja, den sprechen wir jetzt. Stellt euch vor, es ist FIFA-Weltmeisterschaft und keiner spielt mit. Es könnte tatsächlich passieren. Ich glaube nicht, dass es so weit kommt, aber die sind schon gerade alle wirklich auf der Zinne, weil FIFA-Oberboss Gianni Infantino, der will ja die WM verkaufen an private Investoren. Und die Reaktionen auf diese Idee aus dem Fußball, aus der Fußballwelt, sind ziemlich eindeutig. Toll findet das eher niemand, auch wenn Infantino gesagt hat, ihr kriegt alle Millionen, wenn ihr zustimmt. Kollege Udo Kreuer hat sich des Themas mal angenommen.
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2: Ja, ich muss zugeben, ich bin trotz allem überrascht, wie ein einzelner Mensch so viele schwachsinnige Ideen in Serie produzieren kann. Aber ein menschgewordener Kommerz wie der 56-jährige FIFA-Boss sorgt halt dafür, dass die Fußballwelt Kopf steht und jetzt schon zum letzten Mittel greift. Sie drohen mit Boykott, allen voran die UEFA.
3: Dann gibt's Krieg, das sag ich dir gleich.
2: Um das alles zu verstehen, muss man sich Gianni Infantino vielleicht mal etwas genauer ansehen. Der FIFA-Boss hat Freunde, die wirklich nur weniger als Freunde haben wollen. Er ist weder ein Teamplayer, noch stellt er sich in den Dienst der Mannschaft, um das Ganze mal in Fußballersprache auszudrücken.
4: Meiner Meinung nach ist er ein Lackaffe, der einfach doof ist.
2: Ja, Infantino hat sich den olympischen Gedanken zu eigen gemacht und nach seinem Prinzip der vollen Taschen vor allem seine eigenen abgewandelt. Jetzt gilt öfter, größer, teurer. Es sollte sich also niemand wundern, wenn wir zukünftig jedes Jahr ein Fußball-Weltspektakel mit jeweils 4 großen Shows unterbrochen von kurzen Spielsequenzen sehen.
5: Haben Sie betrogen?
6: Achso, das ist eine Frage. Generell nein.
2: Ja, dann könnte schon bald ein 78-facher Weltmeister in einem Endspiel, wahrscheinlich auf dem Mars, auf eine Auswahl aus Infantinos Nachfahren treffen, die zukünftig jedes Endspiel bestreiten dürfen.
7: Das ist ja totaler Schwachsinn.
2: Okay, ich übertreibe natürlich, aber jede noch so absurde Spinnerei wurde, wenn sie Infantino irgendwie gefallen hat, dann auch zur Wirklichkeit. Wenn ich daran denke, dass wir Deutschen mal versucht haben, ihn mit einer Regenbogenarmbinde herauszufordern, ja, dann kann man jetzt nur empfehlen, im Umgang mit ihm jede Naivität abzulegen. In diesem Sinne, schönen Anpfiff.

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1: Mit Katrin Meyer-Sebastian. Guten Morgen. Es ist Erdüberlastungstag. Der Tag markiert symbolisch den Tag im Jahr, an dem die Menschheit mehr natürliche Ressourcen verbraucht hat, als die Erde nachproduzieren kann. Ab heute leben wir für den Rest des Jahres also über unsere Verhältnisse. Der Deutsche Städtetag fordert, dass Bund und Länder mehr für die Klimaanpassung tun müssen. Hauptgeschäftsführer Schuchert sagte dem Redaktionsnetzwerk Deutschland, es müssten bundesweit Milliardensummen investiert werden. Die Städte könnten das nicht alleine stemmen. Und jetzt das Wichtigste von hier. Erst gestern Abend kam der Hilferuf aus Spanien. Jetzt sind Waldbrandspezialisten von hier schon auf dem Weg von Bonn aus in den Nordwesten des Landes. Es handelt sich um das sogenannte Waldbrandmodul NRW mit 56 Feuerwehrleuten aus Bonn und Königswinter, aus Düsseldorf, Leverkusen und Ratingen. In einem Konvoi mit 20 Fahrzeugen und 3 Anhängern werden sie bis Samstag unterwegs sein, um dann in der Provinz Zamora anzukommen. David Bormann von der Bonner Feuerwehr kennt die Route.
2: Ja, die Routenplanung war hier eine kleine Herausforderung, um die Waldbrandgebiete in Frankreich auch zu meiden. Aber auch da muss man sagen, die französischen Feuerwehren sind auch gut aufgestellt, haben auch Unterstützung über das EU-Katastrophenschutzverfahren bekommen. Das heißt, da fahren wir ruhigen Gewissens vorbei und wissen, dass die Franzosen auch entsprechende Unterstützung haben, um dann da zu helfen, wo die EU entschieden hat, wo wir am dringendsten gebraucht werden.
1: In der Gegend in Nordwestspanien waren die Helfer von hier auch schon im letzten Jahr im Waldbrandeinsatz, damals rund 2 Wochen lang. Wie lange es diesmal dauern wird, ist noch unklar.
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1: Die Stadt Bonn hatte es angekündigt, am Montag geht's los. Die Oxfordstraße wird teilweise wieder zweispurig für Autos in beiden Richtungen. Radfahrer müssen eine Umleitung fahren. Am Montag beginnen die Markierungsarbeiten. Diese Maßnahmen sollen die Staus weiter entzerren. 2 Wiesenbrände gab es am Nachmittag und Abend auch in Bonn. Am Rheinufer an der Rheinaustraße drohte das Feuer auf Bäume überzugreifen. Am Beuler Angelsee zwischen Fielich und Mühldorf stand tatsächlich plötzlich auch das Unterholz in Flammen. Es konnte alles gelöscht werden. In der Bonner LVR-Klinik brannte es in einem Patientenzimmer. Die Station wurde geräumt. Verletzt wurde niemand. 84 Zentimeter, das ist der aktuelle Rheinpegel gemessen in Bonn. Damit steuert der Bonner Pegel auf einen Rekordniedrigstand zu. Der liegt bei 81 Zentimetern, stammt aus dem Oktober 2018. Laut der Prognosen könnte dieser Niedrigpegel schon heute erreicht und möglicherweise unterboten werden. So rechnen zum Beispiel unsere Wetterexperten von donnerwetter.de mit weiter sinkenden Pegeln. Bis zu 70 oder sogar 60 Zentimetern könne es noch runtergehen. Regen ist derzeit nicht in Sicht. Laut des Bonner Wasserstraßen- und Schifffahrtsamtes bedeutet das, dass die Schiffe auf dem Rhein mit weniger Ladung fahren müssen. Eine genaue Vorgabe dazu gibt es nicht. Die Verantwortung für die Beladung und die sichere Fahrt liege beim Schiffsführer. Die Rheinfähren bei uns fahren vorerst noch. Man müsse an den Anlegern aber teilweise schon etwas tricksen, heißt es. 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
3: Ja, zum Glück hat so eine Rheinfähre in etwa so viel Tiefgang wie ich. Carsten Brandt, guten Morgen.
4: Halli, guten Morgen, hallo.
3: Heute ändert sich ein bisschen was beim Wetter.
4: Ja, einzelne Schauer und Gewitter, auch Windböen, Vorsicht, dann am Abend angenehm. Die Nacht wird dann auch zum Durchschlaf freundlich, wenn er ein bisschen lüftet, trocken und Temperaturen, denke ich mal, unter der 20-Grad-Marke, also nicht so tropisch mehr. Morgen dann deutlich kühler, knapp unter 30, 28 Grad am Samstag, 33 aber wieder am Sonntag.
3: Die aktuellen Temperaturen, unsere Wetterstation in Bonn-Bad-Wechlinghofen ist bei 25,8 Grad, bei Tonnefegidienberg 27,7, 29,3 oben auf dem Ölberg in Königswinter.
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3: 4:50, Sarah hat die Übersicht für euch.
5: Auf den Autobahnen kommt ihr weiter gut voran, da haben wir keine Meldungen, aber ihr habt immer noch in Bonn Stau, wenn ihr von Bonn-Beuel über die Kennedy-Brücke Richtung Zentrum unterwegs seid. Da habt ihr Stop-and-Go ab der Mathilda-Straße, also da mehr Zeit einplanen. Und wegen der Sanierungsarbeiten stockt es aktuell auch rund um den Bad Godesberger Straßentunnel, da in beide Fahrtrichtungen, auch da müsst ihr ein bisschen mehr Zeit einrechnen. Außerdem habt ihr uns noch Blitzer gemeldet. Einer davon, der steht in Hennef-Dammbruch, da auf der Hennefer Straße. Und es wird noch in Troisdorf-Spich geblitzt, da auf der Kriegsdorfer Straße. Wenn ihr noch mehr gesehen habt, mehr Blitzer, vielleicht Verkehrsbehinderungen, dann gebt die immer gerne durch. Die Nummer dafür ist die 0228 4007 111. Gute Fahrt.
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3: Euer Donnerstagmorgen. Guten Morgen. Die

0: Ach, das war eine der besten Investitionen meines Lebens. Ich bin ja nicht in Sommerurlaub gefahren dieses Jahr, sondern habe stattdessen einen Klimatechniker mein Haus klimatisieren lassen.
1: Geil.
0: Ja, ich habe auch gemerkt, seitdem ich den neuen Hund habe, Fox hat ja damals, schwarzer Hund, bei 40 Grad in der Sonne auf dem Rücken gelegen und gedacht, boah, geil. Das war allerdings auch ein Spanier. Jetzt habe ich ja so einen kleinen Rumänier, der, Rumänier, sagt man das?
1: Nee, Rumäne würde ich sagen.
0: Jetzt habe ich ja so einen kleinen Rumänen, der mit Hitze nicht so gut klarkommt. Und ich will nicht sagen, dass ich es jetzt nur für Luke getan habe. Auch ich habe es nicht mehr ausgehalten in meiner Wohnung. Aber das ist jetzt wirklich sehr schön mit Klimaanlage. Ja, so ein Luxus, komm mal in mein Alter,
1: ja,
0: Katrin Rumschatz.
1: Also, wenn ich das Geld habe,
0: kannst du dir auch
1: dann
0: irgendwann mal leisten. Ne?
1: Ja, es wird sich bei mir auch nicht so richtig lohnen. Also, ich habe 27 Quadratmeter. Ne? Also, das
0: kannst
1: ist
0: auch klein. Kühlschranktür aufmachen,
1: ja,
0: oder nicht?
1: Ja, genau, quasi. Aber es ist halt auch so heiß, weil bei mir ist wirklich den ganzen Tag Sonne, die ganze Zeit prall auf die Fenster und ich bin da drin kaputt gegangen. Deswegen jetzt der Trick, diese, nicht Feuerwehrfolie, wie heißt
0: diese
1: das? Rettungsdecken,
0: ja.
1: Genau.
0: Ja.
1: Die macht man sich vor die Fenster. Die silberne Seite muss nach außen. Die spiegelt nämlich dann die Sonne und dann hitzt die Wohnung nicht so auf. Und ich kann euch sagen, das funktioniert so gut. Also es ist wirklich komplett kühl gestern bei mir gewesen. Aber man muss immer das ganze Fenster bedecken, weil sonst kann die Scheibe platzen. Da muss man ganz vorsichtig sein.
0: Ja.
2: Aber das ist ein guter Tipp tatsächlich.
1: Ja.
2: Vielleicht soll ich das auch mal ausprobieren.
1: Ja,
2: weil bei mir wird es ähnlich warm.
1: Dann noch ein Ventilator. Also ich konnte es gestern gut aushalten.
2: Ja.
1: Ich habe auch gut geschlafen. Und ich sage euch, vorher, da war ich nass geschwitzt, als ich das noch nicht hatte. Da hätte ich auch den Saunaaufguss eigentlich direkt machen können in der Wohnung.
0: Ja. Also, okay, der reflektierende Sonnenschutz. Daran erkennt man dann die Leute, die auf der Gesamtschule waren. Ja, diese verhangenen Fenster, wo die Spiegelfolie innen ist.
1: Ich war auf der Gesamtschule.
0: Achso, okay, ich darf das sagen. Ich war Gesamtschüler. Deshalb.
1: Ah ja,
0: okay. Katrin Urbschat hier, auch eine Gesamtschülerin. Wow, wir nehmen ja jeden hier. Gleich nach

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2: Mit Danny Hoppe, guten Morgen. Seit gestern ist Steffen Bilger neuer Bundesverkehrsminister und am Morgen hat er schon mal einen Ausblick gegeben, wo er seine Schwerpunkte setzen will. Ein generelles Tempolimit gehört nicht dazu. Er sei sicher, dass es in dieser Legislaturperiode nicht kommen werde, sagte Bilger vorhin bei NTV. Marc Weiß aus dem News-Team, wie begründet Bilger das?
3: Also was er sagt, wird die Gegner des Tempolimits freuen, denn es sind genau die Argumente, die man aus diversen Streitgesprächen, vor allem aus Social Media kennt. Bilger sagt, wir haben in Deutschland die sichersten Autobahnen, wir haben weniger Verkehrstote als die meisten Länder in Europa mit Tempolimits. Und es komme eben auf die Sicherheit und den Verkehrsfluss an. Da seien Telematikanlagen, die Geschwindigkeit ja nach Wetter und Verkehrslage individuell anpassen können, die beste Lösung. Solche Anlagen haben wir schon. Und wenn Bilger das so sieht, dürften es vermutlich bald mehr werden.
2: Ja, Klimaschützer dürfte das weniger freuen. Was sagt Bilger denn zu einem weiteren Tankrabatt?
3: Den schließt er aus, muss er ja auch, sonst würde er sich aktuell gegen die eigene Bundesregierung stellen. Bilger sagt, es sei einfach zu teuer. Er sehe aber natürlich die Belastung für Autofahrer und vor allem für Pendler, immerhin. Aber er hat keine Lösung im Angebot, ehrlich gesagt. Stattdessen sagt er, man werde das weiter beobachten. Einzelmaßnahmen seien nicht ausgeschlossen. Die Koalition werde weiter beraten und so weiter. Also ehrlich gesagt heißt das alles und nichts. Wir werden wohl abwarten müssen, ob es Unterstützung vom Bund noch gibt.
2: Danke, Marc. Und jetzt weitere Meldungen im Überblick. Das Robert-Koch-Institut geht davon aus, dass es in diesem Jahr in Deutschland schon fast 10.000 hitzebedingte Todesfälle gegeben hat. Das sind mehr als in jedem einzelnen Gesamtjahr seit 2016. So steht es im neuen RKI-Wochenbericht. Die Bahn stellt am Vormittag ihre Zahlen für das erste Halbjahr vor. Und laut Bild und Spiegel hat sie zum ersten Mal seit 7 Jahren wieder einen Gewinn erzielt. Dazu gab es demnach mit 960 Millionen Fahrgästen einen neuen Rekord. Nach dem Terroranschlag auf den CSD wird in Berlin die geplante Technoparade Zug der Liebe abgesagt. Das haben die Veranstalter bestätigt. Die Ereignisse rund um den CSD hätten die Lage drastisch verändert, heißt es. Die Parade sollte Ende August stattfinden. Im vergangenen Jahr hatten rund 10.000 Menschen daran teilgenommen. Die Investorenpläne von FIFA-Chef Infantino sorgen zurzeit für viel Wut und Kritik bei Fußballfans, aber auch bei einigen Verbänden. Zum Beispiel bei der UEFA. Sie will offenbar noch heute zu einer Dringlichkeitssitzung zusammenkommen, um über das Thema zu sprechen. Das melden übereinstimmend mehrere Medien. Es gibt Spekulationen, dass die UEFA sogar mit einem Boykott drohen könnte, also einer WM ohne die Europäer. Die UEFA hatte Infantinos Pläne zuletzt scharf kritisiert. Hier würden Grenzen überschritten. Befürchtet werden noch mehr Turniere und noch mehr Kommerz. Die FIFA soll den Verbänden eine Frist für die Zustimmung zum geplanten Investorendeal gesetzt und im Gegenzug eine Sonderzahlung in Millionenhöhe versprochen haben. Deshalb dürften gerade kleinere Verbände offen dafür sein.
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4: Mit Katrin Meyer-Sebastian. Wir schaffen hier überhaupt keine Fakten, sagt die Autobahn GmbH. Sie wehrt sich gegen Vorwürfe der Bonner Grünen. Man bereite schon mal eine Vergrößerung der Bonner Nordbrücke vor. Die Autobahn GmbH versichert aber, sie habe nur das eine Ziel, den Verkehr schnell wieder auf die Brücke zu kriegen. Hören wir uns an in den nächsten News von hier um halb.
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5: Heute wird's nochmal richtig sommerlich heiß mit Höchstwerten von bis zu 35 Grad. Gegen Nachmittag kann es dann in Teilen vom Radio Bonn-Rhein-Siegland auch Regen und Windböen geben. Aktuell messen wir in Bonn-Beul-Bechlinghofen 27,2 Grad. Der Blick auf die Straßen im Radio Bonn-Rhein-Siegland. Wir sind schnell durch. Nur ein Stau auf der A4, Köln Richtung Aachen, zwischen dem Kreuz Köln-Gremberg und Kreuz Köln-Süd. 3 Kilometer stockender Verkehr. Und wenn ihr gerade von Bonn-Beul in Richtung Zentrum wollt, dann braucht ihr 20 Minuten länger. Ein Blitzer ist mir noch gemeldet in Hennef-Dammbruch auf der Hennefer Straße. Geblitzt wird hier in beide Fahrtrichtungen. Wenn ihr jetzt noch was gesehen habt, Staus oder Blitzer, dann klingelt doch gerne durch oder schickt uns eine WhatsApp-Sprachnachricht an die 0228 4007 111.
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5: Mit Katrin Urbschardt. Hallo. Und ich warte ja noch auf meinen großen Durchbruch. Somba hingegen hat's schon geschafft und das mit gerade einmal 20 Jahren. Der Sänger aus New York ist nämlich in kürzester Zeit wirklich vom Normalo, der in seinem Schlafzimmer Musik produziert hat, zu einem Weltstar geworden, der ausverkaufte Konzerte hat und das bei einer Welttournee. Also schon echt großes Kino. Und trotzdem bleibt der bodenständig. Vor jedem seiner Konzerte freut er sich nämlich besonders auf ein vertrautes Gesicht. Und das das ist Papa. Der hat ihn nämlich von Anfang an unterstützt. Seine Mutter hingegen war erstmal so gar nicht begeistert davon, dass er die Schule abbrechen will, um halt eben Sänger zu werden. Aber mit den selbstgeschriebenen Songs schafft er es seit langem jetzt schon, ja auch hier zu uns ins Radio. Und deswegen gibt's jetzt Somba in unserer extra langen Musikstrecke.

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0: Robert-Koch-Instituts in diesem Jahr schon 9.800 Menschen wegen hoher Temperaturen gestorben. Es ist Erdüberlastungstag. Der Tag markiert symbolisch den Tag im Jahr, an dem die Menschheit mehr natürliche Ressourcen verbraucht hat, als die Erde nachproduzieren kann. Ab heute leben wir also für den Rest des Jahres über unsere Verhältnisse. Und jetzt das Wichtigste von hier. Die Autobahn GmbH wehrt sich gegen Vorwürfe der Bonner Grünen, mit der neuen Vorlandbrücke schon mal alles für eine spätere Vergrößerung der Bonner Nordbrücke vorzubereiten. Wir hatten berichtet, die Autobahn GmbH betont, es komme jetzt darauf an, den Verkehr schnell wieder auf die Brücke zu bekommen. Die Bauausschreibung für die linksrheinische Vorlandbrücke sei auf Geschwindigkeit ausgelegt. Vier Spuren gebe es mehr ja nicht. Man schaffe weder Fakten noch Einschränkungen für die Zukunft und auch kein Provisorium. Die neue Vorlandbrücke sei so konzipiert, dass sie dauerhaft genutzt werden könne, egal ob die Nordbrücke später mehr Spuren bekomme oder nicht. Allerdings, die Auffahrt an der Anschlussstelle Auerberg Richtung Hennef würde nicht gebaut. Die Rampe komme erst, wenn die sogenannte Hauptstrombrücke, also die eigentliche Bonner Nordbrücke, neu gemacht werde. Erst gestern Abend kam der Hilferuf aus Spanien und jetzt sind Waldbrandspezialisten von hier schon auf dem Weg von Bonn aus in den Nordwesten des Landes. Es handelt sich um das sogenannte Waldbrandmodul NRW mit fast 60 Feuerwehrleuten aus Bonn und Königswinter, aus Düsseldorf, Leverkusen und Ratingen. In einem Konvoi aus über 20 Fahrzeugen werden sie bis Samstag unterwegs sein, um dann in Nordwestspanien anzukommen. David Bormann von der Bonner Feuerwehr kennt die Route.
1: Ja, die Routenplanung war hier eine kleine Herausforderung, um die Waldbrandgebiete in Frankreich auch zu meiden. Aber auch da muss man sagen, die französischen Feuerwehren sind auch gut aufgestellt, haben auch Unterstützung über das EU-Katastrophenschutzverfahren bekommen. Das heißt, da fahren wir ruhigen Gewissens vorbei und wissen, dass die Franzosen auch entsprechende Unterstützung haben, um dann da zu helfen, wo die EU entschieden hat, wo wir am dringendsten gebraucht werden.
0: In der Gegend dort waren die Helfer von hier auch im letzten Jahr schon im Waldbrandeinsatz, damals rund 2 Wochen lang, wie es diesmal dauern wird, ist noch unklar. Es ist noch Geld da, das betont der Rhein-Sieg-Kreis, meint damit Fördertöpfe fürs Eigenheim und dessen Modernisierung. Geld kann beantragen, wer neue Mietwohnungen schafft oder Wohnraum für sich selbst oder alles auf den neuesten Stand bringt, zum Beispiel in Sachen Energieverbrauch oder zum Schutz gegen Einbrecher. Der Rhein-Sieg-Kreis betont, es sei sehr erfreulich, dass für dieses Jahr noch Gelder in den Fördertöpfen zur Verfügung stünden. Mehr Infos dazu gibt es auf der Internetseite des Kreises und es gibt im kommenden Monat auch eine Info-Online-Veranstaltung mit generellen Infos. 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
3: Heute wird es nochmal richtig heiß. Die Temperaturen klettern auf bis zu 35 Grad. Im Laufe des Nachmittags können es jedoch auch immer wieder Schauer runterkommen und auch Gewitter möglich. Dabei sind dann auch kräftige Windböen. Morgen und auch am Wochenende bleibt das Wetter weiterhin sommerlich warm. Die Höchstwerte liegen meist um die 30 Grad und auch Gewitter hier möglich. Aktuell messen wir in Bonn-Hochholz 26,8 Grad. Der Blick auf die Straßen im Radio Bonn-Rhein-Siegland. Ihr kommt gut durch, außer auf der A4 Köln Richtung Aachen zwischen dem Kreuz Köln-Gremberg und Kreuz Köln-Süd 4 Kilometer stockender Verkehr und von Bonn-Beul Richtung Zentrum eine Viertelstunde plus. Einen Blitzer habe ich noch für euch in Hennef-Dammbruch auf der Hennefer Straße. Da wird in beide Richtungen geblitzt. Ansonsten war es das schon von meiner Seite. Wenn ihr jetzt aber noch was gesehen habt, Staus oder Blitzer, dann meldet die doch gerne unter der 0228 4007 111. Gut durch.
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3: Mit Katrin Urbschardt. Ich wünsche euch einen schönen Donnerstag. Macht heute ruhig, weil bei dem Wetter, es ist ja wirklich zu heiß, um irgendwas zu machen. Also heute mal alles ein bisschen ruhiger angehen und viel trinken.

0: Chasing Cars von Snow Patrol. Der Song wurde einige Male, vor allem in besonders emotionalen Szenen in der Krankenhausserie eingesetzt. Passt auch in die Stimmung, logisch. Ist aber natürlich auch außerhalb der Serie ein wunderschöner und total bekannter Song. Und er wird dieses Jahr 20 Jahre alt. Wir haben mit Snow Patrol Sängerin Gary Lightbody über ihren erfolgreichen Song geredet.
1: Natürlich werden wir oft auf den Song angesprochen, dass er Leuten durch eine schwere Zeit geholfen hat oder sie in guten Zeiten noch besser fühlen lässt. Der Song ist ein Teil ihres Lebens geworden und das bedeutet auch irgendwie, dass der Song nicht mehr uns als Band gehört, sondern er gehört den Leuten, den Fans und das liebe ich.
2: No longer belongs to us, it belongs to everybody and I love that.
0: Neben Chasing Cars feiert auch das dazugehörige Album Eyes Open Jubiläum.
2: It's still a big part of our lives.
1: Das Album ist immer noch ein großer Teil unseres Lebens. Darauf sind Songs, die immer noch von 10, 20, 50, 80.000 Leuten mitgesungen werden, je nachdem, wo wir spielen. Es hat unser Leben so sehr verändert und wir hätten niemals um die ganze Welt touren können ohne dieses Album. Es ist einfach ein riesiger Teil von uns.
2: So it's a massive piece of us.
0: Zu feiern ist jetzt auch eine Jubiläumsversion von Eyes Open erschienen, unter anderem mit Neuaufnahmen und Live-Versionen. Wir hören jetzt in den Grün. Der Song überhaupt vor 20 Jahren erschienen, Chasing Cars von Snow Patrol.

0: Mallorca, Griechenland. Ja, wie wär's denn mit Frankreich? Würde ich auch alles nehmen. Einfach in den Urlaub fahren und sich um nichts kümmern müssen. Richtig geil. Das ging nur in Zeiten, wo man noch mit den Eltern weggefahren ist. Naja.
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1: Mit Danny Hoppe, guten Tag. Das Thema Hitze hat in den vergangenen Wochen eine große Rolle gespielt und wird uns in Zukunft noch häufiger beschäftigen. Davon gehen Klimaexperten aus und passend dazu hat das Robert-Koch-Institut jetzt Zahlen vorgelegt, die Sorgen bereiten. Denn in diesem Jahr hat es in Deutschland schon fast 10.000 hitzebedingte Todesfälle gegeben. Das sind jetzt schon mehr als in jedem einzelnen Gesamtjahr seit 2016. Marc Weiß aus dem News-Team, der Grund dafür ist wohl die Hitzewelle Ende Juni.
2: Absolut, denn die hatte es ja in sich, über 40 Grad mehrere Tage lang, das gab es vorher so noch nicht. Und tatsächlich allein vom 13. bis zum 19. Juni zählte das RKI fast 2000 sogenannte Hitzetote. Die meisten davon ältere Menschen mit Vorerkrankungen, weshalb ja manche Leute sagen, man weiß nicht, ob wirklich die Hitze verantwortlich war. Experten sagen aber doch, es ist die Kombination aus Alter, Krankheit und eben Hitze. Und hätten wir nicht tagelang 40 Grad gehabt, dann wären viele dieser Menschen vermutlich jetzt noch am Leben.
1: Ja, es gibt ja auch schon Reaktionen auf diese Zahlen.
2: Ja, vor allem Forderungen an die Politik, jetzt endlich zu handeln. Stichwort Hitzeschutz. Über die Forderung des Städtetages haben wir ja heute Morgen schon berichtet. Jetzt hat sich auch der Sozialverband Deutschland zu Wort gemeldet und er fordert die Bundesregierung ebenfalls dringend zum Handeln auf. In den meisten Krankenhäusern und Pflegeheimen gibt es in den Patientenzimmern zum Beispiel keine Klimaanlagen. OP-Säle und Intensivstationen sind klimatisiert, die normalen Patientenzimmer aber in der Regel nicht. Und das ist eigentlich ein Zustand, der nicht sein darf. Deutschland brauche einen verbindlichen Hitzeschutz für alle Einrichtungen der öffentlichen Daseinsvorsorge, sagt der Sozialverband. Und zu dieser Daseinsvorsorge gehören unter anderem Krankenhäuser und auch die Pflegeheime.
1: Danke, Marc. Und jetzt weitere Meldungen im Überblick.
3: Die deutsche Wirtschaft hat im Frühjahr trotz des Iran-Kriegs ein Mini-Wachstum geschafft. Im zweiten Quartal hat das Bruttoinlandsprodukt um 0,2% zugelegt und damit etwas stärker als erwartet. Das hat das Statistische Bundesamt vorhin mitgeteilt. In vielen südeuropäischen Ländern toben weiter schwere Waldbrände. Hilfe im Kampf gegen die Flammen kommt jetzt auch aus NRW. Eine spezialisierte Waldbrandeinheit mit Einsatzkräften aus Bonn, Düsseldorf, Leverkusen, Königswinter und Ratingen hat sich am Morgen auf den Weg nach Spanien gemacht. Das hat die Feuerwehr in Bonn mitgeteilt. In gut 5 Wochen wird in Sachsen-Anhalt gewählt und die AfD hat ihren Vorsprung dort weiter ausgebaut. Das zeigt eine neue Umfrage des Meinungsforschungsinstituts Infratest DIMAP. Demnach liegt die AfD weiter bei 41%, die CDU verliert dagegen 2 Prozentpunkte und kommt nur noch auf 24%. In diesen Minuten legt die Deutsche Bahn die Zahlen für das erste Halbjahr vor und die sind ungewohnt, denn sie sind nicht rot, sondern schwarz. Zum ersten Mal seit 7 Jahren macht die Bahn wieder einen Gewinn. Das haben vorab schon die Bild und der Spiegel berichtet. Dort gab es auch direkt noch eine gute Nachricht. Demnach sind im ersten Halbjahr rund 960 Millionen Menschen mit der Bahn gefahren. Auch das wäre ein neuer Rekord. Laut Bild liegt das vor allem an den hohen Spritpreisen durch den Iran-Krieg. Dadurch seien viele Pendler im Nahverkehr vom Auto auf die Bahn umgestiegen. Und auch im Fernverkehr habe die Nachfrage seit April deutlich zugelegt, heißt es.
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4: Mit Katrin Meyer-Sebastian. Noch immer werden Zeugen gesucht nach einem Unfall mit einem E-Scooter-Fahrer in Bornheim-Sechtem. Der 50-Jährige war wohl bei einem Alleinunfall verunglückt, hatte schwere Verletzungen davongetragen. Zu schwer, der Mann lag jetzt seinen Verletzungen, meldet die Bonner Polizei. Das ist eins der Themen gleich in den nächsten News von hier um 9:30.
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5: Uns steht heute nochmal ein richtig heißer Sommertag bevor, mit Temperaturen bis zu 35 Grad in der Spitze. Im Laufe des Nachmittags können in Teilen des Radio Bonn-Rhein-Sieglandes dann auch einzelne Schauer und Gewitter entstehen und dabei dann auch kräftige Windböen. Aktuell messen wir am Rottersee in Troisdorf 29,3 Grad. Der schnelle Blick auf die Straßen, da sind wir wirklich schnell durch. Ein Stau auf der A4 Köln Richtung Aachen, sich dem Kreuz Köln-Gremberg und Kreuz Köln-Süd. 4 Kilometer stockender Verkehr. Und wenn ihr gerade von Bonn-Beuel Richtung Zentrum unterwegs seid, da braucht ihr gerade über die Kennedy-Brücke 10 Minuten länger. Ein Blitzer ist mir noch gemeldet in Hennef-Dambruch auf der Hennefer Straße. Da wird in beide Richtungen geblitzt. Ansonsten, man merkt, es sind Sommerferien, wenig los auf den Straßen. Wenn ihr aber noch was gesehen habt, Staus oder Blitzer, dann meldet die doch gerne einfach unter der 0228 4007 111. Gute Fahrt!
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5: Mit Katrin Obstadt. Hallo! Und wenn ein Song das eigene Leben widerspiegelt, dann ist es bei Sängerin Lola Young wohl Messy. Darin singt sie über das Gefühl, gleichzeitig zu viel und trotzdem nie gut genug zu sein, über Selbstzweifel, Chaos und den Wunsch, einfach akzeptiert zu werden. Und während der Song weltweit ein Mega-Hit wird, wahrscheinlich auch, weil viele eben diese Songtexte mitfühlen, hat sie hinter den Kulissen wirklich mit psychischer Gesundheit zu kämpfen und auch mit einer Kokainsucht. Und nach einem Zusammenbruch auf der Bühne hat sie sich dann auch zurückgezogen, ist in die Therapie gegangen und schreibt jetzt auch wieder Songs und kommt auch wieder auf die Bühne. Und ich glaube, die Message davon ist im Grunde, jeder, der gerade mit sich selber kämpft, Hilfe holen, ist okay, das ist in Ordnung und das ist auch wichtig. Und ihr schafft es auch wieder daraus. Also gar kein Problem. Und bis dahin machen wir euch jetzt ein bisschen Musik und gute Laune hier in unserer extra langen Musikstrecke. Jetzt erstmal mit More und später dann auch Messi von Lona Young.

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1: Mit Katrin Meyer-Sebastian. Guten Tag. Das Robert-Koch-Institut geht davon aus, dass es in diesem Jahr schon fast 10.000 Hitzetote in Deutschland gegeben hat. Das sei mehr als in jedem einzelnen Gesamtjahr seit 2016. Die Deutsche Bahn hat im ersten Halbjahr dieses

0: Spuren werde es geben, mehr nicht. Man schaffe weder Fakten noch Einschränkungen für die Zukunft und auch kein Provisorium. Die neue Vorlandbrücke sei so konzipiert, dass sie dauerhaft genutzt werden könne, egal ob die Nordbrücke später mehr Spuren bekomme oder nicht. Die Bonner Polizei sucht weiter nach Zeugen eines Unfalls mit einem E-Scooter-Fahrer in Bornheim-Sechtem. In der Nacht zu Sonntag war ein 50-Jähriger am Breitbachweg aus bislang ungeklärter Ursache gestürzt. Er war dabei schwer verletzt worden, zu schwer. Der Mann erlag jetzt seinen Verletzungen auf der Intensivstation eines Krankenhauses, das meldet die Bonner Polizei. Die Ermittler gehen aktuell von einem sogenannten Alleinunfall des 50-Jährigen aus. Demnach waren keine anderen Verkehrsteilnehmer beteiligt. Die Polizei sucht aber weiter nach Zeugen, um den Unfallhergang genau nachzuvollziehen. Ein Unfallaufnahmeteam aus Essen hatte vor Ort Spuren gesichert. NRW-Ministerpräsident Herbert Reul dankt den Einsatzkräften, die sich am Morgen von Bonn aus auf den Weg in die Waldbrandgebiete im Nordwesten Spaniens gemacht haben. Er dankte ihnen dafür, dass sie in einer schweren Lage an der Seite Spaniens stehen. Eine spezialisierte Einheit, das sogenannte Waldbrandmodul NRW, war am Abend angefordert worden. Innerhalb von Stunden war man einsatzbereit. Heute Morgen haben sich dann 56 Einsatzkräfte aus Bonn und Königswinter, aus Düsseldorf, Ratingen und Leverkusen auf den Weg in die spanische Provinz Zamora gemacht. Sie werden voraussichtlich bis Samstag dorthin unterwegs sein. Es handelt sich um den 5. Einsatz des Waldbrandmoduls. Diese Einheiten können bei Großbränden kurzfristig innerhalb der EU zur Unterstützung angefordert werden. 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
2: Nur Sonne, blauer Himmel und richtig heiße Temperaturen von bis zu 35 Grad heute. Am Nachmittag zieht es sich dann etwas zusammen. Außerdem kann es im Radio Bonn-Rhein-Siegland in Teilen auch regnen und auch starke Windböen geben. Ab morgen wird es dann etwas angenehmer, wenn man das so sagen kann, mit Höchstwerten um die 30 Grad. Sommerlich bleibt es also trotzdem aktuell. Zeigt das Thermometer in der Bonner Nordstadt 27,2 Grad. Der Blick auf die Straßen im Radio Bonn-Rhein-Siegland. Immer noch Stau auf der A4 Köln Richtung Aachen, sich dem Kreuz Köln-Gremberg und Kreuz Köln-Süd. 3 Kilometer Stau, 10 Minuten plus. Dann die A3 Richtung Frankfurt, zwischen dem Kreuz Bonn-Siegburg und Siebengebirge, 2 Kilometer Stau. Und von Bonn-Beuel Richtung Zentrum braucht ihr gerade 10 Minuten länger. Ein Blitzer ist mir noch gemeldet. Es blitzt in Bonn auf der Robert-Koch-Straße in Fahrtrichtung Kessenich, nahe des St.-Marien-Hospitals. Da wird geblitzt und das meldet der Stefan. Ihr könnt dem Stefan gerne nachmachen und Staus oder Blitzer, die ihr gesehen habt, bei uns melden. Einfach durchklingeln oder eine WhatsApp-Sprachnachricht schicken an die 0228 4007 111. Gute Fahrt!
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2: Mit Katrin Urbschardt, hallo! Und mit dem nächsten Song, da sage ich euch, da kann man richtig Party machen. Fenster runter, würde ich sagen. Eine Hand aus dem Fenster. Und mitsingen und tanzen. 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

0: Es geht Richtung Wochenende. Schon Pläne? Nein? Mach, kein Problem.
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0: Auch an diesem Donnerstag gibt es wieder eine Ausgabe von Musik auf der Rathaustreppe. Dafür kommen Phase 3 mit ihrem Kölschrock nach Beuel. Los geht's um 18 Uhr und der Eintritt, der ist frei. Außerdem ist die After-Job-Party heute und morgen auf der Museumsmeile in Bonn. In der Bundeskunsthalle, im Gustav und auf dem Museumsplatz erwarten euch ganz viele Tanzflächen, DJs, kühle Getränke, was natürlich mega gerade ist, und jede Menge Party. Die After-Job-Party wird nämlich 26 Jahre. Tickets gibt's online ab 26 Euro. Beim nächsten Tipp wird's richtig lecker und schokoladig, da kriege ich Hunger. Am Freitag findet nämlich das Einsteiger-Tasting von Schokodealer statt. Was kann Schokolade noch außer süß sein und wie wird aus der Kakaobohne eigentlich Schokolade? Das erfahrt ihr hier. Vorkenntnisse braucht ihr keine. Los geht's um 19 Uhr in der Elsässerstraße 8 in Bonn-Bad Godesberg. Ganz viel Spaß euch!

0: In unserem heutigen Streaming-Tipp regnet es riesige Steinbrocken vom Himmel.
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0: Im ersten Teil von Greenland gibt es einen Kometeinschlag, der den größten Teil der Erde zerstört. Das Besondere an dem Film, der konzentriert sich nicht auf die Katastrophen-Action, sondern auf ein Familiendrama, auf die Familie von John, der mit Frau und Sohn versucht, eine sichere Bunkeranlage zu erreichen. Und jetzt gibt's die Fortsetzung.
2: Der Komet rast direkt auf die Erde zu. Experten sagen ein Massensterben voraus.
3: Teil 2 spielt ein paar Jahre später. Im unterirdischen Bunker ist sowas wie Alltag eingekehrt. Also es gibt Schulunterricht für Kinder, es wird Yoga gemacht.
4: Alle sagen, dies sei die neue Normalität.
5: Für die, die wir verloren haben.
4: Aber jetzt sind es bald 5 Jahre. Es ist also weder neu noch normal.
3: Die Luft an der Oberfläche, die ist immer noch verseucht. Es krachen immer noch Teile des Kometen auf die Erde. Und jetzt müssen John und seine Familie wieder fliehen, um einen Krater zu erreichen, der die Rettung bedeuten könnte.
6: Wir glauben, dass die Kraterwände die Entstehung radioaktiver Stürme verhindern und es dort sicherer ist.
7: Es könnte dort saubere Luft und Trinkwasser geben.
8: Das ist in Südfrankreich.
3: Auf dem Weg dorthin sehen wir zerstörte Städte in Großbritannien und Frankreich, wo es aussieht wie nach dem Krieg.
4: Wir können hier nicht bleiben, Ali. Wir haben nicht alles riskiert, um hier zu sterben.
3: Teil 2 packt actionmäßig eine Schippe drauf. Auf der Flucht wird die Familie fast von Kometenteilen getroffen. Sie muss tiefe Krater überwinden. Sie wird beschossen und zu all dem kommt noch die Tatsache, dass es John gesundheitlich schlecht geht.
4: Ich werde für euch da sein, bis zum letzten Atemzug.
3: Auch Greenland Teil 2 finde ich sehenswert, sehr kurzweilig, weil der Film wieder nicht nur auf die Katastrophen-Action setzt, sondern das Familiendrama im Fokus hat. Ich fand's überwiegend spannend, auch wenn ich den ersten Teil ein bisschen weiter vorne sehe.
0: Greenland Teil 2 ist ganz neu bei Prime Video. Jetzt Olivia Rodrigo, Drop Dead. 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
1: Mit Danny Hoppe, guten Tag. In diesem Sommer jagt eine Hitzewelle die nächste und Klimaexperten sagen, daran müssen wir uns gewöhnen, denn das wird in Zukunft wohl immer häufiger der Fall sein. Fast 10.000 Menschen sind in Deutschland in diesem Jahr hitzebedingt schon ums Leben gekommen. Das hat das Robert-Koch-Institut am Vormittag mitgeteilt. Das sind schon jetzt mehr als in jedem einzelnen Gesamtjahr seit 2016. Auch der Deutsche Wetterdienst hat vorhin Daten zum Juli veröffentlicht. Es war demnach der 5. Monat in Folge, der deutlich sonniger und trockener war als der Mittelwert der vergangenen Jahre. Und das sehen wir inzwischen auch bei uns in NRW. Auf den Feldern, in den Wäldern, aber auch an den Flüssen. Denn die führen so wenig Wasser wie lange nicht mehr. Vor allem der Rhein. Und das hat Folgen für viele Unternehmen in NRW. Denn über den Rhein werden jeden Tag große Mengen an Rohstoffen und Waren transportiert. NRW-Wirtschaftsministerin Neubauer zeigte sich deshalb in der RP besorgt. José Nasjandi berichtet aus dem Landtagsstudio Düsseldorf.
2: Neubauer sagt, der Rhein sei eine der wichtigsten Verkehrsachsen des Landes. Wenn die Pegel sinken, können Frachtschiffe oft nur noch einen Teil ihrer Ladung transportieren. Das mache die Transporte teurer und könne Lieferketten ausbremsen. Forderungen nach einer generellen Vertiefung des Rheins weist die Ministerin aber zurück. Das sei aus ihrer Sicht keine dauerhafte Lösung. Stattdessen will die Landesregierung erreichen, dass modernere Schiffe eingesetzt werden, die auch bei niedrigem Wasserstand mehr Ladung transportieren können. Neubauer geht außerdem davon aus, dass solche Niedrigwasserphasen durch den Klimawandel in Zukunft häufiger auftreten werden. Deshalb müssten sich Wirtschaft und Gesellschaft langfristig darauf einstellen.
1: Und jetzt weitere Meldungen im Überblick. An der französischen Atlantikküste können 84.000 Menschen zurück in ihre Häuser. Die Waldbrandlage habe sich spürbar entspannt, teilten die Behörden in Bordeaux mit. Aus Spanien werden dagegen 3 neue Waldbrände und weitere Evakuierungen gemeldet. Der neue Bundesverkehrsminister Bilger ist gegen ein generelles Tempolimit auf Autobahnen. Er selbst halte es nicht für eine gute Idee, sagte er bei NTV. Auch einen neuen Tankrabatt wegen der hohen Spritpreise schloss Bilger aus. Die Deutsche Bahn hat zum ersten Mal seit 7 Jahren wieder Gewinn gemacht. Im ersten Halbjahr waren es unterm Strich 147 Millionen Euro. Das hat die Bahn in Berlin mitgeteilt. Auch die Zahl der Reisenden hat demnach zugelegt auf 960 Millionen. Wir sind es ja momentan fast schon gewohnt, dass täglich schlechte Zahlen aus der Wirtschaft kommen, Gewinne einbrechen, Jobs abgebaut werden, Standorte schließen. Das zieht sich gerade durch viele Branchen. Einer geht es aber anscheinend richtig gut. Der britische Energieriese Shell hat am Morgen Zahlen vorgelegt. Im zweiten Quartal konnte er seinen Gewinn verdreifachen auf rund 9,4 Milliarden Euro. Zum Vergleich, vor einem Jahr waren es nur 3,6 Milliarden Euro. Das liegt natürlich an den hohen Ölpreisen durch den Iran-Krieg. Oder, wie Shell es ausdrückt, das zweite Quartal sei von massiven Verwerfungen auf den globalen Energiemärkten geprägt gewesen.
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3: Mit Katrin Meyer-Sebastian. An einer Baustelle in Bonn-Duisdorf haben Metalldiebe zugeschlagen. Bund Metalldiebe, so viel Zeit muss sein. Einer von ihnen konnte nach einer Verfolgung auch geschnappt werden. Es gab eine Fahndung dann auch mit einem Hubschrauber. Aber die anderen mutmaßlichen Täter sind weiter auf der Flucht. Eins der Themen gleich in den nächsten News von hier um halb.
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4: Aktuell noch Sonne und blauer Himmel mit heißen Temperaturen von bis zu 35 Grad. Am Nachmittag kann es sich dann aber auch am Himmel zusammenziehen, ein paar Wolken ziehen auf und auch Regenschauer können durchs Radio Bonn-Rhein-Siegland ziehen mit starken Windböen dazu. Ab morgen dann wieder etwas entspannter mit um die 30 Grad auch am Wochenende. Aktuell messen wir in Bonn-Bolbechlinghofen 29,6 Grad. Blick auf die Straßen im Radio Bonn-Rhein-Siegland. A3 Richtung Frankfurt zwischen Lohme und Siebengebirge. Da ist aktuell 6 Kilometer Stau, mindestens 25 Minuten plus. Und auch die A4 Köln Richtung Aachen zwischen dem Kreuz Köln-Gremberg und Kreuz Köln-Süd. 3 Kilometer Stau, 10 Minuten plus. Ab Bonn-Beul-Vielich braucht ihr gerade bis ins Zentrum 10 Minuten mehr. Ansonsten kommt ihr gut durch. Ein Blitzer ist mir noch gemeldet vom Stefan in Bonn auf der Robert-Koch-Straße in Fahrtrichtung Kessenich nahe des St. Marien. Hospitals. Wenn ihr jetzt noch was gesehen habt, Staus oder Blitzer, dann meldet die doch gerne unter der 0228 4007
0: 111. 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
4: Mit Katrin Urbschardt. Hallo und ich wünsche euch einen schönen Donnerstag.

0: Let's go.
1: Ja, was, wenn sowas hier passiert? Die Frage taucht aktuell immer wieder auf nach so schlimmen Ereignissen wie vom letzten Wochenende auf dem CSD in Berlin. Ein Mensch wurde getötet und viele Menschen wurden verletzt nach dem Anschlag eines Islamisten. Das ist wahrscheinlich auch bei denen im Kopf, die am Wochenende den CSD hier in Bonn feiern wollen. Die NRW-Polizei hat die Sicherheitsmaßnahmen jetzt noch einmal verschärft. José Nasiandi aus unserem Landtagsstudio war dabei, als NRW-Innenminister Reul Maßnahmen vorgestellt hat. José, was bedeutet das denn jetzt ganz konkret für die Menschen, die die nächsten Tage die Veranstaltung besuchen?
2: Das bedeutet vor allem mehr sichtbare Polizei. Das Innenministerium hat alle Polizeibehörden angewiesen, die Einsatzkonzepte noch mal genau zu überprüfen und falls nötig nachzuschärfen. NRW-Innenminister Reul hat das so ausgedrückt.
3: Gerade bei Volksfesten, bei Konzerten, bei anderen großen Veranstaltungen, auch klar bei den noch anstehenden CSDs hier in Nordrhein-Westfalen, zeigt die Polizei noch stärker Gesicht.
2: Die Behörden betonen aber auch, das sei eine reine Vorsichtsmaßnahme. Es gebe zwar eine abstrakte Gefahr, aber konkrete Hinweise auf eine Gefahr für Veranstaltungen in NRW, die gibt es derzeit nicht.
1: Neben den Veranstaltungen richtet sich der Blick aber auch auf bekannte Gefährder. Was planen die Sicherheitsbehörden denn hier?
2: Ja, ich muss erst dazu sagen, nach Angaben der Sicherheitsbehörden gibt es derzeit keine Hinweise auf Verbindungen des Berliner Attentäters nach NRW. Trotzdem, die Polizei überprüft jetzt jeden bekannten islamistischen Gefährder nochmal genau. In NRW gibt es derzeit 165, davon gelten 73 als aktionsfähig. Das heißt, sie wären potenziell in der Lage, einen Anschlag zu verüben. Reul macht aber auch deutlich, dass der Staat an Grenzen stößt.
3: Ganz ehrlich, nicht jeder Gefährder kann rund um die Uhr observiert werden. Wir gehen davon aus, dass eine Observation einer Person mehr als 30 Manpower oder Womenpower braucht.
2: Deshalb setzt die Polizei nicht nur auf Observationen, sondern auch auf andere Instrumente wie elektronische Fußfesseln oder Gefährderansprachen. Das heißt, man spricht mit denen.
1: Für den CSD in Bonn gibt es aktuell also keine Anschlagsgefahr. Trotzdem mehr Polizei im Einsatz. Danke, José, für die Info. Gehört habt ihr es bei Radio Bonn Rhein-Sieg. 12:10 Uhr haben wir.

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1: Mit Katrin Meyer-Sebastian. Guten Tag. Die Bahn schreibt schwarze Zahlen. Das Unternehmen hat zum ersten Mal seit 7 Jahren wieder Gewinn gemacht. Der Konzern bestätigte für das erste Halbjahr einen Überschuss von 147 Millionen Euro. Wegen der hohen Spritpreise seien offenbar vor allem Pendler im Nahverkehr vom Auto auf den Zug umgestiegen. Das Robert-Koch-Institut geht davon aus, dass es in diesem Jahr schon fast 10.000 Hitzetote in Deutschland gegeben hat. Das sei mehr als in jedem einzelnen Gesamtjahr seit 2016, heißt es. Und jetzt das Wichtigste von hier. NRW-Ministerpräsident Herbert Reul, Innenminister Herbert Reul, dankt den Einsatzkräften, die sich am Morgen von Bonn aus auf den Weg in die Waldbrandgebiete im Nordwesten Spaniens gemacht haben. Er dankte ihnen dafür, dass sie in einer schweren Lage an der Seite Spaniens stehen. Eine spezialisierte Einheit, das sogenannte Waldbrandmodul NRW, war

0: Bundespolizei rückte sofort aus. Alle flüchteten. Nur ein 34-Jähriger konnte nach kurzer Verfolgung auf der A555 gestellt werden. Er ist wohnungslos und schon häufiger wegen sogenannter Eigentumsdelikte aufgefallen. Bei der Fahndung nach den anderen wurde auch ein Hubschrauber eingesetzt. Sie sind aber weiter auf der Flucht. Insgesamt hatten sie 3 Container aufgebrochen. Es wurden Kupferrollen und durchtrennte Kabel gefunden. Es ist noch Geld da, das betont der Rhein-Sieg-Kreis und meint damit Fördertöpfe fürs Eigenheim und für dessen Modernisierung. Geld kann beantragen, wer neue Mietwohnungen schafft oder Wohnraum für sich selbst oder alles auf den neuesten Stand bringt, etwa in Sachen Energieverbrauch oder beim Schutz gegen Einbrecher. Der Rhein-Sieg-Kreis betont, es sei erfreulich, dass für dieses Jahr noch Gelder in den Fördertöpfen zur Verfügung stünden. Mehr Infos gibt es auch auf der Internetseite des Kreises und dazu gibt es im nächsten Monat auch eine Online-Infoveranstaltung mit allgemeinen Informationen. 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
2: Noch ist die Sonne da, wird aber so langsam von den Wolken vertrieben. Im Radio Bonn-Rhein-Siegland kann es heute zu einzelnen Regenschauern und kräftigen Windböen kommen. Dazu wird es dann noch einmal schwül und heiß mit Temperaturen von bis zu 35 Grad. Morgen und auch am Wochenende wird es etwas kühler als heute. Die Höchstwerte liegen dann bei 25 bis 30 Grad und dazu sind immer wieder einzelne Gewitter möglich. In Bonn auf dem Venusberg messen wir aktuell 27,6 Grad. Der Blick auf die Straßen im Radio Bonn-Rhein-Siegland. Eine Warnmeldung habe ich für euch auf der R3 Richtung Köln zwischen dem Siebengebirge und Kreuz Bonn-Siegburg. Gefahr durch ein liegen gebliebenes Fahrzeug. Und nochmal die A3 jetzt aber in Richtung Frankfurt zwischen Lohmar und Siebengebirge. 9 Kilometer Stau. Hier verliert er aktuell 40 Minuten. Dann die A4 Köln Richtung Aachen zwischen dem Kreuz Köln-Gremberg und Kreuz Köln-Süd. Immer noch 3 Kilometer Stau. Ansonsten war's das. Ein Blitzer ist mir noch gemeldet. In Bonn auf der Robert-Koch-Straße in Fahrtrichtung Kessenich nahe des St. Marien-Hospitals. Da wird geblitzt. Wenn ihr noch was gesehen habt, Staus oder Blitzer, dann meldet die doch gerne, klingelt einfach durch oder schickt uns eine WhatsApp-Sprachnachricht an die 0228 4007 111. Kommt gut durch!
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2: Mit Katrin Urbschert, hallo! Und ich hoffe, ihr seid heute irgendwo, wo es nicht ganz so heiß ist. Das ist schon echt so klebrig schwül. Nee, das mag ich nicht. Naja, jetzt Ellie Goulding. Burn, so fühlt sich das auch an. Burn.

0: So ein bisschen komisch ist das Wetter in letzter Zeit schon. Gefühlt konnte man letzte Woche mit Pulli rausgehen und jetzt ist schon wieder so richtig knalleheiß, Wettermann Carsten Brandt. War das denn schon immer so?
1: Nein, Katrin, es ist so, dass es früher eigentlich sogar noch viel schlimmer war. Da sind wir mit den Temperaturen gar nicht hochgekommen und es war häufig dann einfach nur kühl und dann mal ganz kurz warm für ein, zwei Tage. Also diese Schwankungen, die sind bei uns eigentlich total normal, wobei sie jetzt schon sehr heftig sind. Teilweise von 20 auf 40 Grad ist schon ja, eine Nummer und das ist natürlich auch für den Kreislauf schwierig. Heute auch noch mal so Kreislaufwetter, gerade mit Schwüle und Hitze. Und Achtung, jetzt wenn Schauer und Gewitter durchziehen, Windböen, bitte bleibt mir aus den Parks und Wäldern raus, da kann auch was krachen, da kann was runterkommen, also seid vorsichtig, vereinzelt Schauer und Gewitter jetzt.
0: Aber für uns jetzt hier in dem Bereich großes Unwetter oder irgendwie total viel Regen gibt es jetzt hier nicht.
1: Also das kann schon sehr schlimm sein, weil der Wind halt sehr stark ist und das kann halt zu großen Schäden führen, also unterschätzt das nicht. Also großes Unwetter ist ja immer so eine Sache, wenn man das so sagt, aber bei zumindest bei den Regenmengen glaube ich das nicht, es ist eher punktuell dann mal stark. Aber für die allermeisten sehr, sehr wenig. Morgen übrigens kann es, Katrin, auch noch mal Schauer und Gewitter geben, bevor es dann bei den Temperaturen deutlich nach unten geht.
0: Also Gartenmöbel besser mal unterstellen oder reinstellen ins Gartenhaus.
1: Auf jeden Fall, ja, und bloß nicht Fenster oder sowas offen lassen. Und wie gesagt, dann ist es ja kurz kühler, da bist du wieder bei deinen Schwankungen. Da hast du Samstag ist ein kühler Tag, in Anführungszeichen, 26 Grad, bevor es dann Sonntag, Montag wieder Richtung 35 Grad raufgeht. Also das ist eine ganz schöne Schaukel, oder?
0: Ja, auf jeden Fall. Ich versuch's mal irgendwie ein bisschen positiv zu sehen. Da ist vielleicht ja für jeden was dabei, wenn das Wetter so schwankt. Jetzt geht's ja erstmal weiter mit Somebody's Watching Me. Gibt zumindest so ein bisschen Herbstfeeling. Vielleicht kühlt ihr ja runter. 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
1: Mit Jannik Böke. Schönen guten Tag. Mit der Pünktlichkeit läuft es weiter schwierig, beim Thema Finanzen dafür umso besser. Die Deutsche Bahn schreibt zum ersten Mal seit 7 Jahren schwarze Zahlen. Das sagt Bahnchefin Palla mit Blick auf die Bilanz für das erste Halbjahr. Unterm Strich steht ein Plus von 147 Millionen Euro. Lena Bauer aus dem News-Team. Das sorgt erst einmal für Zufriedenheit beim Unternehmen, aber nicht nur.
2: Ja, vor allem mit Blick auf das Ergebnis aus dem vergangenen Jahr. Hier gab es laut Bahn noch ein Minus von 760 Millionen Euro. Aber man sei erst zufrieden, wenn auch die Qualität im täglichen Eisenbahnverkehr wieder überzeugt, so Bahnchefin Palla. Denn auch diese Zahlen ändern nichts an unpünktlichen Zügen oder der maroden Infrastruktur.
1: Grundsätzlich sind die Zahlen aber ein sehr gutes Zeichen. Nur wie kommt das Plus jetzt zustande?
2: Es gab einfach eine gute Entwicklung in allen Geschäftsfeldern, sagt die Bahn, durch zum Beispiel mehr Fahrgäste. Das Unternehmen spricht von rund 960 Millionen Fahrten, fast 2% mehr als im Vorjahreszeitraum. Ein weiterer Punkt, Kosten wurden gesenkt plus Personal abgebaut. Jetzt sei das Ziel, sich dezentraler aufzustellen. Heißt, Verantwortliche sollen lokal vor Ort mehr entscheiden und im Zweifel auch dafür gerade stehen, wie sich ihr Bereich und ihre Zahlen darin entwickeln.
1: Danke, Lena. Und jetzt weitere Meldungen im Überblick. Der drohende Niedrigwasserrekord im Rhein hat auch Folgen für die Wirtschaft. Davor warnt NRW-Wirtschaftsministerin Neubauer. Forderungen der Wirtschaft nach einer Vertiefung der Fahrrinne wies die Ministerin allerdings zurück. Die Ebola-Epidemie in der Demokratischen Republik Kongo breitet sich weiter aus. Über 1500 Menschen sind an dem Virus nachweislich gestorben, so die kongolesische Regierung in einer Mitteilung. Es ist laut Experten der am schnellsten wachsende Ausbruch aller Zeiten. Die Verbraucherpreise sind bei uns in NRW wieder schneller gestiegen. Die Inflationsrate lag im Juli bei 2,7%, meldet das Landesstatistikamt IT-NRW. Verantwortlich dafür sind vor allem gestiegene Kraftstoff- und Heizölpreise. Die Polizei in Italien hat knapp 7000 neue importierte E-Roller aus China beschlagnahmt, weil sie nicht den EU-Sicherheitsvorschriften entsprechen. Ein Unternehmer aus Palermo soll die Fahrzeuge als E-Bikes verkauft haben, um sich die vorgeschriebene Zulassung für E-Roller zu sparen, so die italienische Finanzpolizei. Die E-Roller im Gesamtwert von rund 5 Millionen Euro haben die Behörden bei Groß- und Einzelhändlern sichergestellt.
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3: Mit Christoph Münch, guten Tag. Tag für Tag rollen Massen von Autos durch die Bonner City. Stop and go auf der Oxfordstraße. Weil die Nordbrücke ja gesperrt ist, bleiben nicht viele Optionen. Die Stadt Bonn will den Verkehr auf der Oxfordstraße jetzt wieder flüssiger hinbekommen, hat dazu Maßnahmen beschlossen. Mehr gleich in unseren Lokalnachrichten um 9:30.
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4: Der Himmel zieht sich hier gerade zusammen. Später sollen dann auch Schauer über das Radio Bonn-Rhein-Siegland ziehen. Dazu sind jetzt schon kräftige Windböen unterwegs. Außerdem bleibt es schwül und heiß mit Temperaturen von bis zu 35 Grad. Und aktuell messen wir in Bonn-Beul-Bechlinghofen 29,6 Grad. Der Blick auf die Straßen im Radio Bonn-Rhein-Siegland. Stau auf der A3 Richtung Frankfurt zwischen Lohmer und Siebengebirge. 9 Kilometer Stau, hier verliert ihr 40 Minuten. Dann die A4 Richtung Aachen zwischen dem Kreuz Köln-Gremberg und Kreuz Köln-Süd. 3 Kilometer Stau. Das war's schon von meiner Seite. Keine Staus und keine Blitzer mehr. Wenn ihr jetzt aber noch was gesehen habt, Staus oder Blitzer, dann klingelt doch gerne durch oder schickt uns eine WhatsApp-Sprachnachricht an die 0228 4007 111.
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4: Mit Katrin Urbschardt. Hallo, oder besser gesagt, salü. Ich habe nämlich die Karin im Studio von Bonn geht essen und du entführst uns heute in einen Laden. Da ist salü Programm.
5: Ganz genau, denn es heißt salü. Also willkommen, hallo, im Bad Honnef. Das ist das neue Restaurant, eröffnet von Etienne Coppeneur. Den Namen werden natürlich viele kennen. Und ich würde sagen, lass uns mal drüber reden, was es bei ihm gibt.
4: Nach zwei Songs.

0: Salü, das heißt nicht nur Hallo, sondern ist auch der Name des Restaurants, in das uns Karin von Bonn geht essen heute, ja, ich sag mal, entführt.
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0: Karin, das klingt schon vom Namen her, ich sag mal, ja, nobel, so ein bisschen, ja, schicker, oder kann man das so sagen, Karin?
2: Ja, es ist ein bisschen hochwertiger, mediterrane Küche mit französischer Note, so hätte ich es gesagt.
0: Oh, okay.
2: Eröffnet hat das Ganze der Etienne Coppeneur. Coppeneur kennt man hier in der Region, die Schokolade. Und er hat einen Koch, den Max Brunks, der sagt, ich habe so meine Handschrift mit sehr viel frischen Kräutern, mit saisonalen Produkten. Und tatsächlich, die Produkte sind hier das Wichtige. Und da ist es ganz egal, ob es jetzt einerseits ums Essen geht, ob es um wirklich gute Cocktails geht oder ob es um Wein und Champagner geht. Also es ist tatsächlich hochwertig in allen Bereichen.
0: Du sagst jetzt Wein. Ich weiß was von so schaumigen Wein. Ich kann mir darunter gar nichts vorstellen. Was ist das, Karin?
2: Champagner, Sekt, die ganze Klaviatur ist da und davon nicht zu wenig. Und das auch, muss ich jetzt auch mal ehrlich sagen, zu guten Preisen. Also natürlich kostet das Geld, ist vollkommen klar, aber der ein oder andere wird Preise kennen und ich muss sagen, hier in Bad Honnef ist es dann wirklich ganz gut gehalten. Und es macht einfach Spaß, weil man hat so das Gefühl, hier gibt es Genuss mit Persönlichkeit, weil Etienne ist eben vor Ort, er ist so derjenige, den man kennt, er ist der Charmeur, umgarnt auch seine Gäste, dann bekommt man das tolle Essen vom Max. Wir hatten Nudeln mit Trüffel, wir hatten aber auch einen tollen Kalbsrücken tatsächlich mit einer Paris de Café, Café de Paris Soße, solche Sachen, das macht einfach wirklich Spaß bei ihm. Und ich muss noch mal sagen, ich habe einen Cocktail getrunken, mache ich ja selten. War der lecker?
0: Ja?
2: Also, war der lecker?
0: So einen kühlen Cocktail finde ich auch gut, aber auch die anderen Gerichte, Trüffelpasta, das ist
2: ja
0: schon alles High Class da,
2: ja,
0: auf jeden
2: ja.
0: Fall. Und das Ambiente so?
2: Ambiente, das ist ein kleiner Laden in Bad Honnef im Zentrum tatsächlich mit einer schönen Außenterrasse. Da ist so vielleicht das Einzige, wo ich sage, oh, da kann man noch mal ein bisschen designmäßig dran, ne, dass es im Sommer was schöner wird draußen. Auf der anderen Seite, man sitzt draußen, es ist angenehm, es gibt gutes Essen, reicht.
0: Ja, danke, Karin. Das Salü in Bad Honnef klingt richtig gut. Jetzt habe ich Hunger. Mann.
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1: Mit Christoph Münch, guten Tag. Die Europäische Kommission hat ein Bietverfahren für den Aufbau von bis zu 7 sogenannten AI-Gigafactories für Anwendungen der künstlichen Intelligenz eröffnet. Die EU will damit im internationalen KI-Wettlauf gegenüber den USA und China aufholen. Angesichts der neuen Hitzewelle hat der Deutsche Städtetag Bund und Länder aufgefordert, Klimaanpassungsmaßnahmen der Kommunen stärker finanziell zu unterstützen. Zum Beispiel die Entsiegelung von Böden und mehr Grün in den Städten. Und jetzt das Wichtigste von hier. Die Sperrung der Nordbrücke in Bonn macht auch der Tourismusbranche im Radio Bonn-Rhein-Siegland zu schaffen. Die IHK Bonn-Rhein-Sieg berichtet von ersten Rückmeldungen aus der Branche, wonach die eingeschränkte Erreichbarkeit und Verkehrsprobleme bereits spürbar seien. IHK Bonn-Rhein-Sieg-Vizepräsidentin Ruth-Maria Winterwerb van den Elsen sagt, eine Sache sei jetzt besonders dringend.
2: Dass man mit allen Verkehrspartnern in die Kommunikation geht. Also insbesondere, was zum Beispiel auch die Erreichbarkeit über die Deutsche Bahn respektive auch über den ÖPNV für die Region und die Stadt anbelangt. Das muss einfach sichergestellt sein.
1: Neben der Nordbrücke bereitet auch die wirtschaftliche Lage vielen Tourismusbetrieben Sorgen. Besucher müssten auch zeitnah informiert werden, zum Beispiel, wie sie ihr Ziel bei den Veranstaltungen erreichen können. Die Bonner Polizei sucht weiter nach Zeugen eines Unfalls mit einem E-Scooter in Bornheim-Sechtem. In der Nacht zu Sonntag war ein 50-Jähriger am Breitbachweg aus bislang ungeklärter Ursache gestürzt und er war dabei schwer verletzt worden.

0: zweispurig für Autos in beiden Richtungen. Die Radfahrer müssen dann Umleitungen in Kauf nehmen. Am Montag sollen die Markierungsarbeiten losgehen. Das betrifft dann in Richtung Kennedy-Brücke, den Abschnitt zwischen Berliner Platz und Wilhelmstraße. Radfahrer werden da über die Sterntorbrücke umgeleitet. In Richtung Stadthaus ist der Abschnitt zwischen Marhofplatz bis Bornheimer Straße betroffen. Die Maßnahmen sollen dann die langen Staus an jedem Tag etwas entzerren. 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
1: Das Wetter im Radio Bonn-Rhein-Siegland.
2: Die Sonne hat sich inzwischen verabschiedet, stattdessen ein dunkler Himmel und jetzt schon starke Windböen, die durchs Radio Bonn-Rhein-Siegland ziehen und auch der erste Regen. Trotzdem, es bleibt schwül und heiß mit bis zu 35 Grad in der Spitze. Morgen und auch am Wochenende wird's mit 25 bis 30 Grad etwas angenehmer. Vereinzelt sind dann allerdings auch immer noch Schauer und Gewitter möglich. Aktuell haben wir in Bonn-Hoholz 26,8 Grad. Der Blick auf die Straßen im Radio.

0: parkender Verkehr. Dann blitzt es in Hennef auf der Rheinstraße in beide Richtungen. Und das war es jetzt auch schon von meiner Seite. Wenn ihr noch was gesehen habt, Staus oder Blitzer, dann meldet die gerne unter der 0228 4007
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0: Mit Katrin Urbschardt, hallo. Und mir meldet gerade schon eine Hörerin, dass gerade in Alfter anscheinend die Böen extrem sind. Dementsprechend passt bitte auf euch auf. Auch die ganzen Autofahrer, die jetzt gerade durch bewaldete Straßen fahren. Da können jetzt immer mal wieder Äste auch runterfahren auf die Straße. Kommt

0: Also wer zum Beispiel einen eigenen Brunnen auf dem Grundstück hat, der sollte und muss darauf achten, wie die Wasserqualität ist. Milan Tubes vom VSR Gewässerschutz.
1: Gerade in Sommermonaten, wo es trockener ist, wird es relevanter. Gerade wenn Kinder mit dem Wasser spielen, die sind natürlich anfälliger als erwachsene Menschen, dass eben die Hygiene soweit stimmt, wenn man es im Garten zum Beispiel nutzt.
0: Der VSR Gewässerschutz ist ein gemeinnütziger Verein, der seit über 40 Jahren für sauberes Wasser sich einsetzt. Und vor dem Rathaus in Niederkassel hat dieser Verein diese Woche sein mobiles Labor geparkt und jeder konnte sein Brunnenwasser analysieren lassen. Ein Angebot, das Dieter aus Niederkassel dankend angenommen hat.
2: Vor allem eine gewisse Verantwortung hat man ja auch den Menschen gegenüber, und um zu wissen, was kommt da aus dem Boden raus. Wir haben hier viele Pestizide und alles mögliche Mittel, die in das Grundwasser einsickern. Und das würde ich schon gern wissen, ob da was dran ist.
0: Ist das okay, wenn meine Kinder mit dem Wasser spielen? Was steckt drin im Wasser, mit denen ich meine Blumen gieße oder mein eigenes Gemüse anbaue? Das sind alles Fragen, mit denen sollte man sich als Brunnenbesitzer beschäftigen. Deshalb sei es auch wichtig, sagen die Wasserexperten vom VSR, die richtigen Filter einzusetzen und den Brunnen regelmäßig warten zu lassen. Die abgegebenen Proben haben aber auch noch einen anderen Zweck. Sie werden für eine Studie genutzt, die einen Überblick geben soll, wie gut ist eigentlich die Wasserqualität hier bei uns in der Region. Und zum Thema Nachhaltigkeit hat auch Niederkassels Bürgermeister Matthias Großgarten was zu sagen.
3: Ja, wir sind ja schon seit über 40 Jahren mit der Kooperation drüber und drunter mit den Landwirten zusammen dran, unser Grundwasser insbesondere zu schützen. Und das ist ja unser Lebenselixier, das Wasser. Und da sollte man halt auch drauf achten. Und ich glaube, jeder, der hier ringsum oder deutschlandweit im Bereich Wasser aktiv ist, kann sich von uns eine Scheibe abschneiden. Wir achten gemeinsam mit der Landwirtschaft darauf, dass eben nur das ins Wasser kommt, was wirklich ins Wasser soll.
0: Wir halten fest, ja, kümmert euch um euer Wasser, bevor das Kind in den Brunnen fällt.

0: Mr. Know-It-All, Teddy Swims.
1: Ach so, ich dachte, du sagst jetzt meinen Namen.
0: Ah, Nico Jansen, ja, der ist auch hier.
1: Mr.
0: Ja.
1: Know-It-All.
0: Ich sehe dich halt so jeden Tag, deswegen ist irgendwie auch nichts mehr Besonderes.
1: Ja,
0: ich mache nur Spaß.
1: Guck mal, Mr. Know-It-All ist ja übersetzt, glaube ich, Klugscheißer, ne?
0: Also,
1: ne? Würde auch passen.
0: Ja,
1: oder?
0: Ja, doch, boah, ich bin ein großer Klugscheißer.
1: Ja. Mhm. Ja, ich allerdings auch und würde behaupten, gleich kühlen wir mal richtig ab. Gucken wir mal raus. Guck mal, es kommt jetzt schon runter und das ist erst der Anfang von einer schönen Front, die einmal übers Radio Bonn-Rhein-Siegland zieht. Insofern ist das jetzt gleich ab 14 Uhr die Abkühlungssendung. Wie gestern auch schon. Gestern sind wir ins Wasser, heute kommt das Wasser von oben.
0: Irgendwie, du machst so richtig Sommer, Sonne, gute Laune.
1: Eben.
0: Irgendwie alles. Ist doch cool. Ja, ich bin raus. Gleich übernimmt Kollege Nico Jansen beim Nachmittag. Ciao, ciao.

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1: Mit Jannik Böke. Schönen guten Tag. Das Vertrauen in den deutschen Staat ist auf einem neuen Tiefstand. Das ist das Ergebnis einer aktuellen Bürgerbefragung im Auftrag des Beamtenbundes DBB. Nur noch 17% trauen demnach dem Staat zu, seine Aufgaben erfüllen zu können. Fast 80% haben den Eindruck, dass die Regierung überfordert ist, mit Blick auf die zahlreichen Aufgaben und Probleme. Lena Bauer aus dem News-Team mit weiteren Infos.
2: Eine Katastrophe, ein Weckruf und extrem alarmierend. So sieht der Chef des DBB das Ergebnis. So könne und dürfe es nicht weitergehen. Ein solcher Vertrauensverlust sei eine Gefahr für unsere Demokratie. Der DBB sieht die Bundesregierung am Zug. Er fordert Reformen, die sich positiv auf das Leben der Menschen auswirken, wie bei sozialen Sicherungssystemen, der Rente, Wirtschaft oder Infrastruktur. Die repräsentative Umfrage hat das Forsa-Institut für den DBB durchgeführt. Die Forschenden sehen als Ursache für das Ergebnis vor allem die Unzufriedenheit mit den wechselnden Regierungen. Auch mit der Merz-Regierung sei jetzt der Eindruck entstanden, dass der Staat seine Aufgaben nicht mehr erfüllen kann.
1: Danke, Lena. Jetzt weitere Meldungen im Überblick. Zum ersten Mal seit 2019 schreibt die Bahn schwarze Zahlen. Das Unternehmen hat seine Halbjahresbilanz veröffentlicht. Demnach steht unterm Strich ein Plus von 147 Millionen Euro. Grund dafür sind unter anderem mehr Fahrgäste und Sparmaßnahmen. Fast 2300 Menschen sind nach Angaben des RKI in NRW wegen der hohen Temperaturen gestorben. Das sind bereits jetzt mehr Hitzetote als in jedem vollen Kalenderjahr seit 2016. Ein Großteil der hitzebedingten Sterbefälle geht laut RKI auf die heißen Tage in der zweiten Junihälfte zurück. In vielen Regionen in Europa kämpfen Feuerwehrleute weiter gegen Waldbrände. Allein in der Türkei gibt es 115 Einsätze, heißt es von den Behörden. 110 Brände seien vollständig unter Kontrolle. In Spanien entspannt sich die Lage dagegen teilweise. Spaniens Ministerpräsident Sanchez hat den nationalen Notstand mittlerweile wieder aufgehoben. Viele von uns wollen beim Gestalten des eigenen Balkons oder Gartens auch etwas für die Umwelt tun und achten auf umweltfreundliche Pflanzen. Nur was ist umweltfreundlich? Invasive Arten jedenfalls nicht, hat jetzt das Oberlandesgericht Zweibrücken geurteilt und damit einer Klage der Verbraucherzentrale gegen Hornbach stattgegeben. Die Verbraucherschützer hatten die Baumarktkette verklagt, weil sie eine Reihe nicht heimischer Pflanzen als Naturschutzhecke oder Vogelschutzhecke beworben hatte. Einige davon werden sogar vom Bundesamt für Naturschutz als potenziell invasiv eingestuft. Außerdem bewarb Hornbach die Pflanze Goldglöckchen als Vogelschutzhecke, obwohl sie laut Gericht keine Vorteile für Bienen oder Vögel biete. Das Urteil ist allerdings noch nicht rechtskräftig.
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3: Mit Christoph Münch, guten Tag. Seit erst ein paar Tagen gibt es ja eine Ausschreibung für die neue Vorlandbrücke der Bonner Nordbrücke und schon gibt's Streit. Die Bonner Grünen werfen der Autobahn GmbH vor, Fakten schaffen zu wollen für eine in Zukunft breitere Nordbrücke. Die Autobahn GmbH sagt, das sei gar nicht so. Ihr gehe es nur darum, schnellstmöglich wieder Autos auf die Brücke zu bekommen. Brückenbeef also, gleich in unseren Lokalnachrichten um halb.
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4: Und da gibt es doch mal eine ordentliche Abkühlung von oben. Ja, es ist ein Regengebiet über dem Radio Bonn-Rhein-Siegland und es kommt auch noch was nach. Gewitter und Unwetter ziehen gerade übers Rheinland und das noch so bis 15, 16 Uhr. Und die Abkühlung ist spürbar. In Bonn-Boll-Bechlinghofen zum Beispiel nur noch 25 Grad auf unserer Wetterstation. Auf dem Ölberg in Königswinter 21,8. Aber ist nur von kurzer Dauer. Heute Abend kommt schon wieder die Sonne durch und es wird ein richtig schöner Abend, könnt ihr genießen. Dann natürlich bei entspannten Temperaturen, morgen auch 29 Grad, am Samstag 26 Grad und Sonne. Das ist dann der angenehme und schöne Sommer, wie wir ihn mögen. Jetzt müssen wir durch das Regengebiet durch und gleich geht's wieder bergauf. Jetzt der ausführlichste Verkehrsservice für Bonn und den Rhein-Sieg-Kreis und es ist ordentlich was los für diese Zeit. Die A59 Richtung Bonn, Höhe Warngefahr durch Gegenstände auf den Fahrstreifen dort. A560 Richtung Hennef, zwischen Hennef-Sieg-Ost und Europaallee, eine ungesicherte Unfallstelle, denkt an die Gasse für Rettungs- und Einsatzfahrzeuge. Die A3 Richtung Frankfurt, zwischen Kreuzborn, Siegburg und Siebengebirge, 4 Kilometer stockend. Die A4 Richtung Aachen, zwischen Kreuzköln, Gremberg und Eiffeltor, 5 Kilometer stockend. A59 Richtung Richtung Bonn, zwischen Flughafen und Lind 1 Kilometer stockend. Dann haben wir noch die A61 Richtung Koblenz, zwischen Grafschaft, Ringen und Rheinbach 5 Kilometer stockend. A555 Richtung Köln, zwischen Godorf und Köln-Beyental 2 Kilometer Stau. Und A565 Richtung Meckenheim, zwischen Kreuzborn Nord und Endenich hier auch 1 Kilometer Stau. Dann haben wir durch das geradige Unwetter und den Sturm einen umgekippten Baum, und zwar nahe der Kreuzung Kaiser-Karl-Ring-Dorotheenstraße. Hier ist der Baum umgekippt. Das kann Auswirkungen auf den Verkehr haben. Am besten, wenn es euch möglich ist, diesen Bereich umfahren. Auf der Kennedy-Brücke in Bonn ist auch schon was los. Stau und stockender Verkehr in beide Richtungen auf 1 Kilometer. Die Südbrücke ist überwiegend frei zum Start, wenn ihr aus Bonn kommend Richtung Ramersdorf fahrt. Leicht stockender Verkehr, aber nicht der Rede wert. Und falls ihr jetzt noch was seht, Staus oder Blitzer, einfach anrufen oder WhatsApp 0228 4007 111.
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4: Und euch einen schönen Donnerstag. Gleich gibt's die neue von den Toten Hosen, direkt nach Michael Schulte. 5 AM.

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1: Mit Christoph Münch. Guten Tag. Zum ersten Mal seit 7 Jahren hat die Deutsche Bahn wieder Gewinn gemacht. Im ersten Halbjahr stand unterm Strich ein Plus von 147 Millionen Euro. Als Grund führte die Bahn unter anderem den begonnenen Konzernumbau an. Ab heute hat die Menschheit rechnerisch die Ressourcen verbraucht, die die Erde in einem Jahr erneuern kann. Der sogenannte Erdüberlastungstag war Anfang der 70er Jahre, noch Ende Dezember. Und jetzt das Wichtigste von hier. Die Autobahn GmbH wehrt sich gegen die Vorwürfe der Bonner Grünen. Mit der neuen Vorlandbrücke schon mal alles für eine spätere Vergrößerung der Bonner Nordbrücke vorzubereiten. Wir hatten gestern darüber berichtet. Die Autobahn GmbH betont, dass es jetzt darauf ankomme, den Verkehr wieder auf die Brücke zu bekommen. Die Bauausschreibungen für die linksrheinische Vorlandbrücke seien auf Geschwindigkeit ausgelegt. 4 Spuren gäbe es, mehr nicht mehr. Man schaffe weder Fakten noch Einschränkungen für die Zukunft, auch kein Provisorium. Die neue Vorlandbrücke sei so konzipiert, dass sie auch dauerhaft genutzt werden könne, egal, ob die Nordbrücke dann später mehr Spuren bekommen sollte oder nicht. Im Radio Bonn-Rhein-Siegland ist es ja draußen ordentlich am Rumoren. Ein Gewitter zieht über uns hinweg. Das hat auch Auswirkungen für die Besucher des Green Juice Festivals in Bonn-Beul-Fielich. Gegen 13 Uhr gaben die Veranstalter des Musikfestivals auf Instagram bekannt, dass der Campingplatz evakuiert werden müsse, aus Sicherheitsgründen. Die Camper wurden also aufgefordert, sich in ihre Autos zu begeben und auch Leute einsteigen zu lassen, die kein eigenes Auto vor Ort haben. Das eigentliche Musikfestival beginnt erst morgen. Der Campingplatz ist aber schon seit heute geöffnet. Die Veranstalter betonen via Instagram-Story, die Party kann bald weitergehen. Seit Sonntag laufen ja schon die Bonn Open in Bonn-Beul-Ramersdorf. Heute kommen zum Tennisball aber auch noch ein Handball und ein Basketball dazu. Denn die Telekom Baskets und der VfL Gummersbach schauen zum Event vorbei. Ab 15 Uhr, also in einer halben Stunde, könnte es dann ziemlich unterhaltsam werden. Denn die Handballer und Basketballer testen sich dann in der jeweils anderen Sportart und schlagen dann auch noch ein paar Bälle auf dem Tennisplatz. Außerdem ist auch eine Autogrammstunde geplant. Tickets für heute gibt's noch online auf der

0: Details dann morgen hier bei uns. Und am Sonntag wieder heiß, 33 bis 35 Grad Sonntag und Montag.
1: Danke Carsten, 25,8 Grad aktuell in Bonn-Beul-Bechlinghofen. Jetzt der ausführlichste Verkehrsservice für Bonn und den Rhein-Sieg-Kreis. Achtung auf der A3 Richtung Frankfurt. Einmal zwischen Kreuzborn, Siegburg und Siebengebirge. Gegenstände auf der Fahrbahn ebenso zwischen Bad Honnef-Linz und Neustadt-Wied. Die A4 Richtung Aachen zwischen Kreuzköln-Gremberg und Kreuzköln-Süd 4 Kilometer stockend. Die A61 Richtung Koblenz zwischen Miel und Grafschaft-Ringen 7 Kilometer stockend. Und A555 Richtung Köln zwischen Godorf und Kreuzköln-Süd 3 Kilometer Stau, 15 Minuten plus. Wichtiger Hinweis für den Kaiser-Karl-Ring, der ist durch den Sturm beschädigt worden, beziehungsweise nicht beschädigt, aber ein Baum ist umgekippt. Deshalb ist die Straße, also der Kaiser-Karl-Ring zwischen Dorotheenstraße und Vorgebirgsstraße in beide Fahrtrichtungen gesperrt. Also, wenn möglich, den Kaiser-Karl-Ring aktuell in Bonn umfahren. Dann schauen wir noch auf die Brückenlage. Die Bonner Kennedy-Brücke Richtung Bonner Innenstadt. Zurzeit Stau und stockender Verkehr auf 2 Kilometer, 15 Minuten plus, auch aus Bonn raus. Rund 1 Kilometer Stau und stockender Verkehr. Ansonsten nichts weiteres gemeldet. Falls ihr was seht, Staus oder Blitzer, gerne anrufen oder WhatsAppen über die 0228 4007 111. Gute und sichere Fahrt.
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1: Guten Tag und frische Musik von Tiffany Harris. Das ist Vertigo.

0: yourself. Digga, wie Slay seid ihr denn? Ja, irgendwie, wenn ich das sage, klingt's einfach blöd. Aber ich bin auch einfach zu alt für Jugendsprache. Aber das Jugendwort des Jahres kann ja jetzt wieder gewählt werden. Ich rede da besser nicht mit. Aber warum darf er denn mitreden? Ganz ehrlich, Atze Schröder ist noch älter als ich.
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3: Ja, nee, ist klar.
4: Es ist die beliebteste Abstimmung nach Miss Germany oder Krawattenmann des Jahres. Das Jugendwort des Jahres kann wieder gewählt werden. Einmal im Jahr entscheiden Menschen zwischen 11 und 20 darüber, welche Floskeln sie am ehesten verwenden. Fangen wir mal vorne an. Hier, also 6-7, das heißt eigentlich so was wie egal. Also kannst du auch egal sagen, 6-7 klingt besser. Dann Crash Out, Digger, du bist gut genug. Ja, das erklärt sich ja alles von selbst. Aber jetzt pass auf. Gute Käse, wirklich, wo unser einer an einen guten Vacheron denkt. Ja, schön mit noch einem warmen, knusprigen Baguette, dazu ein Glas Beaujolais und so ein halbes Dutzend frische Aussahne. Aber nicht die Finclair, sondern die Sylter Royal. Ja, die hängen auch nicht so weit links und rechts aus dem Mund. Aber egal, beziehungsweise 6-7. Das Wichtigste ist doch, jetzt Warnung an alle über 25, die versuchen, Jugendwörter zu benutzen. Lasst es! Es geht immer schief. Wie Skinny Jeans oder Muscle Shirt bei Boomern oder ihr Luftgitarre auf einer Party spielen oder Stefan Raab. Es endet immer peinlich. Sei nicht cringe, Digga. Sonst wirkst du cheesy.
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1: Mit Jannik Böke. Schönen guten Tag. Statt Sommer, Sonne und Strand sind in vielen Urlaubsländern weiter Waldbrände Thema. In Griechenland und der Türkei bleibt die Lage angespannt. Auf Kreta wurden nach Behördenangaben rund 8000 Menschen vor einem Feuer in Sicherheit gebracht. In der Türkei loderten laut Regierung 115 Feuer. Die meisten davon seien inzwischen unter Kontrolle. Lena Bauer aus der News-Redaktion mit einem Überblick.
2: Obwohl die Feuer dort aktuell größtenteils unter Kontrolle sind, gibt es noch keine Entwarnung von den Behörden. Aktuell kämpfen die Einsatzkräfte weiter gegen Brände im Süden und im Westen des Landes. Betroffen sind zum Beispiel Gebiete an der Mittelmeerküste bei Antalya. Ähnlich ist es in Griechenland. Der nationale Wetterdienst warnt weiter vor starkem Wind im Süden Kretas. Wegen des Windes war ein Einsatz aus der Luft zuletzt nicht möglich. Zwei Feuerwehrleute kamen am Mittwoch auf Kreta ums Leben, als sie von den Flammen eingeschlossen wurden. In Spanien und in Frankreich entspannt sich die Lage dagegen leicht. Spanien hat den nationalen Notstand aufgehoben. An der französischen Atlantikküste können weitere Menschen in ihre Häuser zurück.
1: Danke, Lena. Weitere Meldungen jetzt kurz und kompakt. Das Vertrauen der Bürgerinnen und Bürger in die Handlungsfähigkeit des Staates schwindet dramatisch. Das zeigt eine aktuelle Umfrage, die der Deutsche Beamtenbund veröffentlicht hat. Nur noch 17% der Befragten hatten Vertrauen, dass der Staat seine Aufgaben erfüllen könne. 79% meinten hingegen, der Staat sei angesichts der Fülle seiner Aufgaben und Probleme überfordert. Nach fast einwöchiger Pause hat die US-Armee den Iran erstmals wieder direkt angegriffen. Das zuständige US-Regionalkommando erklärte, die Streitkräfte hätten Stellungen der iranischen Revolutionsgarden in der Nacht zum Donnerstag mit einer massiven Angriffswelle überzogen. Jordanien meldete daraufhin erneut Raketenangriffe aus dem Iran. Die Hitzewelle in Europa sorgt für Probleme bei Kraftwerksbetreibern. In Österreich, Rumänien und Ungarn müssen Wasser- und Kernkraftwerke gedrosselt oder sogar vorübergehend abgeschaltet werden. Grund ist der Wasserstand der Donau. An einigen Messstationen sind historische Niedrigwerte bereits unterschritten. Mit einem 3 Tage langen Posaunenkonzert wollen rund 1800 Musiker in Nürnberg einen neuen Weltrekord aufstellen. Bis Sonntagmorgen sollen dafür durchgehend Posaunen, Trompeten, Hörner und andere Blechblasinstrumente in der Jakobskirche erklingen. Um die 72 Stunden Live-Musik zu schaffen, ist der Ablauf genau durchchoreografiert. 3 Gruppen spielen 90 Minuten lang immer abwechselnd, danach folgen die nächsten 3 Gruppen. Der Übergang muss nahezu nahtlos sein. Proben konnten das die mehr als 140 Posaunenchöre aus ganz Bayern vorher nicht. In der kommenden Woche soll feststehen, ob der Weltrekord erreicht wurde.
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3: Mit Christoph Münch, guten Tag. 84 Zentimeter, das ist der aktuelle Pegelstand des Rheins hier in Bonn. Normal wären so 2 bis 3 Meter. Wir steuern auf einen Minusrekord zu, auf den niedrigsten Pegel, der hier jemals gemessen wurde. Und das könnte schon morgen Mittag soweit sein. Was das für die Lastschiffe bedeutet, gleich in unseren Lokalnachrichten um 20:30.
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4: Da hat es sich doch mal ordentlich ausgeregnet. In den letzten Stunden eine Gewitter- und Regenfront ist übers Radio Bonn-Rhein-Siegland gezogen. Das war es dann aber auch weitestgehend schon wieder für den heutigen Tag. Heute Abend kommt sogar wieder die Sonne durch, das Ganze bei Temperaturen um 25 Grad. Na, immerhin sind wir von diesen 38 Grad, von dieser Hitze runter, aktuell ja auch bei 25 Grad in Bonn-Beul-Bechlinghofen. Morgen und übermorgen entspannte Lage, 28 bis 30 Grad mit viel Sonne, also richtig schöne Sommertage, die da auf euch zukommen. 15 Uhr und gleich 4 Minuten. Der Blick auf die Straßen. Achtung auf der A61 Richtung Koblenz. Zwischen Kreuz Meckenheim und Dreieckbad Neuen nahe Ahrweiler eine ungesicherte Unfallstelle und zwischen Dreieck Sinzig und Niederzissen ein defektes Fahrzeug auf dem rechten Fahrstreifen. Ebenfalls auf der A61 Richtung Koblenz zwischen Miel und Grafschaftringen 13 Kilometer Stau und stockender Verkehr. Die A555 Richtung Köln zwischen Godorf und Kreuz Köln Süd 3 Kilometer Stau, 10 Minuten plus. Und dann haben wir die Bonner Kennedy Brücke, da 1 Kilometer Stau in Richtung Bonner City, 10 Minuten plus. Hier und wegen eines umgekippten Baums ist im Moment der Kaiser-Karl-Ring gesperrt und zwar zwischen Dorotheenstraße und der Vorgebirgsstraße, wenn möglich. Also hier in diesem Bereich den Kaiser-Karl-Ring umfahren. Falls ihr noch was seht, Staus oder Blitze, einfach anrufen oder WhatsApp 0228 4007 111. Gute und sichere Fahrt.
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4: Einen wunderschönen Donnerstag. Ab jetzt wird alles easy, Freunde. Ja, guckt mal raus. Es ist doch entspannt. Klar, ein bisschen Wind, aber der kühlt ja auch ein bisschen ab. Die Temperaturen sind wieder angenehm. Wir sind von dieser Hitze runter, dank des Regens. Endlich hat es mal geregnet. Da müssen wir uns auch gar nicht aufnehmen. Wir nehmen alles easy, jetzt auch bei unseren 3 nach 3. 3 Easy-Songs. Wir starten mit Crow und Easy. Danach Face No More und Easy. Und danach die neue von Olivia Dean.

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1: Mit Christoph Münch. Guten Tag. Die deutsche Wirtschaft ist im Frühjahr trotz der Belastungen durch den Iran-Krieg gewachsen. Das Bruttoinlandsprodukt stieg von April bis Juni um 0,2% zum Vorquartal, wie das Statistische Bundesamt in einer ersten Schätzung mitteilte. Spanien hebt den nationalen Notstand auf. Das gab Regierungschef Sanchez bekannt, denn die Einsatzkräfte haben die Waldbrände weitestgehend eingedämmt, heißt es. Und jetzt das Wichtigste von hier. Die Sperrung der Bonner Nordbrücke macht auch der Tourismusbranche im Radio Bonn-Rhein-Siegland zu schaffen. Die IHK Bonn-Rhein-Sieg berichtet von ersten Rückmeldungen aus der Branche, nach denen die eingeschränkte Erreichbarkeit und die Verkehrsprobleme bereits spürbar seien. IHK Bonn-Rhein-Sieg Vizepräsidentin Ruth-Maria Winterwerb van den Elsen sagt, eine Sache sei nun besonders dringend.
2: Dass man mit allen Verkehrspartnern in die Kommunikation geht, also insbesondere was zum Beispiel auch die Erreichbarkeit über die Deutsche Bahn respektive auch über den ÖPNV für die Region und die Stadt anbelangt. Das muss einfach sichergestellt sein.
1: Auch die Kommunikation zwischen Hotels und Tagungsorten und deren Gästen sei gerade jetzt besonders wichtig, heißt es. Besucher müssten zeitnah informiert werden, wie sie ihr Ziel erreichen könnten. Der Rheinpegel steuert hier in Bonn auf einen Rekordniedrigstand zu. Der liegt bei 81 Zentimetern. Der datiert vom 22. Oktober 2018. Aktuell sind es hier in Bonn noch ein paar Zentimeter mehr, aber laut der Hochwasservorhersagezentrale sind wir morgen früh um 6 bei diesen 81 Zentimetern und morgen Mittag dann bei 80. Das wird also ein neuer Niedrigrekord. Laut des Bonner Wasserstraßen- und Schifffahrtsamts bedeutet das, dass die Schiffe auf dem Rhein mit weniger Ladung fahren müssen. Vorgaben dazu gäbe es aber nicht, denn die Verantwortung für die Beladung und die sichere Fahrt liege beim jeweiligen Schiffsführer. Es ist noch Geld da, betont der Rhein-Sieg-Kreis und meint damit Fördertöpfe fürs Eigenheim und Modernisierung. Das Geld kann beantragen, wer zum Beispiel neue Mietwohnungen schafft oder Wohnraum für sich selbst oder alles auf den neuesten Stand bringt. Zum Beispiel auch in Sachen Energieverbrauch oder beim Schutz gegen Einbrecher. Der Rhein-Sieg-Kreis betont, dass es erfreulich sei, dass für dieses Jahr noch Gelder in den Fördertöpfen zur Verfügung stünden. Mehr Infos gibt's dazu auch auf der Internetseite des Kreises. Auch soll es dazu im kommenden Monat eine Online-Info-Veranstaltung mit generellen Infos geben. 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
3: war heute endlich mal mit einer kleinen

0: 20,3 Grad in Bonn-Beul-Bechlinghofen. Jetzt der Blick auf die Straße mit dem ausführlichsten Verkehrsservice der A61 Richtung Koblenz. Vorsicht hier zwischen Kreuz Meckenheim und Dreiquart Neuner Ahrweiler. Eine Gasse für Rettungs- und Einsatzfahrzeuge bilden. Hier gibt es nämlich einen Unfall und die Unfallaufnahme läuft. Außerdem staut es Richtung Koblenz zwischen Miel und Grafschaftringen 12 Kilometer. Ihr verliert hier aktuell eine Stunde. Liegt natürlich auch an diesem Unfall. Dann ansonsten keine Autobahnstaus gemeldet. Allerdings von der Bonner Kennedy-Brücke 1 Kilometer Stau, wenn ihr Richtung Bonner City unterwegs seid. Sind aber auch nur 10 Minuten plus. Falls ihr noch was seht, Staus oder Blitzer jetzt durchgeben. 0228 4007 111. Gute und sichere Fahrt.
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0: Hallihallo, der Große im Studio. Und gleich geht's aber zu den Minis, zu den ganz Kleinen raus. Nach Mini-Siegburg. Eine Stadt, die immer in den Sommerferien entsteht, in denen die Kids das Sagen haben. Mini-Siegburg, wir haben es besucht und hören gleich mal rein. Was machen wir? Eine Führerscheinprüfung mit Kindern?

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0: Mini, Mini, wie süß ist das denn? Siegburg hat einen Zwilling, ein Mini-Siegburg, die kleine Stadt, das Feriencamp für Kids. Und wie es in so einer Stadt ist, gibt es da natürlich auch Jobs. In der Bäckerei arbeiten einige Kinder, in der Bank oder auch Joris, der arbeitet in der Fahrschule von Mini-Siegburg. Wir waren dort mit Radio Bonn-Rhein-Sieg-Reporterin Katharina Hoffmann und die hat natürlich direkt mal die Führerscheinprüfung abgenommen bekommen.
1: Ja, die theoretische Prüfung, die habe ich gerade noch so mit Ach und Krach bestanden. Ja, und jetzt geht's ab auf die Fahrbahn für die praktische Prüfung. Nebenan auf dem Parkplatz, ja, das ist richtig professionell hier gemacht, sind Übungslinien eingezeichnet mit Zebrastreifen und es gibt sogar echte Straßenschilder hier. Ja, nur die Fahrzeuge sind ein bisschen anders. Ich mache nämlich heute meinen Kettcar-Führerschein. Hinter mir im Kettcar sitzt mein Prüfer Robert. Hallo! Du bist ja schon erfahrener Kettcar-Fahrer. Hat bei deiner Prüfung damals denn alles geklappt?
2: Ja, es hat mega gut geklappt. Also ein paar Fehlerchen, aber läuft alles gut.
1: Na, dann hoffe ich mal, dass es bei mir ähnlich gut läuft. Womit starten wir denn?
2: Also erstmal können wir ein bisschen ein paar Runden machen und dann können wir ein bisschen überlegen, was wir jetzt so machen.
1: Ja, auf geht's! Boah, Robert, was sagst du zu meinen Fahrkünsten?
2: Ja, naja. Ja, ein bisschen Verbesserung, aber ich gucke mal.
1: Na klasse, das macht mich ja jetzt gar nicht nervös hier. So, letzte Prüfung, einmal zickzack Vollgas. Bist du bereit?
2: Ich bin bereit.
1: Puh. Und was würdest du sagen? Führerschein bestanden?
2: Mal gucken.
1: Bist ein strenger Prüfer, Robert.
0: Ja, so sind sie. In Mini-Siegburg, das Feriencamp für Kids. Wir haben es besucht und für nächste Woche gibt es tatsächlich noch um die 50 Plätze. Schaut vorbei beim Evangelischen Jugendwerk Bonn.

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1: Ich bin David Riemer. In Südeuropa kämpfen Feuerwehrkräfte weiter gegen sich ausbreitende Waldbrände, die von Trockenheit und Wind angefacht werden. Dazu kommt große Hitze. Während sich die Lage an Frankreichs Atlantikküste und in der Region um Spaniens Hauptstadt Madrid deutlich entspannt hat, rückten Einsatzkräfte auf Kreta und in der Türkei zu neuen Bränden aus.
2: Dichte Rauchschwaden der Waldbrände auf Kreta und in der Türkei ziehen kilometerweit über das Mittelmeer. Auf Kreta mussten mehr als 8000 Urlauber ihre Hotels und Ferienunterkünfte verlassen und in Sicherheit gebracht werden. Orkanartige Winde machen den Einsatz der Feuerwehr zum Kampf gegen die Naturgewalten. Erst zum Wochenende soll der Wind nachlassen. Der griechische Ministerpräsident Kyriakos Mitsotakis warnte im Fernsehen, es stehen uns schwierige Tage bevor. Aus Athen, Takis Zaffos.
1: In diesem Jahr sind in Deutschland nach Schätzungen des Robert-Koch-Instituts bereits fast 10.000 Menschen wegen hoher Temperaturen gestorben. Das geht aus einem aktuellen RKI-Bericht hervor. Das ist mehr als in jedem einzelnen Gesamtjahr seit 2016.
3: Mehr als 5.000 Hitzetote gab es laut RKI-Bericht allein in der zweiten Junihälfte. Da waren ja die Temperaturen teilweise auf bis zu 40 Grad gestiegen. Und in der letzten Berichtswoche vom 13. bis 19. Juli kamen nochmal fast 2.000 dazu. Über die Hälfte aller Hitzetoten waren älter als 85, bei den unter 65-Jährigen gab es dagegen nur 630 Hitzeopfer. Todesursache war meist eine Kombination aus Hitzeexplosion und bestehenden Vorerkrankungen, heißt es vom RKI. Thomas Thonfeld, Nachrichtenredaktion.
1: Testsiegel für Ärztinnen und Ärzte unterliegen strengen Anforderungen, sowohl in Bezug auf das zugrunde liegende Testverfahren als auch die Gestaltung der Testlogos. Das hat der Bundesgerichtshof in einem Urteil zu Ärztesiegeln der Zeitschrift Focus Gesundheit betont. Ob die Siegel in dem konkreten Fall irreführend waren, muss das Oberlandesgericht München demnach erneut prüfen.
0: Und jetzt das Wichtigste von hier.
4: Mit Christoph Münch, guten Tag. Auf dem Wertstoffhof der RSAG in Troisdorf hat es schon wieder gebrannt. Es war ein Container mit Elektroschrott. Die Feuerwehr hatte die Flammen zwar schnell im Griff, allerdings wurde ein Feuerwehrmann bei dem Einsatz verletzt. Er musste dann ins Krankenhaus gebracht werden. Mehr gleich in unseren Lokalnachrichten um halb.
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5: Ein entspannter Sommerdonnerstag ist es, nachdem es eben ein paar Regenfälle gegeben hat, hat es richtig schön abgekühlt auf 27,4 Grad aktuell in Bonn-Bolbechlinghofen. Das ist die Temperatur, die wir uns auch für morgen und übermorgen merken können. Ja klar, die Sonne ist morgen auch wieder deutlich mehr dabei, dementsprechend auch manchmal knacken wir die 30 Grad, aber insgesamt liegen wir bei 28 Grad Maxi-Werten. Ein schönes Wochenende steht uns jetzt bevor, auch ein schöner Abend, die Sonne zeigt sich später auch nochmal. Jetzt der ausführlichste Verkehrsservice für Bonn und den Rhein-Sieg-Kreis. Wir gehen auf die A61 Richtung Koblenz zwischen Swisttal und Grafschaftringen. Immer noch 10 Kilometer Stau, 40 Minuten Zeitverlust. Ansonsten noch Stau auf der A555 Richtung Köln zwischen Godorf und Köln-Beienthal, 2 Kilometer. Und auf der Bonner Kennedy-Brücke, da staut es 1 Kilometer Richtung Bonner City, 15 Minuten plus. Solltet ihr jetzt was sehen, Staus oder Blitzer, gerne melden 0228 4007 111. Und wir wünschen gute und sichere Fahrt.
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5: Hallo zusammen, heute Abend ist auch noch Afterjob-Party auf der Museumsmeile. Gibt noch eine Abendkasse ab 18 Uhr. Vielleicht sehen wir uns.

0: ganz neu bei uns. Hat so ein bisschen 2000er Pussycat Dolls Vibes. Flo und Leak It hier bei Radio Bonn-Rhein-Sieg. 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
3: Also ich bin froh, dass wir den jetzt so groß gekriegt haben. Ist ein bisschen unselbstständig, das merkst du. Ne? Der wohnt auch zu nah für dran. Ne? Kriegst du nachts dann eine WhatsApp, ne? Sitzt senkrecht im Bett. Mama zählt nass, ja. Ich sag, was? Sagt Ralf, was? Ich sag, Mama zählt nass, ja. Sagt er, was meint der? Ich sag, Mama, ich stehe am Schützenfestzelt, es regnet, holst du mich ab. Ja, und als Mutter, was machst du, ne? Ne, Schlappen an, Strickjacke an, Joggingbuchsen, dann holst du das Kind ab, ne? Standen sie noch mit 4 Männern, ne? Also Sven und die 3, die den gestützt hatten. Und dann habe ich den wirklich, ich hab die nach Hause gebracht, die Jungen nach Hause und zu Hause nur eine Decke drüber. Und daran merkst du, der ist noch nicht selbstständig. Ich bin nämlich gerade wieder zu Hause und was ist, kriege ich wieder eine WhatsApp. Sagt er, Mama, brauchst doch nicht kommen, ich bin schon zu Hause.
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1: Mit Christoph Münch, guten Tag. Die Europäische Kommission hat ihre angekündigte KI-Offensive offiziell gestartet. Es geht um den Aufbau von 7 sogenannten AI-Gigafactories. Die EU will so den technologischen Rückstand zu China und den USA aufholen. Der deutsche Profifußball hat einen weiteren Rekord erzielt, denn die erste und die zweite Bundesliga haben in der vergangenen Saison so viele Tickets verkauft wie noch nie zuvor. Die Stadien waren den Angaben zufolge im Durchschnitt zu gut 96% ausgelastet. Und jetzt das Wichtigste von hier. NRW-Ministerpräsident Herbert Reul hat den Einsatzkräften gedankt, die sich heute Morgen von Bonn aus auf den Weg in die Waldbrandgebiete im Nordwesten Spaniens gemacht haben. Er dankte ihnen dafür, dass sie in einer schweren Lage an der Seite Spaniens stünden. Eine spezialisierte Einheit, das sogenannte Waldbrandmodul NRW, war am Abend angefordert worden. Innerhalb von Stunden war man einsatzbereit und heute Morgen haben sich dann die 56 Einsatzkräfte aus Bonn und aus Königswinter, aus Düsseldorf, Ratingen und Leverkusen auf den Weg nach Spanien gemacht.
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1: Der Rheinpegel steht bei 84 Zentimetern und das ist schon sehr niedrig. Vermutlich morgen Vormittag oder Mittag wird der Rheinpegel hier in Bonn dann auf ein historisches Tief fallen, auf 80 Zentimeter. Und so tief stand der Pegel noch nie. Auf dem Wertstoffhof der RSAG hier in Troisdorf hat es schon wieder gebrannt. Es war ein Container mit Elektroschrott. Die Feuerwehr hatte die Flammen schnell im Griff, allerdings wurde ein Feuerwehrmann verletzt, musste ins Krankenhaus. Die RSAG betont in dem Zusammenhang nochmal, Akkus müssen entsorgt werden. Sie gehören nicht in den normalen Müll, denn sie können explodieren. Die Digitalisierung macht ja nirgends Halt, auch nicht vorm Kölner Zoo. Da gibt es ab sofort ein neues Angebot. Besucherinnen und Besucher können einen Ausflug in die afrikanische Savanne unternehmen, mit Hilfe von VR-Brillen. Savanna VR heißt das Erlebnis. Es besteht aus einer 25-minütigen interaktiven Reise. Dabei lernen die Besucher jede Menge über eines der artenreichsten Ökosysteme der Erde, heißt es vom Zoo. Das Angebot lässt sich entweder online zum Zoo-Ticket dazu buchen oder man kauft es einfach vor Ort. 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
2: Hat heute eine Regenabkühlung gegeben. Dementsprechend liegen die Werte jetzt nur noch bei 27 Grad. Aber dementsprechend gehen wir auch entspannt in den Abend rein. Die Sonne kann sich hier und da sogar nochmal zeigen. Und wie es morgen weitergeht, das weiß unser Wettermann Carsten Brandt.
3: Nach der Hitze ist vor der Hitze, Nico. Morgen so ein Übergangstag um die 30, 26 Grad. Dann wahrscheinlich am Samstag. Achtung, morgen kann nochmal ein Schauer und Gewitter dabei sein. Ist nicht so ganz klar, ob es uns trifft, aber Details dann morgen hier bei uns. Und am Sonntag wieder heiß, 33 bis 35 Grad Sonntag und Montag.
2: Danke, Carsten. Raus auf die Straßen. Mit dem ausführlichsten Verkehrsservice für Bonn und den Rhein-Sieg-Kreis, die A61 Richtung Koblenz zwischen Miel und Grafschaftringen. Hier 11 Kilometer Stau, ist aber auch der längste Stau heute im Radio Bonn-Rhein-Sieg-Verkehrsservice. 30 Minuten plus aktuell. A555 Richtung Köln zwischen Godorf und Kreuzköln-Süd, 3 Kilometer Stau, 10 Minuten plus. Und wir schauen noch auf die Bonner Brücken, das gibt's nur bei Radio Bonn-Rhein-Sieg. Stau zurzeit auf der Kennedy-Brücke Richtung Bonner City, 1 Kilometer und 10 Minuten plus. Solltet ihr noch was sehen, Staus oder Blitzer, gerne anrufen oder WhatsAppen 0228 auf der Kennedy-Brücke Richtung Bonner City, 1 Kilometer.

0: Radio Bonn Rhein-Sieg um 20 vor 5. Wo geht's hier zum schönsten Strand? Fragen wir die KI. Wo geht's zum Louvre? Fragen wir die KI. Wo gibt's Thai-Food, das nicht zweimal brennt? Fragen wir die KI.
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0: Ja, aber wo gibt's denn diese KI? Das fragen wir jetzt die KH, Katharina Hoffmann aus dem Online-Team. Hallo.
2: Hallo, Nico, grüß dich.
0: Warum ich das aufgezählt habe, es gibt mittlerweile einige Reiseziele, also Urlaubsziele, die eine ganz eigene KI haben.
2: Ja, genau. Das ist zum Beispiel einmal Tatei aus Thailand.
0: Tatei. Ja. Okay, merke ich mir, ja.
2: Das ist so ein comichaft aussehender Kobold, der auf einem Hoverboard schwebt. Also schon echt sehr fancy. Ja, und der weiß zum Beispiel alles zu Tempeln, Stränden und Restaurants und hilft dir natürlich rund um die Uhr. Das ist ein großer Vorteil. Mhm. Und auf Deutsch.
0: Also wo das Thai-Essen nicht zweimal brennt.
2: So.
0: Das frage ich den Kobold.
2: Das ist wahrscheinlich die meistgestellte Frage. Ja. Und wenn es um Australien geht, da hilft dir Bungi weiter, der Koala. Der begrüßt dich auch erstmal mit so einem authentischen G'day, Mate.
0: Okay, also Tatei oder Bungi oder Bungee, vielleicht auch Bungee?
2: Vielleicht auch Bungee.
0: Kann ich denen denn blind meine Urlaubsplanung anvertrauen, dieser KI?
2: Ja, nicht so ganz, wie man es kennt von KI. Bungi hat es zum Beispiel nicht so mit Entfernungen. Der verschätzt sich auch gern mal. Bei Australien natürlich gar kein Problem. Ja, und Anfang des Jahres gab es auch einen Fail in Tasmanien. Da hatte ein Reiseportal mit KI so Thermalquellen beschrieben. Touris sind da natürlich direkt hin und haben dann ganz schnell feststellen müssen, diese Quellen, die gibt es eigentlich gar nicht.
0: Ja, und wie immer gilt bei KI, einfach nochmal gegenchecken. Aber trotzdem ein guter Hinweis, dass das gibt. Einige Reiseziele auf der Welt haben mittlerweile eine eigene KI. Und unsere KH hat es vorgestellt. Katharina Hoffmann, danke dir.
2: Gerne.
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0: diesem Sommer ganz oft gespielt. Auf Gartenpartys, an Nachbarschaftstischen. Hitstar. Wenn man raten muss, aus welchem Jahr welcher Song kommt, und dann fällt dieser Satz: Was? So alt ist der schon? Jetzt kommen wir zu einem Song, der feiert in diesem Jahr, in diesem Monat, genau in diesen Tagen 20-Jähriges. Die Rede ist von Chasing Cars von Snow Patrol. Und wir haben mit Sänger Gary Lightbody über ihren erfolgreichsten Song gesprochen.
1: Natürlich werden wir oft auf den Song angesprochen, dass er Leuten durch eine schwere Zeit geholfen hat oder sie in guten Zeiten noch besser fühlen lässt. Der Song ist ein Teil ihres Lebens geworden. Und das bedeutet auch irgendwie, dass der Song nicht mehr uns als Band gehört, sondern er gehört den Leuten, den Fans. Und das liebe ich.
2: No longer belongs to us, it belongs to everybody. And I love that.
0: Ja, und neben Chasing Cars feiert auch das dazugehörige Albumjubiläum, nämlich Eyes Open, und Snow Patrol haben sich gedacht, wir bringen direkt eine Jubiläums-Edition zu diesem Album raus, ist jetzt erschienen. Und ja, das ist für sie natürlich auch was ganz Besonderes.
2: It's still a big part of our lives.
1: Das Album ist immer noch ein großer Teil unseres Lebens. Darauf sind Songs, die immer noch von 10, 20, 50, 80.000 Leuten mitgesungen werden, je nachdem, wo wir spielen. Es hat unser Leben so sehr verändert und wir hätten niemals um die ganze Welt touren können ohne dieses Album. Es ist einfach ein riesiger Teil von uns.
2: So, it's a massive.
0: Ja, und wir feiern diesen Song jetzt auch. Und wenn ihr nochmal Hitstar spielen solltet in diesem Sommer, wisst ihr, wenn dieser Song hier kommt, er ist aus dem Jahr 2006, 20 Jahre alt.

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1: Mit Jannik Böke, schönen guten Tag. Die Hitze in Deutschland hat heute Nachmittag ihren vorläufigen Höhepunkt erreicht. Laut deutschem Wetterdienst waren bis zu 39 Grad möglich. Nahezu überall gab es eine amtliche Hitzewarnung. Gleichzeitig nimmt jetzt die Gewittergefahr zu. Zugezogen hatte sich mittlerweile fast überall in NRW. Lena Bauer aus dem News-Team, da könnte noch einiges runterkommen.
2: Seit dem frühen Nachmittag ziehen von Westen Schauer und Gewitter auf, teils mit Starkregen, Hagel und schweren Sturmböen. Besonders im Osten von NRW kann es lokal auch Unwetter geben. Laut Warnlage betrifft das vor allem einen Streifen vom Sauerland und Siegerland über Ostwestfalen bis ins östliche Münsterland und Mindenerland. Schon seit dem Mittag hat sich der Wind spürbar aufgefrischt. Mit den Gewittern gehen die Temperaturen dann zurück, teils auf 26 bis 22 Grad in der Spitze.
1: Das sagt der Deutsche Wetterdienst zur Lage heute. Er hat aber auch eine vorläufige Juli-Bilanz gezogen. Wie schaut die aus?
2: Zu warm, zu trocken und zu sonnig, so die vorläufige Bilanz vom DWD. Demnach hat die Trockenheit im Westen und im Südwesten historische Ausmaße erreicht. Bundesweit fiel im Juli nur etwas mehr als die Hälfte des üblichen Regens. Der DWD spricht vom fünften trockenen Monat in Folge. Das Ergebnis sind Ernteeinbußen, höhere Waldbrandgefahr und niedrigere Wasserstände. Zum Monatsende hin ziehen jetzt aus Westen und Südwesten immer wieder Schauer und Gewitter auf, teils mit kräftigen Böen.
1: Danke, Lena. Weitere Meldungen jetzt kurz und kompakt. Nach dem Erdbeben im Südwesten Japans sind die Opferzahlen gestiegen. Mindestens 34 Menschen sind gestorben, teilte die Katastrophenschutzbehörde der Region mit. Dazu hat es viele Schäden gegeben, unter anderem eingestürzte Brücken und beschädigte Häuser. Nach wie vor sind rund 13.000 Haushalte ohne Strom. Die Diskussion rund um die 5%-Hürde nimmt wieder Fahrt auf. Unter anderem der ehemalige Präsident des Bundesverfassungsgerichts hatte vorgeschlagen, die Hürde zu senken, da neue Parteien sonst zu schwer in den Bundestag kommen würden. Unterstützung für den Vorschlag gab es unter anderem von der Linken. Die AfD will die Sperrklausel ganz abschaffen, die Union lehnt die Idee ab. Zum ersten Mal seit 2019 hat die Bahn Gewinn gemacht. Das Unternehmen hat heute seine Halbjahresbilanz veröffentlicht. Unterm Strich steht ein Plus von 147 Millionen Euro. Grund dafür sind unter anderem mehr Fahrgäste und Sparmaßnahmen. Autos, Fußgänger und mittendrin 10 Wasserbüffel. Heute Morgen sind die Tiere durch den Berliner Nordosten spaziert. Ein Polizist entdeckte die Tiere am frühen Morgen in einem Wohnviertel. Auf seinem Weg zur Arbeit meldete die Polizei. Gleichzeitig gingen mehrere Notrufe ein. Insgesamt 11 Polizisten und mehrere Streifenwagen geleiteten die Tiere den Angaben zufolge zurück zu ihrer Herde. Vor Ort stellte die Polizei fest, dass der Zaun des Geheges beschädigt worden war. Die Tiere waren nervös, aber friedlich und weder Tiere noch Menschen seien verletzt worden, heißt es.
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3: Mit Christoph Münch, guten Tag. Die Tourismusbranche in Bonn und dem Rhein-Sieg-Kreis hat auch mit der Nordbrückensituation zu kämpfen. Das berichtet uns die IHK. Zum Beispiel würden Veranstalter zögern, ihre Events hier in Bonn auszurichten, eben wegen des Verkehrschaos. Wir haben mit der IHK drüber gesprochen, gleich in unseren Lokalnachrichten um halb.
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4: Normalerweise würde man nach so einem Regenguss wie heute Mittag, Nachmittag sagen, boah, jetzt wird's aber richtig frisch. Nein, aber wenn es von 35 Grad runterkühlt, sind es jetzt angenehme 27 Grad im Radio Bonn-Rhein-Siegland. Morgen und übermorgen auch 28 bis 30 Grad, wieder deutlich mehr Sonne. Mit etwas Glück kommt heute auch noch die Sonne hier im Rheinland raus am Abend. Also so verkehrt wird es gar nicht. Wir schauen auf die Straßen. Hier ist der ausführlichste Verkehrsservice für Bonn und den Rhein-Sieg-Kreis. Starten auf der A555 Richtung Köln zwischen Rodenkirchen und Kreuz Köln-Süd. Achtung, hier ein liegen gebliebenes Fahrzeug und 1 Kilometer Stau, 8 Minuten Zeitverlust. Die A560 aus Hennef kommend zwischen St. Augustin und Niederpleis, Gefahr durch Gegenstände auf der Fahrbahn. Dann die A61 Richtung Koblenz. Es beruhigt sich ein wenig zwischen Miel und Grafschaftringen. Noch 5 Kilometer waren auch schon 11, noch 20 Minuten Zeitverlust. A565 Richtung Meckenheim zwischen Kreuz von Nord und Ende nicht 1 Kilometer Stau, 10 Minuten plus. Und nur bei Radio Bonn-Rhein-Sieg gibt es auch den Blick auf die Bonner Brücken. Die Kennedy-Brücke staut sich und zwar Richtung Bonner City, 2 Kilometer ab der Niederkassler Straße, rund 15 Minuten plus. Falls ihr noch was seht, Staus oder Blitzer, jetzt melden 0228 4007 111.
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4: Und das mit Nico Jansen, euch einen schönen Donnerstag. Das hier ist Bebe Rexha, am besten Mix. Das Cover von Insomnia, New Religion aus diesem Jahr.

Dieser Mann ist einfach so beliebt, auch bei uns hier im Rheinland. Herbert Grönemeyer. Er kommt nächstes Jahr für bisher eigentlich 2 Konzerte in die Lanxess Arena, 5. und 6. Juni. Und jetzt hat er ein drittes Zusatzkonzert angekündigt. Am 22. Juni 2027 wird Herbert in der Lanxess Arena auftreten. Und der Vorverkauf startet morgen, am 31. Juli um 10 Uhr. Also wenn ihr dabei sein wollt bei Herbert Grönemeyer nächstes Jahr live in Köln, dann morgen 10 Uhr Vorverkauf für das dritte Zusatzkonzert startet. Und jetzt nimmt er uns mit nach Bochum.

0: Es ist ein Déjà-vu für die Feuerwehr Bonn. Letztes Jahr, fast genau zur gleichen Zeit, waren sie 2 Wochen im Nordwesten Spaniens, um dort die Waldbrände zu bekämpfen. Und jetzt sind sie wieder auf dem Weg dorthin. Über 50 Einsatzkräfte der Bonner, aber auch der Königswinterer Feuerwehr sind direkt heute Morgen aus Bonn ausgerückt, um eben beim Kampf gegen die Waldbrände in Spanien zu helfen. Und Radio Bonn Rhein-Sieg-Reporter Benedikt Schockenhoff, du warst bei der Abfahrt dabei.
1: Und um mich herum waren Feuerwehrleute aus verschiedensten Städten. Bonn, Düsseldorf, Leverkusen, Königswinter und Ratingen. Die bilden eine spezialisierte Waldbrandeinheit vom sogenannten EU-Katastrophenschutzverfahren. David Bormann von der Feuerwehr Bonn hat mir gesagt, der Einsatzruf, der kam nicht wirklich überraschend.
2: Wir beobachten die Medienlage letztlich auch und die Brände in Frankreich und Spanien und rechnen natürlich in diesen Tagen damit. Letztlich kam die Anforderung gestern Abend, so gegen 19 Uhr. Und dann sind die Einsatzkräfte informiert worden und hatten jetzt die Nacht über Zeit, alles parat zu packen, noch ein paar Stunden Schlaf zu bekommen und sich abmarschbereit zu machen.
0: Ja, und jede Hilfe wird wirklich benötigt, wenn man sich die Bilder von den Bränden anschaut, oder Benni?
1: Mit der Aktion verbunden sind auf jeden Fall viele Herausforderungen, weil Feuer ist nicht gleich Feuer, sagt Bormann.
2: Wir haben es mit einer anderen Vegetation zu tun. Wir haben auch anderes Gelände. Das heißt, wir müssen viel mit unseren geländegängigen Löschfahrzeugen arbeiten. Und die Feuer sind auch anders. Die sind sehr viel dynamischer. Die sind nicht so direkt löschbar, wie wir das vielleicht in Deutschland kennen, sondern wir müssen sehr viel defensiver rangehen, um uns auch selbst nicht zu gefährden.
0: Tja, und Benni, die Herausforderung ist ja sicherlich einmal das vor Ort, aber auch der Weg bis dorthin mit dem Feuerwehrauto nach Spanien, das dauert, oder?
1: Ja, die Einsatzkräfte, die werden erst am Samstag in Spanien erwartet. Ein langer Weg, der vor allem auch durch Frankreich führt. Ein Land, das selbst extrem von Waldbränden betroffen ist.
2: Ja, die Routenplanung war hier eine kleine Herausforderung, um die Waldbrandgebiete in Frankreich auch zu meiden. Aber auch da muss man sagen, die französischen Feuerwehren sind auch gut aufgestellt, haben auch Unterstützung über das EU-Katastrophenschutzverfahren bekommen. Das heißt, da fahren wir ruhigen Gewissens vorbei und wissen, dass die Franzosen auch entsprechende Unterstützung haben, um dann da zu helfen, wo die EU entschieden hat, wo wir am dringendsten gebraucht werden.
0: Die großen Waldbrände in Spanien, eine extra Feuerwehreinheit aus Nordrhein-Westfalen ist auf dem Weg, darunter auch die Bonner und Königswinterer Feuerwehr. Wir haben sie vor der Abfahrt mit Radio Bonn Rhein-Sieg noch begleitet.

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1: Mit Christoph Münch. Guten Tag. Mehr Fahrgäste waren unterwegs und der Konzernumbau scheint zu klappen. Denn zum ersten Mal seit 7 Jahren hat die Deutsche Bahn wieder Gewinn gemacht. Nach eigenen Angaben erzielte der Staatskonzern im ersten Halbjahr unterm Strich ein Plus von 147 Millionen Euro. Bei einer versuchten Überfahrt von Frankreich über den Ärmelkanal nach Großbritannien sind 4 Menschen ums Leben gekommen. Wie die französischen Behörden mitteilten, sank ihr Boot vor der Küste des Ortes Hardelot. Und jetzt das Wichtigste von hier. War doch kein Aufstand in der JVA in Siegburg geplant? Zumindest gibt es aktuell noch keine stichhaltigen Beweise dafür, denn die Ermittler haben die 4 sichergestellten Handys aus der JVA untersucht und auf denen gab es keine Hinweise auf eine geplante Meuterei. Der Hinweis dazu kam ja ursprünglich von einem Gefangenen. Er hatte auch von Verabredungen in einer WhatsApp-Gruppe der Häftlinge berichtet, mit über 270 Mitgliedern, auch aus anderen Anstalten, aber diese Gruppe wurde auf keinem der Smartphones gefunden. Die Ermittlungen der Bonner Polizei und der Staatsanwaltschaft gehen aber weiter, auch wegen des Vorwurfs der Bestechlichkeit.
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1: Heute hat es auf dem Wertstoffhof der RSAG in Troisdorf wieder gebrannt. Es war ein Container mit Elektroschrott. Die Feuerwehr hatte die Flammen schnell im Griff. Allerdings wurde ein Feuerwehrmann verletzt und musste ins Krankenhaus. Der Rheinpegel steht aktuell bei 84 Zentimetern. Das ist ziemlich niedrig. Vermutlich morgen Vormittag oder Mittag wird der Rheinpegel dann hier in Bonn auf ein historisches Tief fallen. Dann auf 80 Zentimeter. Und so tief stand der Pegel noch nie. Die Sperrung der Nordbrücke macht auch der Tourismusbranche im Radio Bonn-Rhein-Siegland zu schaffen. Die IHK Bonn-Rhein-Sieg berichtet zumindest von ersten Rückmeldungen aus der Branche, wonach die eingeschränkte Erreichbarkeit und die Verkehrsprobleme bereits spürbar seien. IHK Bonn-Rhein-Sieg-Vizepräsidentin Ruth-Maria Winterwerp van den Elsen sagt, eine Sache sei jetzt besonders dringend.
2: Dass man mit allen Verkehrspartnern in die Kommunikation geht. Also insbesondere, was zum Beispiel auch die Erreichbarkeit über die Deutsche Bahn respektive auch über den ÖPNV für die Region und die Stadt anbelangt. Das muss einfach sichergestellt sein.
1: Die IHK betont aber auch, Hotels, Kulturangebote und Veranstaltungsorte im Radio Bonn-Rhein-Siegland sind und bleiben attraktive Ziele für Besucher. 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
3: Da fragen wir doch unseren Wettermann Carsten Brandt. Wie starten wir rein in diesen Donnerstagabend, Carsten?
4: Nico, hallo. Ja, die Schauer und Gewitter, die sind durch jetzt mit Windböen. Jetzt am Abend hin angenehme Temperaturen, 26 bis 29 Grad. Auch in der Nacht dann nicht mehr so warm. Nur in der Bonner Innenstadt, Siegburg, Troisdorf noch eine Tropennacht. Also mit 20 Grad, sonst ein bisschen frischer, kann man besser durchschlafen. Oh, oh. Fröstelfaktor. Morgen 30 und 26 Grad am Samstag. Ne?
3: Ja,
4: da braucht man ein Jäckchen, oder?
3: Ja, genau. 25,4 Grad aktuell in Bonn-Beul-Bechtlinghofen. Ich habe kurze Hose und ein ganz kurzes T-Shirt an. Also, das geht schon, Carsten. Danke dir. 17.33 Uhr, der Blick auf die Straßen. Achtung, auf der A555 Richtung Köln zwischen Rodenkirchen und Kreuz Köln Süd. Hier ein liegen gebliebenes Fahrzeug auf dem rechten Fahrstreifen, 1 Kilometer Stau. Die A61 Richtung Koblenz zwischen Miel und Grafschaft Ringen, 5 Kilometer, 20 Minuten plus. Und A565 Richtung Meckenheim zwischen Kreuzborn Nord und Endenich, 1 Kilometer Stau. Dann der Blick noch auf die Bonner Brücken. Da haben wir die Bonner Kennedy Brücke Richtung City, 2 Kilometer Stau und stockend. Das war's dann aber auch schon. Und falls ihr was seht, Staus oder Blitzer, gerne melden. Das geht über die 0228 4007 111.
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3: Und das mit Nico Jansen. Euch einen schönen Donnerstag. Gleich gibt's die neue von Martin Garrix und Ed Sheeran. Repeated heißt sie. Vorher Hosier, Too Sweet. Hosier, Too Sweet.

0: Ja, vielleicht habt ihr das gesagt heute, als der Regen runterkam. Ist das kalt? Ja, aber ein bisschen Abkühlung tut doch ganz gut. Wir liegen jetzt bei 26 Grad, entspannter Sommerdonnerstag. Ja, und wenn ihr die Hitze woanders auch abkühlen lassen wollt, dann doch am besten einen kühlen Kinosaal. Und wie praktisch, dass heute Kinotag ist, die Kinostarts der Woche werden jetzt hier sortiert bei Radio Bonn-Rhein-Sieg von Thomas Bremser.
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2: Hi, mein Name ist Peter Parker. Ihr wisst nicht mehr, wer ich bin, aber wir kannten uns mal.
3: Am Ende des dritten Teils musste Spider-Man einen bitteren Deal eingehen. Die Welt muss ihn vergessen. In Spider-Man 4 Brand New Day sind der Superheld und Peter Parker also unbekannt, auch für seine Freunde.
4: Ich bin MJ.
2: Ich bin nur ein Nachbar von gegenüber.
4: Ein freundlicher Nachbar.
3: Völlig anonym klärt Spider-Man wieder Verbrechen in New York auf. Doch dann kommen natürlich viel größere Gefahren auf ihn zu.
5: Wir stehen vor einer unkontrollierbaren Bedrohung. Eine, die wir nicht mal sehen können.
3: Nach dem gigantischen Erfolg von No Way Home gehört Spider-Man 4 mit Tom Holland zu den meist erwarteten Filmen des Jahres, in dem es auch ein Wiedersehen mit anderen Marvel-Helden gibt.
2: Dr. Banner?
6: Kein Banner. Nur Hulk.
7: Hey, kommt rein.
8: Danke für die Einladung.
7: Wir freuen uns so sehr, dass ihr da seid.
3: In der Kammerspielkomödie The Invite stecken Angela und Joe in einer Ehekrise. Sie laden ihre Nachbarn Pina und Hawk zum Essen ein, die sie regelmäßig beim lauten Sex hören.
9: Wir würden gerne etwas mit euch besprechen.
8: Wir würden auch gerne etwas mit euch besprechen.
3: Im Laufe des Abends kommen unangenehme Wahrheiten auf den Tisch und es gibt eine weitere Einladung.
8: Wir fühlen uns sehr stark zu euch hingezogen.
7: Das ist aber nett von euch, danke.
3: Ja. Olivia Wilde, Seth Rogen, Penelope Cruz und Edward Norton sorgen für ein Fremdscham-Spektakel, das fast nur in einer Wohnung spielt. Die Dialoge von The Invite sind mutig, unterhaltsam und äußerst menschlich.
7: Sorry, wir haben nicht so richtig oft Besuch.

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1: Mit Yannick Böke. Schönen guten Abend. Die Waldbrandlage bleibt in mehreren Ländern angespannt und inzwischen gibt es auch in Bayern einen größeren Einsatz. In den Chiemgauer Alpen haben die Behörden wegen eines Bergwaldbrands den Katastrophenfall ausgerufen. Dort kämpfen über 200 Einsatzkräfte in schwierigem Gelände gegen die Flammen. Lena Bauer aus der Newsredaktion mit den Einzelheiten.
2: Der Brand liegt im Gipfelbereich der Hochwand. Nach Angaben der Behörden sind rund 2,5 Hektar betroffen. Behörden befürchten, dass sich das Feuer durch Wind schnell ausbreitet. Und auch rund ums Mittelmeer brennt es weiter. Auf Kreta wurden rund 8000 Menschen vor einem Waldbrand in Sicherheit gebracht. Ein Ferienort war zeitweise bedroht. Urlauber dürfen dort inzwischen aber wieder zurück. 2 Feuerwehrleute waren gestern auf Kreta im Kampf gegen die Flammen ums Leben gekommen. Leichte Entspannung gibt es dagegen in Spanien und Frankreich. Spanien hat den nationalen Notstand wieder aufgehoben. In Frankreich gilt der Großbrand nahe Bordeaux als stabil unter Kontrolle. Es brennt aber vielerorts weiter. Und Feuerwehrleute und Förster bereiten sich darauf vor, das Brandgebiet weiter zu überwachen. Der Grund sind sogenannte Zombiefeuer. Das sind Glutnester, die unter der Erde weiterschwelen und Wochen oder sogar Monate später wieder aufflammen können. Besonders der trockene Torfboden bei Bordeaux gilt dafür als anfällig.
1: Danke, Lena. Weitere Meldungen jetzt im Überblick. Nach der Entschärfung des CDU-internen Konflikts um die Kabinettsumbildung droht Bundeskanzler Merz neuer Ärger. Die 3 Ostministerpräsidenten von Sachsen, Sachsen-Anhalt und Thüringen stellen sich gegen eine Abschaffung der abschlagsfreien Rente nach 45 Beitragsjahren. Die CDU-Politiker fordern, die besonderen Realitäten im Osten zu berücksichtigen. Der Monat Juli war in NRW nach vorläufigen Angaben des Deutschen Wetterdienstes der trockenste seit Beginn der Messgeschichte. Nur 18 Liter Niederschlag sind pro Quadratmeter runtergekommen. Bisher lag der Tiefstwert aus dem Jahr 2018 mit 26 Litern deutlich darüber. Besonders trocken war der Monat am Niederrhein. In Ostwestfalen lagen die Messdaten dagegen zwischen 25 und 40 Litern. Die EU erschwert ukrainischen Männern die Flucht vor dem Krieg gegen Russland. Wehrfähige Ukrainer profitieren in Deutschland und anderen Mitgliedsländern künftig nicht mehr von vereinfachten Aufnahmeregeln. Das sagte ein Sprecher nach einem entsprechenden Beschluss des Rates der Mitgliedstaaten. Während viele Branchen wegen der schwierigen wirtschaftlichen Lage unter Druck stehen, meldet ein Unternehmen gute Zahlen. Die wegen des Iran-Kriegs stark steigenden Öl- und Gaspreise lassen die Gewinne bei Shell sprudeln. Der Energiekonzern verdiente nach eigenen Angaben im 2. Quartal so viel wie seit Beginn des Ukraine-Krieges nicht mehr. Der bereinigte Nettogewinn sprang auf 9,8 Milliarden US-Dollar, doppelt so viel wie im Vorjahr, so das Unternehmen. Das 2. Quartal sei von massiven Verwerfungen auf den globalen Energiemärkten geprägt gewesen, erklärte der Konzern. Die operative Leistung von Shell habe sehr gute Ergebnisse ermöglicht.
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3: Mit Christoph Münch, guten Abend. Ein Häftling hatte ja den Tipp gegeben, dann gab es eine Razzia in der JVA in Siegburg. Aber noch fehlen die Hinweise, dass dort wirklich ein Aufstand der Gefangenen geplant worden sei. Der aktuelle Stand der Ermittlungen gleich in unseren Lokalnachrichten um 20:30.
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4: Nach Regenschauern heute Mittag und heute Nachmittag klart es mehr und mehr auf. Wir sehen schon wieder die ersten Lücken am Wolkenhimmel und dann gibt es heute Abend hier und da sogar nochmal Sonne bei 26 Grad. Morgen 28 bis 30 Grad. Sonne-Wolken-Mix, hier und da auch mal ein Schauer drin, aber wirklich vereinzelt. Und am Samstag richtig schönes Wochenendwetter bei 28 Grad und Sonne. Jetzt der ausführlichste Verkehrsservice für Bonn und den Rhein-Sieg-Kreis. Schauen wir kurz auf die Straßen. Nicht viel los, A61 Richtung Koblenz. Hier noch der längste Stau zwischen Miel und Grafschaftringen, 6 Kilometer. Ansonsten noch die A555 Richtung Köln zwischen Godorf und Kreuz Köln Süd, 1 Kilometer Stau. Und falls ihr jetzt noch was seht, Staus oder Blitzer, einfach anrufen oder WhatsAppen über die 0228 4007 111. Gute und sichere Fahrt.
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4: Mit Nico Jansen euch einen schönen Donnerstag. Genau jetzt öffnen die Tore der Afterjob-Party Bonn. Präsentiert von uns von Radio Bonn-Rhein-Sieg. An der Museumsmeile. Es gibt noch eine Abendkasse.

0: Toto und Africa hier bei Radio Bonn-Rhein-Sieg. Unser Chef macht übrigens gerade Urlaub in Afrika. Liebe Grüße, falls er uns hört. Er hört uns ja immer, ne? Also ist ja klar. Muss ja überprüfen, was die Mitarbeiter so machen. Nico Jansen ist hier an eurem Donnerstag. Und hier vor der Haustür ist ja auch schön. Da können wir auch Urlaub machen. Wir machen deswegen ja schon seit einigen Tagen das große Badesee-Tindern. Also ist der Badesee, ist das Schwimmbad ein Match oder nicht? Jetzt kommt unsere nächste Aufgabe.
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2: Das große Badesee-Tindern.
1: Wo treffen wir uns?
3: Wir treffen uns in der Wakeboard- und Wasserskianlage in Langenfeld im Rheinland. Sie ist eine der weltweit größten ihrer Art.
1: Muss ich was bezahlen?
3: Oh ja, das Date ist nicht ganz günstig. Ein Tagesticket liegt zwischen 40 und 50 Euro. Aber für den Anfang reicht wahrscheinlich ein 2-Stunden-Ticket. Das Ganze ist nämlich ziemlich anstrengend. Kostet je nach Alter zwischen 30 und 35 Euro. Und Buchungen am besten, glaube ich, online, oder?
4: Ja, ich würde Schnupperkurse oder generell Kurse immer online buchen. Wer schon fahren kann, kann sich auch spontan vorbeikommen und einfach eine Karte kaufen.
2: Was können wir da machen?
4: Ja, Wakeboard fahren, Wasserski fahren natürlich, surfen, eine gute Zeit am See verbringen, zuschauen, was Nettes essen und trinken.
2: Kann ich meine Kids mitbringen?
4: Natürlich, wir können mit Kleinkindern auch hier hinkommen. Ab 6 Jahren, wenn sie schwimmen können, können die auch gerne schon die ersten Bambini-Kurse machen und sowas. Da kann man die ersten Versuche aufs Wasser wagen mit Wasserski.
1: Treffen wir uns zum Essen oder nur für Drinks?
5: Ja, wir bieten verschiedene Speisen an. Wir bieten ein Mittagsmenü an oder wir bieten ein Lunchbreak an. Von 12 bis 16 Uhr ist die Karte ein bisschen kleiner. Ab 16 Uhr haben wir eine große Karte. Nette Location, schöne Aussicht, leckere Kaltgetränke.
2: Können wir da chillen?
6: Ja, man kann ja auch chillen. Wir sehen hier quasi auch ganz viele Liegen. Man kann ja auch entspannt liegen, einfach uns sonnen. Nicht nur Wasserski fahren. Ja, das ist auch witzig. Setz dich hier einmal hin, sonnt dich, schaut die anderen zu, wie die da mal aufs Gesicht landen.
2: Ist es ein Match?
6: Auf jeden Fall, würde ich schon sagen. Ja, ist ein Match, ganz klares Match.
4: Ich glaube, hier sind alle Menschen happy, die gerne draußen sind und einfach mal ins Grüne an den See wollen. Einfach mal den Kopf aufschalten wollen, einen kleinen Kurzurlaub machen wollen.
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1: mit Christoph Münch. Guten Abend. Die Europäische Fußballunion eskaliert den Konflikt mit der FIFA. Auf einer Dringlichkeitssitzung der UEFA am Nachmittag wurde ein Boykott aller FIFA-Turniere für den Fall beschlossen, dass der Weltfußballverband seinen Investorendeal durchdrückt. Denn FIFA-Chef Infantino plant, Anteile an den Weltmeisterschaften an private Investoren zu verkaufen. Durch große Hitze sind in Deutschland dieses Jahr besonders viele Menschen gestorben. Das Robert-Koch-Institut schätzt, dass bis Mitte Juli 9.800 Menschen hitzebedingt ums Leben gekommen sind. Und jetzt das Wichtigste von hier. War jetzt doch kein Aufstand in der JVA in Siegburg geplant. Zumindest gibt's aktuell noch keine Beweise dafür. Die Ermittler haben die 4 sichergestellten Handys aus der JVA untersucht und auf denen gab es keine Hinweise auf eine geplante Meuterei. Dieser Hinweis kam ja von einem Gefangenen. Er hatte von Verabredungen in einer WhatsApp-Gruppe der Häftlinge berichtet, mit wohl über 270 Mitgliedern, auch aus anderen Anstalten. Aber diese Gruppe wurde auf keinem der Smartphones gefunden. Die Ermittlungen der Bonner Polizei und der Staatsanwaltschaft gehen aber weiter, auch wegen des Vorwurfs der Bestechlichkeit. Die Bonner Polizei sucht weiter nach Zeugen eines Unfalls mit einem E-Scooter-Fahrer in Bornheim-Sechten. Denn in der Nacht zu Sonntag war ein 50-Jähriger am Breitbachweg aus bislang ungeklärter Ursache gestürzt und dabei schwer verletzt worden, und zwar zu schwer. Der Mann erlag seinen Verletzungen auf der Intensivstation eines Krankenhauses. Das meldet die Bonner Polizei. Die Ermittler gehen aktuell von einem sogenannten Alleinunfall des 50-Jährigen aus. Demnach waren also keine anderen Verkehrsteilnehmer beteiligt. Die Polizei sucht aber weiterhin nach Zeugen, um den Unfallhergang genau nachvollziehen zu können. Die Stadt Bonn hat es angekündigt, der Rat hatte es beschlossen. Am Montag geht's los. Die Oxfordstraße wird teilweise wieder zweispurig für Autos in beide Richtungen. Die Radfahrer müssen dann eine Umleitung in Kauf nehmen. Am Montag beginnen die Markierungsarbeiten. Das betrifft dann in Richtung Kennedy-Brücke, den Abschnitt zwischen Berliner Platz und Wilhelmstraße. Radfahrer werden dann über die Sterntorbrücke umgeleitet. In Richtung Stadthaus ist der Abschnitt zwischen Marhofplatz bis Bornheimer Straße. Diese Maßnahmen sollen die langen Staus an jedem Tag etwas entzerren. 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
2: Hat Wettermann Carsten Brandt, wie wird's?
3: Nico, hallo, jetzt am Abend oder Nacht beruhigt sich die Wetterlage. Geringe Bewölkung morgen 30 Grad, Samstag 26 Grad. Aber Achtung, Sonntag schon wieder heiß, 33 Grad.
2: Aktuell auch 26 Grad in Bonn-Beul-Bechlinghofen. Der Blick auf die Straßen geht schnell. A61 Richtung Koblenz zwischen Rheinbach und Grafschaft ringen hier noch 3 Kilometer stockend, 5 Minuten plus und 1 Kilometer stockender Verkehr auf der Kennedy-Brücke Richtung Bonn City. Allen unterwegs eine gute und sichere Fahrt.
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2: Mit Nico Jansen. Hallo, schönen Donnerstagabend. Und jetzt fordere ich zum Tanz auf.
4: Ja.

0: Magazin vom Bürgerradio Studio Merten spreche ich heute Abend mit der Alfterer Autorin Anja Eichbaum über ihren 9. Norderney-Krimi. Freuen Sie sich mit mir auf eine sicherlich unterhaltsame Stunde. Also dann bis später um 21.04 Uhr nach den Nachrichten. Ich bin Otto Ganser, die Stimme immer noch aus dem Vorgebirge.
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0: Hallo um 6:45. Bei uns kam ja heute ein bisschen Regen runter. In unserem heutigen Streaming-Tipp, da regnet es riesige Steinbrocken vom Himmel.
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0: Im ersten Teil von Greenland gibt es einen Kometeneinschlag, der den größten Teil der Erde zerstört. Das Besondere an dem Film, der konzentriert sich nicht auf die Katastrophen-Action, sondern auf ein Familiendrama. Auf die Familie von John, der mit Frau und Sohn versucht, eine sichere Bunkeranlage zu erreichen. Und jetzt gibt's die Fortsetzung.
2: Der Komet rast direkt auf die Erde zu. Experten sagen ein Massensterben voraus.
3: Teil 2 spielt ein paar Jahre später. Im unterirdischen Bunker ist sowas wie Alltag eingekehrt. Also es gibt Schulunterricht für Kinder, es wird Yoga gemacht.
4: Alle sagen, dies sei die neue Normalität.
5: Für die, die wir verloren haben.
4: Aber jetzt sind es bald 5 Jahre. Es ist also weder neu noch normal.
3: Die Luft an der Oberfläche, die ist immer noch verseucht. Es krachen immer noch Teile des Kometen auf die Erde. Und jetzt müssen John und seine Familie wieder fliehen, um einen Krater zu erreichen, der die Rettung bedeuten könnte.
6: Wir glauben, dass die Kraterwände die Entstehung radioaktiver Stürme verhindern und es dort sicherer ist.
7: Es könnte dort saubere Luft und Trinkwasser geben.
8: Das ist in Südfrankreich.
3: Auf dem Weg dorthin sehen wir zerstörte Städte in Großbritannien und Frankreich, wo es aussieht wie nach dem Krieg.
4: Wir können hier nicht bleiben, Ali. Wir haben nicht alles riskiert, um hier zu sterben.
3: Teil 2 packt actionmäßig eine Schippe drauf. Auf der Flucht wird die Familie fast von Kometenteilen getroffen. Sie muss tiefe Krater überwinden. Sie wird beschossen und zu all dem kommt noch die Tatsache, dass es John gesundheitlich schlecht geht.
4: Ich werde für euch da sein, bis zum letzten Atemzug.
3: Auch Greenland Teil 2 finde ich sehenswert, sehr kurzweilig, weil der Film wieder nicht nur auf die Katastrophen-Action setzt, sondern das Familiendrama im Fokus hat. Ich fand's überwiegend spannend, auch wenn ich den ersten Teil ein bisschen weiter vorne sehe.
0: Greenland 2 ist jetzt ganz neu bei Prime Video und unser Radio Bonn-Rhein-Sieg Streaming-Tipp.

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2: Mit Jannik Böke. Schönen guten Abend. War die letzte Fußball-WM die letzte Fußball-WM? Nachdem die FIFA einen Investorendeal angekündigt hat, wird der Widerstand immer lauter. Jetzt droht die UEFA geschlossen, alle FIFA-Wettbewerbe zu boykottieren, wenn die FIFA keinen Rückzieher macht. Lena Bauer aus dem News-Team. Was genau ist die Forderung der UEFA?
3: Die Europäische Fußballunion will erreichen, dass die FIFA ihre Pläne zum Verkauf kommerzieller Rechte komplett verwirft, also für die Männer-WM 2030 und ebenso für die Frauen-WM im kommenden Jahr. Das sagt die UEFA jetzt nach einem Dringlichkeitstreffen. Vorher hatte es schon Medienberichte dazu gegeben. Das erzeugt ordentlich Druck, ohne die Europäer um Weltmeister Spanien oder auch England, Frankreich und Deutschland würde der sportliche Wert der WM deutlich sinken. FIFA-Präsident Infantino sprach zuletzt von einer einmaligen Chance.
2: Wie sieht die Idee dahinter denn genau aus?
3: Die Idee ist, ein neues Unternehmen zu gründen, die FIFA Forward Enterprise. Es soll laut den Plänen des Verbandes in Zukunft die Rechte an der Austragung der Fußballturniere halten. Und allein im Laufe dieses Jahres sollten so 3,7 Milliarden Euro durch Investoren die Kasse füllen. Sie sollen demnach Minderheitsbeteiligungen ohne Kontrollbefugnis erwerben können. Der Verband werde die alleinige Kontrolle über die FFE behalten und weiter über Wettbewerbe, Spielpläne, Regeln und sportliche Verfahren entscheiden. Versicherte die FIFA. Dem Ganzen sollen die verschiedenen Verbände wie die UEFA bis zum 19. September zustimmen.
2: Und von der UEFA gibt es durch den Boykott jetzt sehr wahrscheinlich keine Zustimmung. Jetzt weitere Meldungen im Überblick. Während der russischen Angriffe auf die Ukraine ist ein Geschoss offenbar im Nachbarland Polen eingeschlagen. Die polnischen Behörden entdeckten in einem unbewohnten Gebiet im Osten des Landes einen 10 Meter großen Krater. Anwohner hörten nach Polizeiangaben eine laute Explosion. Polens Regierungschef Tusk zufolge handelt es sich sehr wahrscheinlich um einen russischen Marschflugkörper. Während sich die Lage in Frankreich und Spanien entspannt, sind nun in der Türkei und Griechenland größere Waldbrände ausgebrochen. In der Türkei loderten Regierungsangaben zufolge 115 Feuer. Auf der griechischen Urlaubsinsel Kreta wurden über 8000 Menschen in Sicherheit gebracht. Die Verbraucherpreise sind bei uns in NRW wieder schneller gestiegen. Die Inflationsrate lag im Juli bei 2,7%, meldet das Statistische Landesamt. Verantwortlich dafür sind vor allem gestiegene Kraftstoff- und Heizölpreise. Viele von uns wollen beim Gestalten des eigenen Balkons oder Gartens auch etwas für die Umwelt tun und achten auf umweltfreundliche Pflanzen. Nur was ist umweltfreundlich? Invasive Arten jedenfalls nicht, hat jetzt das Oberlandesgericht Zweibrücken geurteilt und damit einer Klage der Verbraucherzentrale gegen Hornbach stattgegeben. Die Verbraucherschützer hatten die Baumarktkette verklagt, weil sie eine Reihe nicht heimischer Pflanzen als Naturschutzhecke oder Vogelschutzhecke beworben hatte. Einige davon werden sogar vom Bundesamt für Naturschutz als potenziell invasiv eingestuft. Das Urteil ist allerdings noch nicht rechtskräftig. Und das waren die Nachrichten mit Jannik Böke.
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4: Ach, endlich mal ein Tag, wo es ein bisschen Abkühlung von oben gab. Heute Nachmittag der Regen, heute Abend deswegen angenehme Temperaturen und morgen auch Sonne-Wolken-Mix, am Samstag ähnliches Bild. Schönes Wetter, morgen kann es hier und da noch ein kleines Regenscheuerchen geben, aber wird harmlos und die Temperaturen haben sich eingependelt. Morgen und übermorgen bei 28 bis 30 Grad. Aktuell Staus und Blitzer nicht gemeldet, deswegen gute und sichere Fahrt.
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4: Ja, und guten Abend an diesem Donnerstagabend. Die Afterjob-Party in Bonn, sie läuft schon in diesen Stunden. Also wenn ihr noch vorbeikommen wollt, gibt noch eine Abendkasse an der Museumsmeile. Wir wünschen euch viel Spaß und haben jetzt Robbie Williams im besten Mix Love My Life.

0: Zweite Sommerferienwoche. Hier ist Radio Bonn-Rhein-Sieg um 7:15. Ja, und das Radio Bonn-Rhein-Siegland hat für 3 Wochen quasi wieder eine Stadt mehr, nämlich Mini-Siegburg. Bei dem Sommerferiencamp ist der Name Programm. Das ist nämlich eine kleine Stadt für eben die ganz Kleinen, für die Kids. 170 von denen wuseln kreuz und quer über das Gelände an der Hans-Alfred-Keller-Schule. Und mittendrin ist auch unsere Radio Bonn-Rhein-Sieg-Reporterin Katharina Hoffmann.
1: Also als Kind wäre ich hier auf jeden Fall im Schlaraffenland gewesen. Eigentlich auch jetzt noch. Also es gibt echt alles, was das Herz begehrt. Eine Hüpfburg, Catcars, eine Bäckerei und auch eine Kreativwerkstatt. Da wurde heute Morgen auch schon fleißig getöpfert. Die Werke, die stehen hier gerade in der Sonne zum Trocknen. Liam, was hast du denn hier von Tolles gezaubert?
2: Also wir haben einmal Grogu aus dem Star Wars Film nachgebaut. Ich habe ein paar Schlüsselanhänger, eine Schlange mit einem Ei gebaut. Ja, und noch ein Alien-Raumschiff.
1: Gleich ist aber auch erstmal Mittagspause und danach werden die Jobs ja auch wieder neu gemischt. Elian und Liam, worauf habt ihr denn am meisten Bock?
3: Wenn wir erste Gruppe sind, dann wollen wir in die Bank.
2: Um die Kunden zu bedienen und die Siggis rauszugeben. Und auch selber Siggis zu verdienen.
1: Siggis, das ist die Währung hier in Mini-Siegburg?
3: Ja.
1: Also wirklich wie im realen Leben arbeiten die Kids hier und kriegen Lohn dafür. Deswegen ist jetzt vor der Mittagspause auch eine ordentliche Schlange vor der Bank hier, also dem Pavillon mit 2 Tischen und einer Geldkassette. Amalia, du stehst bei der Bank an. Du hast nämlich heute ordentlich geschuftet, ne?
4: Ich habe 2 Stunden und 1,5 gearbeitet.
1: Wie viele Siggis gibt das dann?
4: 16 Siggis.
1: 16 Siggis, ja, nicht schlecht. Und was machst du mit den 16 Siggis?
4: Ich kaufe mir was beim Elterncafé oder bei der Bäckerei.
1: Gute Idee. Ich habe eben die Mädels von der Bäckerei getroffen. Die haben mir gesagt, es gibt Nutella-Crepe und Nutella-Brownies. Also vielleicht versuche ich mir da auch noch ein paar Siggis dazu zu verdienen.
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1: Mit Christoph Münch, guten Abend. War doch kein Aufstand in der JVA in Siegburg geplant. Zumindest gibt es aktuell keine stichhaltigen Beweise dafür. Denn die Ermittler haben die 4 sichergestellten Handys aus der JVA untersucht und auf denen gab es keine Hinweise auf eine geplante Meuterei. Der Tipp dazu kam ja von einem Gefangenen. Er hatte von Verabredungen in einer WhatsApp-Gruppe der Häftlinge berichtet, mit über 270 Mitgliedern, auch aus anderen Anstalten. Aber diese Gruppe wurde auf keinem der Smartphones gefunden. Die Ermittlungen der Bonner Polizei und der Staatsanwaltschaft gehen aber weiter, auch wegen des Vorwurfs der Bestechlichkeit. Der Rheinpegel steuert hier in Bonn auf einen Rekordniedrigstand zu. Der liegt bei 81 Zentimetern, datierend auf den Oktober 2018. Laut der Prognosen könnte dieser Niedrigstpegel morgen Vormittag erreicht und möglicherweise morgen Mittag unterboten werden. So rechnen auch zum Beispiel unsere Wetterexperten von donnerwetter.de mit weiter sinkendem Pegel, vielleicht sogar bis auf 70 oder 60 Zentimeter. Regen ist ja derzeit nicht in Sicht. Laut des Bonner Wasserstraßen und Schifffahrtsamtes bedeutet das, dass die Schiffe auf dem Rhein mit weniger Ladung fahren müssen. Vorgaben dazu gäbe es aber nicht. Die Verantwortung für die Beladung und die sichere Fahrt liege dann jeweils beim Schiffsführer. Die Rheinfähren bei uns fahren vorerst noch, müssen nur teilweise an den Anlegern etwas tricksen. NRW-Innenminister Herbert Reul dankt den Einsatzkräften, die sich am Morgen von Bonn aus auf den Weg in die Waldbrandgebiete im Nordwesten Spaniens gemacht haben. Er dankte ihnen dafür, dass sie in einer schweren Lage an der Seite Spaniens stehen würden. Eine spezialisierte Einheit, das sogenannte Waldbrandmodul NRW, war am Abend angefordert worden. Innerhalb von Stunden war es einsatzbereit. Und heute Morgen haben sich dann 56 Einsatzkräfte aus Bonn und Königswinter, aus Düsseldorf, aus Ratingen und Leverkusen auf den Weg nach Spanien gemacht. Und das war der Tag im Radio Bonn-Rhein-Sieglands, Donnerstag, der 30. Juli. Die neuesten Nachrichten aus und für Bonn und den Rhein-Sieg-Kreis gibt's dann morgen in aller Frühe wieder ab 5.30 Uhr.
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2: Und der wünscht euch einen wunderschönen Donnerstagabend. Vielleicht sehen wir uns ja gleich noch bei der Afterjob-Party Bonn. Hier gibt's für euch auf jeden Fall Taylor Swift und Opolite im besten Mix. Schönen Donnerstag. 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

0: Yo, Digga, 7:45, das ist alles sehr Slay, was ihr heute abgeliefert habt. Das klingt einfach komisch, oder? Wenn ich das als fast 40-Jähriger sage, diese Jugendworte, die jetzt wieder gesucht werden auf jugendwort.de, ist einfach eine andere Generation. Wobei, du bist gut genug, finde ich gar nicht schlecht. Da kann man auch ganz coole andere Songs drauf singen. Damit verabschiede ich mich und sage, bis morgen um 14 Uhr, Nico Jansen ist raus.
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0: Ich bin David Riemer. Die Europäische Fußballunion UEFA droht der FIFA geschlossen mit einem Boykott der Weltmeisterschaften. Sollte der Weltverband seinen angekündigten Investorendeal umsetzen, werde keine UEFA-Nationalmannschaft mehr an FIFA-Wettbewerben teilnehmen, so der Verband nach einem Dringlichkeitstreffen. Die FIFA will mit dem Verkauf eines Teils ihrer kommerziellen Rechte Milliarden einnehmen. Auch der DFB stellt sich klar gegen die Pläne. Nach der Entschärfung des CDU-internen Konflikts um die Kabinettsumbildung droht Kanzler Merz neuer Ärger. Die drei Ostministerpräsidenten von Sachsen, Sachsen-Anhalt und Thüringen stellen sich gegen eine Abschaffung der abschlagsfreien Rente nach 45 Beitragsjahren und damit gegen einen wichtigen Baustein der geplanten Reform der Alterssicherung.
1: Wer 45 Jahre gearbeitet hat, hat genug eingezahlt, finden die drei CDU-Ministerpräsidenten Vogt, Schulze und Kretschmer. Und sie provozieren mit ihrer Forderung einen neuen Konflikt mit Kanzler Merz. Sie wollen, dass bei den Reformen auch die Lebensrealität der Menschen in Ostdeutschland mitgedacht wird. In den drei Ländern ist die gesetzliche Rente für die meisten die einzige Säule der Alterssicherung. Nur wenige sorgen mit Betriebsrenten oder privat vor. Die drei Ostländerchefs stehen auch unter Druck, weil die CDU in Umfragen hinter der AfD steht, vor allem in Sachsen-Anhalt, wo bald gewählt wird. Ursula Winkler, Nachrichtenredaktion.
0: In Südeuropa kämpfen Feuerwehrkräfte weiter gegen sich ausbreitende Waldbrände, die von Trockenheit und Wind angefacht werden. Dazu kommt große Hitze. Während sich die Lage an Frankreichs Atlantikküste und in der Region um Spaniens Hauptstadt Madrid deutlich entspannt hat, rückten Einsatzkräfte in der Türkei und auf Kreta zu neuen Bränden aus.
2: Dichte Rauchschwaden der Waldbrände auf Kreta und in der Türkei ziehen kilometerweit über das Mittelmeer. Auf Kreta mussten mehr als 8000 Urlauber ihre Hotels und Ferienunterkünfte verlassen und in Sicherheit gebracht werden. Orkanartige Winde machen den Einsatz der Feuerwehr zum Kampf gegen die Naturgewalten. Erst zum Wochenende soll der Wind nachlassen. Aus Athen, Takis Zafos.
0: Nach dem Auslaufen des Tankrabatts hat sich das Leben in Deutschland sprunghaft verteuert. Die Verbraucherpreise lagen im Juli nach vorläufigen Zahlen des Statistischen Bundesamts 2,8% über dem Niveau des Vorjahresmonats. Ökonomen erwarten, dass die Inflation in den kommenden Monaten noch weiter steigen könnte. Und das waren die Nachrichten mit David Riemer.
3: Das Wetter.
4: Einzelne Schauer und Gewitter sind noch dabei heute Abend. Teils ist es auch noch ziemlich stürmisch, das lässt aber langsam nach. Morgen ist es dann erst bewölkt, aber wieder freundlicher. Sonne ist auch viel dabei. Am Nachmittag können sich dann wieder einzelne Gewitter bilden und das bei 27 bis 31 Grad.
3: NRW Verkehr.
4: Es staut sich noch auf der A1 Münster-Osnabrück zwischen Münster-Nord und dem Flughafen Münster-Osnabrück auf einem Kilometer. 2 Minuten dauert es da länger. Auf der A2 Hannover-Dortmund staut es sich zwischen Reda-Wiedenbrück und Herzebrock-Klarholz auf 2 Kilometer. Da dauert es eine knappe Viertelstunde länger. A4 Aachen-Köln zwischen dem Kreuz Köln-West und Köln-Klettenberg. 1 Kilometer Stau, 2 Minuten plus. A44 Dortmund-Kassel zwischen Werl-Süd und Soest. 2 Kilometer Stau, 7 Minuten plus. Und A45 Hagen-Gießen zwischen Siegen und Siegen-Süd. 2 Kilometer und da dauert es 9 Minuten länger.
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4: Kurz nach 8, draußen ist es immer noch grau, bisschen windig, teilweise nass. Deshalb machen wir es uns jetzt richtig schön gemütlich. Und zwar mit Elton John. Und da passt der Wind dann auch ganz gut, ne? Den brauchen wir für den Song. Candle in the Wind.

0: Nobody Swims, Mr. Know-It-All. Ja, das habe ich hier leider erst gelesen, als ich schon hier war. Heute ist zu spät kommt Tag. Ich hole das dann morgen nach, ne?
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0: Das Wetter.
1: Es ziehen noch einzelne Schauer und Gewitter durch heute Abend. Morgen ist es dann nicht ganz so heiß wie heute. Wir bekommen 27 bis 31 Grad in der Spitze. Dazu gibt es einen Mix aus Sonne und Wolken. Und ab dem Nachmittag können sich dann ganz vereinzelt wieder Gewitter bilden. Meist bleibt es aber trocken.
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1: Wir schauen auf die Autobahn. Hier staut es sich noch. A1 Köln-Dortmund zwischen Wuppertal-Langerfeld und Gevelsberg. 1 Kilometer Stau. Da brennt ein Fahrzeug. 20 Minuten dauert es länger. A2 Hannover-Dortmund zwischen Reda-Wiedenbrück und Herzogenaurach-Klarholz. Auch 1 Kilometer Stau, 4 Minuten plus. A31 Gronau-Lingen zwischen Ochtrup-Nord und Schüttorf-Ost. Auch 1 Kilometer, gute 20 Minuten müsst ihr da mehr einrechnen. Und noch die A45 Hagen-Gießen zwischen Siegen und Siegen-Süd. 1 Kilometer, 3 Minuten plus.

Natascha Wittmark hier. Gleich schauen wir uns mal einen Fall genauer an, den der Bundesgerichtshof gerade behandelt. Da geht es um zwei Freundinnen, die gleichzeitig auch Arbeitskolleginnen sind. Also, das waren sie zumindest mal. Nach einem Streit ist nämlich nicht nur die Freundschaft der beiden zerbrochen, sondern auch das Arbeitsverhältnis einer der Frauen. Denn die andere hat private Chatnachrichten, in denen sie über den gemeinsamen Chef gelästert hat, wegen des Streits weitergeleitet. Und ja, die kam bei diesem an. Sie verlor ihre Arbeit und nun verlangt die andere 7.500 Euro Entschädigung.

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0: Also das ist hier schon ein heftiger Fall. Zwei beste Freundinnen und gleichzeitig auch Arbeitskolleginnen, die haben Streit. Die beiden haben sich im privaten Messenger über ihren Chef aufgeregt. Da waren sie noch befreundet. Kollegin Kim Klages. Und als die Freundschaft dann vorbei ist, ist das, was sie über den Chef geschrieben haben, nicht nur bei den beiden im Chat geblieben.
1: Nee, genau. Eine der beiden hat dann vom Chat Screenshots gemacht und die weiter verschickt. Offenbar an eine Mitarbeiterin der Praxis, die gleichzeitig auch noch die Lebensgefährtin des Chefs ist. Die Folge: der Verfasserin der Nachrichten wurde gekündigt. Das war wohl dann auch das Aus der Freundschaft und ist jetzt auch ein Fall für den Bundesgerichtshof. Jetzt verlangt sie nämlich von ihrer ehemaligen Freundin unter anderem 7.500 Euro Schadensersatz.
0: Also ich muss sagen, ich kann es ein bisschen verstehen, ne, weil sie den Chat-Inhalt einfach weitergeschickt hat. Aber wenn das ein privater Chat war, dann darf man den ja gar nicht einfach so weiterleiten, oder?
1: Tja, da ist man sich nicht so ganz einig. Rechtsanwalt Arndt Kempkens hat das Ganze für uns aufgeschlüsselt.
2: Jede WhatsApp-Nachricht, die wir weiterleiten, das ist Datenverarbeitung. Und das unterliegt grundsätzlich der Datenschutzgrundverordnung. Darf ich also nur machen, wenn der Autor der WhatsApp damit auch einverstanden ist oder die Autorin. Und wenn die nicht damit einverstanden sind, was ja oft der Fall ist, dann ist das eben eigentlich ein Verstoß gegen die Datenschutzgrundverordnung und dann muss man eben bezahlen.
0: Ja, und das sollte ja eigentlich auch Warnsignal genug sein.
1: Absolut, der Fall zeigt eben, dass man private Chats nie als vollkommen geschützten Raum betrachten sollte. Ich habe vorhin auch mit zwei Mädels gesprochen, die auch Arbeitskolleginnen sind.
3: Nee, also ich glaube, wenn, dann würde ich mich auch nur gegenüber Kollegen öffnen, zu denen ich irgendwie auch Vertrauen habe. Und ich mache dann auch keine Screenshots oder Kopien oder also, ja, weil das dann schon eher ins Private fällt unter Kollegen.
1: Also hättet ihr quasi auch keine Angst, dass das irgendwie weitergeleitet wird?
3: Nee, selbst wenn, dann würde ich dazu stehen. Also
4: ist ja auch in Ordnung. Also ich meine, ich darf ja auch über andere Leute lästern.
0: Ja, absolut, finde ich auch. Es ist schon verrückt, wie schnell aus einer privaten Nachricht und einem privaten Streit ein juristischer Fall werden kann.
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1: Ich bin David Riemer. Nach dem CDU-internen Streit um die Kabinettsumbildung droht Kanzler Merz neuer Ärger. Die Ministerpräsidenten von Sachsen, Sachsen-Anhalt und Thüringen lehnen die geplante Abschaffung der Rente nach 45 Beitragsjahren ab. Damit stellen sie sich gegen einen wichtigen Teil der geplanten Rentenreform der Bundesregierung. In Südeuropa kämpfen Einsatzkräfte weiter gegen sich ausbreitende Waldbrände, die von Trockenheit und Wind angefacht werden. Dazu kommt große Hitze. Inzwischen muss die Feuerwehr auch in der Türkei und auf Kreta neue Brände löschen. An Frankreichs Atlantikküste hat sich die Lage deutlich entspannt.
2: Aufatmen in Westfrankreich. Die Einsatzkräfte halten den riesigen Waldbrand bei Bordeaux weiter in Schach. Die Temperaturen gehen runter. Zehntausende Menschen, die ihr Zuhause vorsichtshalber verlassen mussten, können nun wieder heimkehren. Doch nicht überall wendet sich die Lage zum Guten. Auch an etlichen anderen Orten in Frankreich sind Waldbrände ausgebrochen. Noch deutlich weiter südlich von Bordeaux, in Brignoles etwa, haben auch Superstar George Clooney und seine Familie ihr Haus aus Sicherheitsgründen geräumt. Aus Bordeaux, Rache Sommer.
1: Fast 4,5 Millionen Menschen aus der Ukraine haben bisher in der EU Schutz gefunden. Doch ukrainischen Männern soll nun die Flucht vor dem Krieg gegen Russland erschwert werden. Wehrfähige Ukrainer profitieren in Deutschland und anderen EU-Staaten künftig nicht mehr von vereinfachten Aufnahmeregeln.
3: Monatlich werden in der Ukraine bis zu 34.000 meist junge Männer rekrutiert. Und das von Russland angegriffene Land hat ein massives Problem mit mehr als 2 Millionen Fahnenflüchtigen. Die sollen künftig in der EU nicht mehr in den Genuss eines vereinfachten Aufnahmeverfahrens kommen. Dieses Verfahren soll künftig hier nur noch für die gelten, die schon Wehrdienst geleistet haben. Alle anderen Wehrpflichtigen müssten normale Asylanträge stellen. Immerhin, wer schon jetzt in der EU ist, darf auch hier bleiben. Aus Brüssel, Dieter Ebeling.
1: Mit so viel Gegenwehr hat FIFA-Boss Infantino nicht gerechnet. Die Europäische Fußballunion UEFA droht der FIFA geschlossen mit einem Boykott der Weltmeisterschaften. Sollte der Weltverband seinen angekündigten Investorendeal umsetzen, werde keine UEFA-Nationalmannschaft mehr an FIFA-Wettbewerben teilnehmen. Die FIFA will mit dem Verkauf eines Teils ihrer kommerziellen Rechte zusätzliche Milliarden einnehmen. Und das waren die Nachrichten mit David Riemer.
4: Das Wetter.
5: Die letzten Schauer und Gewitter ziehen langsam ab. Morgen bleibt es dann größtenteils trocken und es wird auch nicht ganz so heiß. 27 bis 31 Grad bekommen wir. Dazu einen Mix aus Sonne und Wolken. Ab dem Nachmittag können sich dann vereinzelt wieder Gewitter bilden, aber wie gesagt, meist bleibt es trocken.
4: NRW Verkehr.
5: Es staut sich noch auf der A1 Köln-Dortmund zwischen Wuppertal-Langerfeld und Gevelsberg auf 1 Kilometer. Eine knappe Viertelstunde müsst ihr da mehr einrechnen. Und auf der A31 Gronau-Lingen staut es sich zwischen Ochtrup-Nord und Schüttorf-Ost auch auf 1 Kilometer. Da dauert es gute 30 Minuten länger. Vorsicht, da liegen auch Fahrzeugteile auf der Fahrbahn.
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1: Heute ist wieder Donnerstag. Guten Abend wünscht das Team vom Studio Merchten zu ihrem Vorgebirgsmagazin. Nun, diesmal sprechen wir über einen neuen Kriminalroman einer Alfterer Autorin. Und am Schluss habe ich für Sie noch ein paar Tipps aus dem Vorgebirge. Und ich begleite Sie heute durch diese Stunde. Ich bin Josef Schmidt. Und ich denke, dass die folgende Musik hier jetzt ganz genau prima zu diesem Thema passt.

0: Wie bereits eben schon angedeutet, heute stellen wir einen weiteren Kriminalroman von Anja Eichbaum vor. Die Alfterer Autorin schreibt fast jedes Jahr einen neuen Krimi. Nun ist bereits der 9. Norderney-Krimi von ihr erschienen. Aus ihrer Liebe zum Meer entstand ihr erster Norderney-Krimi, denn ihre Bücher verortet sie gerne dort, wo sie am liebsten selbst ist. Und das ist die Insel Norderney. Die bekannten Protagonisten Ruth Kaiser und Martin Ziegler sind als Ermittler auch wieder beim neuen Krimi namens Inselklänge mit dabei. Aber was es über diesen Krimi sonst noch zu erzählen gibt, ohne alles sofort zu verraten, das erfahren Sie von der Autorin selbst, denn sie ist nun im Studio im Gespräch mit Otto Ganser, unserem Studioleiter.
1: Ja, einen schönen guten Abend, Frau Eichbaum.
2: Guten Abend, Herr Ganser.
1: Ja, freue mich sehr, dass Sie wieder ins Studio gekommen sind aus Alfter. Sie haben den 9. Krimi geschrieben. Und das war ja fast immer Norderney, bis auf eine Ausnahme. Nicht? Und so oft waren Sie auch schon hier.
2: Das stimmt, genau.
1: Zum 9. Mal jetzt. Ne? Das ist identisch.
2: Ich glaube, ein Jahr haben wir ausgesetzt, ne, während der Corona-Zeit. Aber ich bin mir gar nicht so sicher, ob wir ausgesetzt haben oder ob wir es nachgeholt haben.
1: Aber wir hatten, ich weiß es auch nicht mehr genau. Jedenfalls, ich glaube, es war kein Krimi, der nicht vorgestellt wurde.
2: Genau, ich glaube auch. Ja. Genau.
1: Ja, gut. Und wir sprechen heute über Inselklänge und wieder spielt er auf Norderney und darüber sprechen wir. Aber bevor wir darüber uns auslassen, nochmal so kleiner Rückblick. Das haben Sie zwar früher schon mal öfters erzählt, wie das mit dem Schreiben so angefangen hat, aber ich möchte es nochmal mit Ihnen so durchgehen. Das fing in Ihrer Jugend an, das Interesse an solchen Sachen, irgendwas schreiben, aber es waren damals noch keine Krimis. Was war das?
2: Genau, also eigentlich ganz klassisch, jede Autorin, jeder Autor erzählt das, glaube ich, ähnlich, ne? Eine ganz frühe Leidenschaft für Buchstaben. Ich habe sehr früh sehr, sehr gerne gelesen. Meine Lehrer an der Rauen Gymnasium haben gesagt, sie wünschten sich, ich würde weniger Bücher ausleihen, dafür mehr lernen. Aber das Lesen war so meine Welt und wer viel liest, ich glaube, bei den allermeisten ist da irgendwann der Wunsch da, vielleicht es auch mal selber zu probieren. Ja, so dieser Traum vom eigenen Buch, ne, der so irgendwo im Hinterkopf schlummert. Und da hat er bei mir auch lange geschlummert. Viel zu lange aus der heutigen Sicht, weil ich einfach gar nicht dran geglaubt habe, dass es möglich ist, tatsächlich diesen Weg auf den Buchmarkt zu finden. Ich habe dann halt für die eigene Schublade geschrieben, also auch nichts Belletristisches, eher schon mal was Lyrisches. Also ich erinnere mich in der Krankenpflegezeit, da habe ich sehr belastende Situationen tatsächlich auch in Gedichtform für mich bearbeitet. Und ich habe unglaublich viel Tagebuch geschrieben. Ich weiß gar nicht, wie viele tausende Seiten Tagebuch ich geschrieben habe, wo es immer eine Auseinandersetzung mit mir selber, aber auch eine Auseinandersetzung mit all dem, was um mich herum passiert oder was auch so einfach geschah, Alltagsdinge, ne? So hat ja selbst Goethe so gemacht, ne? Das oder Thomas Mann, ne? So, dass man so, habe es nicht so detailliert beschrieben, wann ich geschlafen und gegessen habe, aber schon, ne, so mit wem man unterwegs war oder dergleichen, in wen man verliebt war. Also diese Seiten oder diese vielen Tagebücher, die habe ich doch tatsächlich vernichtet, nachdem meine Kinder lesen lernten.
1: Das wollte ich nämlich gerade fragen. Genau. Haben Sie die nicht?
2: Die gibt es leider nicht mehr. Die wären natürlich ein toller Fundus jetzt zum Schreiben, wenn man etwas schreiben würde, ne, wo es dann auch so um Rückblicke zum Beispiel in die 80er Jahre gehen würde. Aber ich habe sie nicht mehr, weil ich das nicht wollte. Das hat auch so eine Familienhistorie, dass immer gesagt wurde, wenn man nicht will, dass etwas mal gelesen wird, dann muss man selber dafür sorgen, dass auch keiner Zugriff darauf hat. Und deswegen habe ich sie dann irgendwann vernichtet. Ja, und dann kam mit über 50 auf einmal so ein Erweckungserlebnis tatsächlich auf Norderney bei einer dreitägigen Auszeit, die ich mir genommen habe und wo es ein Kreativangebot gab, ein Gedicht zu schreiben. Ich habe dieses Gedicht geschrieben und dann waren sehr, sehr, sehr besondere Rückmeldungen dabei. Ich bin zurückgekommen nach Bonn, habe einen Schreibkurs besucht. Die Rückmeldungen waren sehr besonders. Und dann habe ich mich im selben Jahr noch daran gesetzt und habe den Inselcocktail geschrieben. Relativ schnell, relativ runtergeschrieben und bin dann auch sehr schnell fündig geworden bei der Verlagssuche. Gott sei Dank.
1: Ja, und Sie sind ja, ich glaube, seit Anfang an bei dem Gemeiner Verlag.
2: Genau.
1: Ja, da sind Sie, fühlen Sie sich gut aufgehoben. Aber meine Frage jetzt zum Titel des Buches, der Titel heißt ja diesmal Inselklänge. Da war ja immer das Wort Insel dabei bei den Titeln Ihrer Bücher, Ihrer Krimis. War doch bestimmt nicht so einfach, da immer ein Wort dafür zu finden, was das Wort beinhaltet, Insel.
2: Das stimmt. Also es wird von Mal zu Mal schwieriger. Das ist natürlich eine Marketingentscheidung. Und der Gemeiner Verlag ist nicht der einzige Verlag, der das macht. Also auch Klaus-Peter Wolf hat ja seine Reihe immer mit so einem identischen Wortteil, was immer wieder auftaucht. Und viele, viele andere Verlage. Das heißt aber auch mein Insel, da bin ich auch nicht die Einzige mit diesem Wortteil, sondern auch noch andere. Und man muss schon gucken, dass der Titel nicht vergeben ist. Ne? Da schaut man im Verzeichnis lieferbarer Bücher und wenn der Titel, den man sich dann mühselig überlegt, was könnte denn passen, was hört sich gut an, was klingt auch gut, was macht neugierig und dann feststellt, naja, das gibt's leider schon, dann wird es natürlich von Mal zu Mal auch schwieriger. Eine Zeit lang hat schon die ganze Nachbarschaft mit gerätselt und Vorschläge eingereicht, aber sie müssen dann tatsächlich in jeglicher Hinsicht passen und das ist nicht ganz so einfach. Ja. Bei den Inselklängen war es einfach und das war einer der wenigen Titel, die sofort da waren, die dann auch zu der Geschichte passten, der nicht belegt war und der auch beim Verlag sofort abgesegnet worden ist.
1: Ja, ich hatte eben im Vorgespräch mit Ihnen auch einen Vorschlag gemacht für den nächsten Norderney-Krimi. Inselglück, das würde noch fehlen bei Ihnen, aber da sagten Sie, der ist bestimmt schon vergeben, nicht?
2: Genau,
1: anderweitig.
2: Würde auch so etwas wegführen von dem Kriminalroman. Ja. Und, kleiner Spoiler, für das nächste Buch gibt's schon einen Titel.
1: Ja, kommen wir dann gleich zu dem Buch, aber wir spielen erstmal ein bisschen Musik. Bis gleich.
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0: Ja, Frau Eichbaum, Sie schreiben ja jedes Jahr ein Krimi. Dieser Krimi Inselklänge ist ja ein dicker Wälzer. Ich habe gerade nicht im Kopf, wie viele Seiten, aber er ist sehr dick. Und er muss ja erstmal geschrieben werden. Wie lange brauchen Sie dafür oder haben Sie für dieses Werk gebraucht?
1: Also meine Bücher sind alle zwischen 400 und 500 Seiten lang und ich weiß, dass ich beim Inselcocktail 4 Monate gebraucht habe. Der war um die 400 Seiten lang. Bei den Nachfolgebänden, die waren fast alle an die 500, da habe ich dann auch tatsächlich länger gebraucht, 5 Monate, 5,5 Monate. Und jetzt für die Inselklänge habe ich weniger Zeit gebraucht, notgedrungen, weil im Herbst entschieden worden ist, den Titel ins Frühjahrsprogramm vorzuziehen. Und dann musste ich 6 Wochen früher abgeben. Das heißt, ich musste im September und Oktober sehr schnell irgendwie in die Tasten hauen, damit ich das Abgabedatum einhalten kann. Das haben wir dann natürlich auch gemeinschaftlich so entschieden. Und den habe ich also letztendlich in 4 Monaten geschrieben und wieder ein kleiner Spoiler, ich bin jetzt schon fertig mit dem 10. Band, den habe ich so rasant schnell geschrieben, wie glaube ich noch kein Buch, also etwas über 3 Monate und es sind auch, es werden wahrscheinlich so etwas über 400 Seiten, ne? Das muss man ja noch sehen, das geht ja alles noch durchs Lektorat, aber das ist so ungefähr so zwischen 3,5 Monaten und 5 Monaten, das kann man so sagen, ist die reine Schreibzeit, dann kommt natürlich, setze ich über Arbeit, Lektorat und dergleichen natürlich noch obendrauf.
0: Und die Tastatur, die lebt noch?
1: Ja, aber ich muss sie nach jedem Buch gründlichst reinigen. Also das sieht man dann schon.
0: Weil sie so in die Tasten hauen.
1: Ja. Ich wechsle allerdings die Schreibplätze. Das heißt, ich schreibe an einem stationären PC und ich schreibe aber, weil ich auch viel im Café schreibe oder an schönen Orten, die ich mir aussuche, schreibe ich halt auch mit dem Laptop und dann sind es 2 Tastaturen, die ich abnutze.
0: Na gut. Ja, und wie ist das denn bei Ihnen? Das macht ja jeder Autor anders. Haben Sie denn an besonderen Plätzen wie einem schönen Ort am Rhein oder was ich wo immer oder in einem Café dann andere Ideen? Entwickelt sich das dann anders, was Sie schreiben? Gibt es dann Variationen dadurch oder spielt das keine Rolle?
1: Doch, das spielt schon eine Rolle. Also manchmal sind es ganz aktuelle Eindrücke, die mich beflügeln, die ich verändert dann einfließen lasse. Warum ich aber diese anderen Schreiborte wähle, ist, Schreiben ist schon ein hartes Geschäft. Also es ist nicht so, selbst wenn man gerne schreibt, dass man jeden Tag Juhu schreit nach einem Arbeitstag. Ich habe ja auch einen Brotjob. Wenn ich nach einem Arbeitstag nach Hause komme, Familie will was von einem und irgendwo muss aber an diesem Tag auch noch die Schreibzeit untergebracht werden. Und dafür brauche ich auch Motivation. Und Motivation ist dann manchmal das Stück Kuchen, die Tasse Kaffee an einem schönen Ort. Und das wechselt sehr. Aber wer mir auf Instagram folgt, der sieht schon immer, dass ich schon so ein paar bevorzugte Orte habe, wo ich einfach die Location schön finde, nicht nur in Bonn, sondern also ich habe ein Café in Köln in der Südstadt, wo ich sehr, sehr gerne schreibe, weil die Atmosphäre einfach unglaublich passt. Das ist direkt an meiner ehemaligen FH um die Ecke, also da, wo ich studiert habe und verbindet damit halt auch so irgendwas so von meinem Lebensweg und also es macht schon was mit mir, aber manche Kapitel wollen auch ganz nüchtern runtergeschrieben werden und manchmal brauche ich dann auch einfach zu Hause den Schreibtisch, der allerdings auch mitten im Wohnzimmer, also mitten im prallen Leben steht und manchmal schaut mein Mann Fernsehen und ich sitze dann trotzdem da und ich schalte ab, also diese Geräusche, die kann ich wirklich ausschalten und trotzdem aber Bilder mitnehmen und mich inspirieren lassen.
0: Ah ja, das hätte ich nicht gedacht. Ja, ich hätte sonst die Frage gestellt, wie das denn im Café ist. Da ist doch meistens schon mal Betrieb und ob Sie das nicht stört. Aber Sie haben das ja jetzt gerade erklärt.
1: Es ist unterschiedlich. Es gibt Tage, ne, da merke ich, da werde ich nervös und dann passt das nicht so gut. Aber ich wähle schon die Cafés sehr gut aus. Also es gibt halt zum Beispiel auch in Köln der Thalia am Neumarkt. Da gibt's halt so Tische, an denen man mit dem Laptop schreiben kann, wo man runter auf die Schildergasse guckt. Dann denkt man auch, wenn bei so einem Gewusel, da wird man doch gar nicht schreiben können. Aber da sitzen ganz viele Leute, auch Studierende, die da arbeiten. Und ich kann an solchen Orten wunderbar arbeiten. Also das ist wirklich manchmal auch so eine verdrehte Welt. Also dass es umso trubeliger es ist, umso besser ist.
0: Und was Sie da alles so schreiben, das ist ja alles dann in diesem Buch unter anderem. Aber Sie haben, ich glaube, von Anfang an dann auch die gleichen Protagonisten wieder dabei, oder?
1: Ja, das ist bei so einer Reihe, ja. Das ist ja relativ festgelegt, ne? Der Ort ist festgelegt und natürlich auch die Hauptamtlichen, sage ich jetzt mal, ne? So mein Inselpolizist macht den Ziegler.
0: Der ist noch nicht in Rente gegangen.
1: Der ist noch nicht in Rente gegangen, so alt ist er noch nicht. Und Polizeipsychologin Ruth Kaiser, die alte Dame, machte Dirkens. Eine Daniela, die ja namentlich, wo ich mal einen Namen meiner Friseurin hier aus dem Rheinland ausleihen durfte, die natürlich nicht in diesem Buch auftaucht, aber der Name ist halt eine Daniela, die sich nach Norderney geträumt hat und diesen Wunsch verwirklicht. Ne? So ist das im Buch angelegt. Und also die Protagonisten sind gleich und dann braucht es ja immer ein Szenario, das aber sich unterscheidet von den Vorgängerbänden. Und das war diesmal ganz witzig, weil ich tatsächlich die Anregung für diese Geschichte, für diesen Plot tatsächlich von jemandem auf Norderney bekommen habe im Rahmen einer Lesung, als eine junge Frau auf mich zukam und sagte, ich singe hier auf Norderney in einem Chor. Hättest du nicht mal Lust, über diesen Chor zu schreiben? Und dann habe ich das erstmal gesagt, naja, ich schreibe ja nicht über so wirklich realistische Szenarien. Und dann habe ich das lange mit mir herumgetragen, also bestimmt ein, zwei Bände, die noch dazwischen kamen. Und irgendwann habe ich gedacht, also die Idee ist gar nicht so schlecht, daraus was zu komponieren und dann den oder vielleicht noch einen zweiten realistischen Chor mit in die Geschichte einzuweben, aber natürlich erstmal eine fiktive Geschichte zu erfinden. Und das habe ich getan.
0: Ja, Sie sprachen gerade von Musik, von Chören. Ja, wir spielen jetzt ein bisschen Musik und dann sprechen wir weiter über die Inselklinge.

0: Ja, heute Abend spreche ich hier im Studio Merten mit Anja Eichbaum aus Alfter. Die Krimi-Autorin ist und den 9. Norderney-Krimi geschrieben hat. Inselklänge, so heißt der Titel des Buches. Und wir haben ja eben schon was darüber gehört, wie sie schreiben und was da drin zu erwarten ist. Sie sprachen eben von einem Chor, der da eine Rolle spielt und dass sie da inspiriert worden sind. Wie geht's dann weiter? Was können Sie uns noch verraten, um die Hörerinnen und Hörer neugierig zu machen, was da so alles kommen könnte?
1: Genau, also mit dieser Idee, über Chöre zu schreiben, über ein Chorfestival, ein fiktives Chorfestival auf Norderney, war ja schon viel gesetzt, ne? So, ne? Und das fand ich halt auch ganz spannend, weil man da wirklich so mitspielen konnte. Also ich habe zwei realistische Norderneyer Chöre, habe ich gefragt, ob ich die in Randszenen erwähnen darf. Die spielen also jetzt natürlich keine Rolle in dem bösen Kriminalfall. Ne? Da achte ich immer sehr darauf, dass ich da die Guten und die Bösen sehr trenne. Ne? So, ja. Und die Realistischen sind nie die Bösen. Und dann musste natürlich eine Drumherum-Geschichte dann halt entstehen. Und das ist dann halt wirklich so Handwerkszeug, auch zu gucken, was könnte für einen Kriminalfall da eine Rolle spielen, was passt da auch auf die Insel, was habe ich für Personal, wer könnte mit wem in welchen Konflikt geraten, welche falschen Fährten könnte ich legen. Also das ist dann halt wirklich dieses Entwickeln eines Plots mit einer Auflösung, die muss ich immer dann halt bei dem Verlag auch einreichen, bevor ich das okay bekomme zum Schreiben. Also ich muss theoretisch wissen, wer denn was getan hat in diesem Krimi. Ach so. Wobei es auch bei mir, wie bei vielen anderen Autoren und Autorinnen so ist, dass sich das Ganze oft verselbstständigt und man auf einmal mit einem anderen Täter, einem anderen Mörder, mit einem anderen Totschläger da steht, als man sich das gedacht hat, weil man selber von den eigenen Ermittlungen überrascht wird. So war es auch diesmal tatsächlich wieder. Es hat sich nachher anders aufgelöst, als ich das ursprünglich gedacht habe, aber besser. Also das glaube ich schon sagen zu können und mehr kann ich dazu natürlich nicht verraten. Und dann hat so diese Chöre, diese unterschiedlichen Chöre, die haben da immer wieder so eine Rolle gespielt. Und was wirklich so ein Gänsehaut-Moment war, dass ich letztes Jahr im Juli auf Norderney war und da stand ja schon fest, ich hatte die ersten 200 Seiten schon geschrieben und stand schon fest, es geht um die Chöre und ich gehe in eine Bäckerei morgens und mit einem angeschlossenen Lokal, wo man halt frühstücken kann und auf einmal höre ich Weihnachtsmusik, also ein Chor, der ein Weihnachtslied angestimmt hat. Und ich hatte wirklich Gänsehaut und dachte, was ist denn da los? Und bin dann rein und ich kannte halt die Dame, die da fürs Frühstück da verantwortlich war. Und kurzer Wortwechsel und dann stellte sie mich vor. Da war das tatsächlich ein Chor, der halt das Wochenende auf der Insel verbrachte. Und sie stellte mich als Krimi-Autorin vor. Und dann war es ganz schnell der Deal, dass ich diesen Chor auch noch mit in die Geschichte einwebe, also auch als realistischer Chor, der dann so einen kleinen Auftritt hat, ne, so und und so reichert man eine Geschichte halt an, ne, mit so kleinen wahren Begebenheiten, die dann so einfließen in eine eigentlich komplett fiktive Geschichte.
0: Ja, das sind ja dann gute Situationen, die dann so entstehen durch Zufall, die Ihnen ja dann weiterhelfen. Wäre das nicht wünschenswert, dass das öfters so wäre?
1: Also das passiert ganz oft. Also ich habe immer wieder solche Erlebnisse und nicht nur ich. Und manchmal, das sind die magischen Momente des Schreibens, wo Wirklichkeit und Fiktion ineinander fließen oder aneinander stoßen, sich gegenseitig wieder befruchten. Und also manchmal denkt man, ich brauchte jetzt dieses Zeichen, um zu erkennen, das ist jetzt das Richtige, was ich schreibe. Also es gibt wirklich wieder so einen Motivationsschub und es ist schon wie so ein kleines Zeichen, das irgendwo herkommt, ne? So, und also wie gesagt, totaler Gänsehautmoment, wirklich wirkliche Magie, und also so habe ich es erlebt.
0: Ja, und das können dann die Leserinnen und Leser ja dann, wenn sie den Krimi sich anschauen, wenn sie den auch lesen, nicht nur anschauen, dann können sie das dann auch so erleben, was sie dann so in der Fantasie entwickelt haben und durch die Dinge, die Sie gerade erzählt haben, dann verfeinert haben?
1: Genau. Ich meine, wenn man ein Buch aus den Händen gibt, wenn es geschrieben ist, wenn es gedruckt ist, wenn es auf dem Markt ist, dann ist es nicht mehr mein Buch, ne? Dann machen die Leser und Leserinnen es zu ihrem Buch. Und wer da was rausliest, zwischen den Zeilen liest, das ist so unterschiedlich, wie unterschiedlich Menschen sind. Das merkt man ja auch an Rückmeldungen, an Rezensionen, ne? So, das ist wirklich eine bunte Welt da draußen. Und man trifft natürlich nicht jeden Geschmack, aber es gibt eine Leserschaft, ne, die jetzt auch bei Band 9 auch sehr darauf wartet, ne? So, wie geht's weiter, wir wollen wissen, ne? So wie es mit den Protagonisten weitergeht. Und ja, man schafft eine Welt, die man rausgibt in die Welt, und da trifft es dann halt auf eine Realität, an die ich aber abgegeben habe, ne? So, und das ist schon halt auch alles ein sehr berührender Prozess. Also das muss man schon sagen.
0: Ja, also Sie regen die Fantasie der Menschen an, auf jeden Fall. Und ja, das ist auch der Sinn der Sache, dass die das noch weiterentwickeln können, sozusagen, was sie geschrieben haben.
1: Genau, und dann merkt man ja, ne, wie mit diesem Part, dass diese Leserin, die bei der Lesung auf mich zukam und sagte, könntest du nicht mal, ne, dass es ja auch dann halt wieder so eine Wechselwirkung hat, ne, dass ich dann halt auf einmal einen Impuls bekomme, der dann halt lange braucht. Also ich werde natürlich oft angesprochen, willst du nicht mal meine Geschichte zu Papier bringen oder sowas, ne? Oder ich habe die Idee für ein Buch. Also da blocke ich natürlich auch dann halt ab. Es sind ja schon auch meine Geschichten. Aber so kleine Impulse, die fließen natürlich ein. Und noch ein netter Funfact so an dem Ganzen: Wir singen ja seit der Corona-Zeit bei uns in der Nachbarschaft jeden Freitag als die Mondsänger. Bei uns, der Mond ist aufgegangen,
0: bei Ihnen,
1: alle Strophen.
0: In Alfter.
1: In Alfter-Gielsdorf, wirklich seit 2020. Mhm. Und wir nennen uns die Mondsänger, weil wir halt dieses Lied singen. Und das ist halt auch so eine verschworene Gemeinschaft mittlerweile, ne, die natürlich auch immer wieder, die sind auch diejenigen, die immer mit mir über den Titel diskutieren oder wo dann halt bei dem einen oder anderen irgendwie sowas kommt, wo eine neue Idee für ein Buch zündet. Und deswegen war das jetzt auch nochmal so nett, weil es um Chöre ging, und wir sind natürlich kein richtiger Chor, aber wir sind ein Nachbarschaftschor, der jetzt schon so lange hält. Und deswegen war das irgendwie auch nochmal so etwas, was, wo ich dachte, ja, das passt jetzt so gerade als Thema für mich auch.

0: Ja, Frau Eichbaum, Sie haben schon den nächsten Krimi, ja, fast in der Tasche oder so in der Vorbereitung. Und der spielt auch wieder in Norderney?
1: Genau.
0: Das wäre dann der zehnte.
1: Das ist der zehnte Band. Richtig, der zehnte Band, der nächstes Jahr kommt. Ich habe ja eben schon gesagt, einen Titel gibt's schon. Und tatsächlich gibt's auch schon das Rohmanuskript, also das steht. Mhm. Und habe ich eben auch angedeutet, sehr schnell geschrieben. Und das hatte auch einen Grund, nämlich ich habe mich entschieden, ich für mich, dass ich die Reihe gerne mit dem zehnten Band abschließen möchte. Weil ich finde, Norderney ist ja auch eine kleine Insel. Ich habe eine relativ große Protagonistenschar. Und ich glaube, irgendwann sind so Geschichten auch ein Stück weit zu Ende erzählt. Und dann würde ich mich lieber so einfach auch nochmal kreativ neu ausprobieren wollen und wollte aber gerne selbst meinen Protagonisten ein Ende schreiben, also die Geschichte auch zu einem Ende führen, wie auch immer das aussehen mag. Ne?
0: Das also, verraten Sie sicher
1: das
0: noch nicht.
1: Das verrate ich natürlich nicht.
0: Und, man kann sich vorstellen, dass die vielleicht wegsterben oder verunglücken oder irgendwas.
1: Nein, also mit Ende ist nicht gemeint, dass es ein solches Ende gibt, ne? Sondern dass es wirklich halt, dass man, ich habe ja ganz unterschiedliche Leute, ne? So, dass man halt einfach überlegt, wie sieht die Zukunft für diese Menschen aus. Ne, so. Das hat mich wirklich umgetrieben, dass ich diesmal, ich hatte diese Geschichte sehr im Kopf und ich wollte sie halt einfach sehr, sehr, sehr schnell runterschreiben. Das hat dazu geführt, dass ein bisschen ins Hintertreffen geraten ist, dass die Lesungen für den neunten Band, die Inselklänge, dass ich dafür noch gar nicht so viel Zeit hatte, die anzugehen. Es war mit dem Erscheinungsdatum jetzt auch, dass es halt einfach auch nicht so ganz passte. Wir hatten für Norderney schon lange vorher für Juli schon einen Termin vereinbart, den konnte ich jetzt nicht vorziehen. Und dann habe ich auch gesagt, so dann geht der Rest nach den Sommerferien, weil die Sommerferien sind einfach hier auch so ein kleines Loch. Ich kann verraten. Ich werde im September wahrscheinlich bei Trebelli hier in Merten lesen. Mhm. Und es ist auch wieder in Planung, in Erpel-Unkel, also meiner Heimat, zu lesen. Aber das ist alles noch nicht in trockenen Tüchern, sondern alles nur vage angedacht. Und das ist jetzt so mein Job, nachdem das Rohmanuskript steht, dass ich jetzt an die Planung für den Herbst gehe. Es kommen auch noch tatsächlich zwei Kurzgeschichten von mir. Das ist ja auch etwas Neues, dass ich in dem Bereich auch schreibe. Hatte ja letztes Jahr eine Kurzgeschichte im Bonner Bogen platziert. Und jetzt sind es zwei Kriminalkurzgeschichten. Eine wird bei KBV erscheinen, von den Mörderischen Schwestern. Eine Jubiläumsausgabe, da bin ich mit drin, mit einer Geschichte, die halt auch im Raum Bonn, Rhein-Sieg-Kreis, Siebengebirge spielen wird. Und dann in einer Anthologie, wo es um nordische Krimis geht, die erscheint bei HarperCollins und im September. Und da freue ich mich auch drüber, dass ich da mit drin bin. Genau.
0: Ja, wir hätten noch für ein paar Minuten Zeit, darüber zu sprechen. Haben Sie schon einen Ausblick, was danach denn käme, nach dem letzten Norderney-Krimi? Möchten Sie darüber schon was verraten?
1: Also ich habe das letzte Woche überhaupt das erste Mal so öffentlich gemacht, dass der nächste Band der letzte sein wird. Es lag mir so ein bisschen auf der Seele, das zu sagen, weil doch einige Leser und Leserinnen jetzt, als sie den neunten Band gelesen haben, gesagt haben, ah, ich freue mich schon auf den nächsten und Anja, schreib immer weiter und mach weiter so. Und dann habe ich ein ganz schlechtes Gewissen bekommen, weil ich ja schon wusste, ne, so nächstes Jahr wird das Ende sein. Ich habe dann mit dem Verlag auch Rücksprache gehalten, wann ich das sagen kann. Und mir war es jetzt erstmal wichtig, diesen Punkt zu setzen. Und mit dem Verlag ist besprochen, dass man danach ins Gespräch geht, wie es weitergeht. Und ich für mich muss aber jetzt auch erstmal sortieren. Es dauert ja jetzt auch noch bis nächstes

0: Jahr, bis der 10. Band dann wirklich erscheint. Und da wartet ja jetzt auch noch die Überarbeitung und das Lektorat. Also bis Ende Oktober habe ich auch jetzt mit dem 10. Band einfach noch zu tun. Also so einfach ist das ja nicht. Aber trotzdem bin ich natürlich jetzt am Überlegen, geht's mit Krimis weiter, versuche ich mich anders. Ich freue mich, dass ich einfach nochmal kreativ neu entwickeln kann. Das ist halt auch was Wichtiges. Und gerade weil ich ja halt auch einen Hauptberuf habe, ne, so, es ist nicht so, dass ich jetzt mehrere Projekte nebeneinander herlaufen lassen könnte. Deswegen ist es jetzt schön, die Möglichkeit zu haben, jetzt tatsächlich über etwas Neues nachzudenken.
1: Tja, ich glaube, wir dürfen alle gespannt sein, was dann kommt, wenn Anja Eichbaum wieder etwas schreibt. Aber erstmal kommt ja noch der 10. Norderney-Krimi. Und da freuen wir uns auch drüber. Ja, und dann sehen wir uns auch wieder. Dann zum 10. Mal. Und bevor ich mich jetzt verabschiede, eine Frage. Was ist für Sie das schönste Thema in einem Krimi?
0: Uiuiui.
1: Oder das beste Thema? Gibt es da ein Stichwort, wo Sie sagen, das ist das eigentlich?
0: Also das beste Thema für mich ist die Beschreibung der zwischenmenschlichen Beziehungen. Und das ist das, weshalb ich ja auch immer sage, ich schreibe keine Krimis, sondern ich schreibe Kriminalromane.
1: Ah ja, das ist ein Unterschied.
0: Das ist ein Unterschied und wir haben da ja auch schon mal drüber gesprochen, dass meine Kriminalromane schon oft etwas epischer sind, weil es halt auch um die drumherum Geschichten geht. Es geht nicht nur um den reinen Kriminalfall. Das ist, deswegen sind es auch Cozy Crimes, also Geschichten, die etwas gemütlicher daherkommen, also nicht so hart getaktet, nicht so brutal, also etwas sanfter, etwas softer. Wobei das, glaube ich, für meine Geschichten gar nicht unbedingt zutrifft, weil sich halt tatsächlich einiges auch so unter der Oberfläche verbirgt. Aber es ist unterschiedlich, wie man es liest, wie man herangeht. Und erstmal biete ich etwas an, was halt schon in die Breite geht und nicht auf Kriminalfalllösen getaktet ist.
1: Gut, das war ein gutes Schlusswort. Ich danke Ihnen ganz herzlich für den Besuch bei mir im Studio Merten, wünsche Ihnen alles Gute und würde sagen, bis zum nächsten Jahr.
0: Ich bedanke mich auch sehr, Herr Ganser. Ich freue mich sehr, dass Sie das alles so begleitet haben und ich freue mich riesig, wenn ich nächstes Jahr dann wiederkommen kann und dann kann ich ja vielleicht auch verraten, wie und ob es weitergeht.
1: Genau. Ja, das war Anja Eichbaum, die ihren Kriminalroman Inselklänge, der auf Norderney spielt, vorgestellt hat. Alles Gute und ja, dann bis nächstes Jahr. Ich sage damit auch Tschüss. Ja, und nach der Musik hat Josef Schmidt noch ein paar Tipps aus dem Vorgebirge. Ich bin Otto Ganser.

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2: Übrigens, die Volkshochschule Bornheim-Alfter präsentiert gerade ihr neues Herbst- und Winterprogramm. Rund 290 Veranstaltungen laden dazu ein, Neues auszuprobieren, Wissen zu vertiefen und sich mit anderen auszutauschen. Von aktuellen gesellschaftspolitischen Themen über Kultur und Gesundheit bis hin zu Digitalkompetenz und beruflicher Weiterbildung. Ja, und das gedruckte Programmheft liegt inzwischen an zahlreichen Auslagestellen in Bornheim und Alfter aus. Und hier noch eine Vorankündigung vom ambulanten Hospizdienst für Bornheim und Alfter. Am Samstag, dem 5. September, findet aus Anlass des 25-jährigen Jubiläums ein besonderer Festakt im Bornheimer Rathaus statt. Die Veranstaltung beginnt um 17 Uhr. Ja, und wenn Sie noch mehr zu dieser Sendung erfahren möchten, dann schauen Sie doch einfach mal in unsere Homepage rein, studiomerten.de. Dort können Sie dann gerne alles in Ruhe noch einmal nachlesen oder auch in unserer Mediathek nachhören. Das war's mal wieder für heute. Das war das Vorgebirgsmagazin aus Ihrem Studio Merten. Das Studiogespräch führte Otto Ganser. In der Technik wirbelte Dietmar Wallner und ich habe Sie heute durch diese Sendung begleitet. Mein Name ist Josef Schmidt. In der nächsten Sendung, also in 2 Wochen, ja, dann informiert uns der neue Vorstand vom Landschaftsschutzverein Vorgebirge über seine wichtige Arbeit für Natur und Umwelt. Ihnen wünschen wir jetzt noch einen angenehmen Abend mit dem Programm von Radio Bonn Rhein-Sieg und sagen Tschüss bis in 14 Tagen wieder. Danke fürs Zuhören und für Ihre wertvolle Zeit.
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1: 20 Uhr.
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2: Ich bin Uli Reitinger. Die Europäische Fußballunion UEFA droht dem Weltverband FIFA geschlossen mit einem WM-Boykott, falls die FIFA den angekündigten Investorendeal durchzieht. Solange die Pläne weiter bestünden, werde keine europäische Nationalmannschaft an FIFA-Wettbewerben teilnehmen, erklärte der Verband nach einer Dringlichkeitssitzung.
3: Klare Ansage von der UEFA, eindeutiger geht's nicht. Dadurch gerät FIFA-Boss Infantino gewaltig unter Druck. Denn eine Fußball-WM ohne Spanien, Frankreich, England oder auch Deutschland zum Beispiel eigentlich nicht vorstellbar. Die 55 Mitgliedsverbände, also auch der DFB, lehnen den Verkauf von Beteiligungsrechten an Weltmeisterschaften an private Investoren einstimmig ab. Die Drohung betrifft neben der Männer-WM 2030 auch die Frauen-WM im kommenden Sommer in Brasilien. David Riemer, Sportredaktion.
2: Nach der Entschärfung des CDU-internen Konflikts um die Kabinettsumbildung droht Bundeskanzler Merz neuer Ärger. Die drei Ostministerpräsidenten von Sachsen, Sachsen-Anhalt und Thüringen stellen sich gegen eine Abschaffung der abschlagsfreien Rente ab 45 Beitragsjahren und damit gegen einen wichtigen Baustein der geplanten Reform der Alterssicherung.
4: Wer 45 Jahre gearbeitet hat, hat genug eingezahlt, finden die drei CDU-Ministerpräsidenten Vogt, Schulze und Kretschmer. Und sie provozieren mit ihrer Forderung einen neuen Konflikt mit Kanzler Merz. Sie wollen, dass bei den Reformen auch die Lebensrealität der Menschen in Ostdeutschland mitgedacht wird. In den drei Ländern ist die gesetzliche Rente für die meisten die einzige Säule der Alterssicherung. Die drei Ostländerchefs stehen auch unter Druck, weil die CDU in Umfragen hinter der AfD steht, vor allem in Sachsen-Anhalt. Ursula Winkler, Nachrichtenredaktion.
2: Die Waldbrände im Süden der griechischen Insel Kreta wüten weiter. Nahe der Ortschaft Preveli ist ein neues Feuer ausgebrochen. Wegen der starken Rauchentwicklung brachte die Küstenwache rund 50 Menschen in Sicherheit. Eine Entspannung der Wetterlage wird erst ab morgen Abend erwartet. Die 40-Grad-Marke ist heute gleich an mehreren Orten in Deutschland geknackt worden. Den höchsten vorläufigen Wert meldete der Deutsche Wetterdienst mit 40,5 Grad aus Bernburg an der Saale in Sachsen-Anhalt. Dahinter folgten 40,4 Grad in Kitzingen in Bayern und 40,2 Grad im baden-württembergischen Ohlsbach. In den drei Bundesländern wurde ein neuer Hitzerekord für den Juli aufgestellt. Der bundesweite All-Time-Hitzerekord wurde allerdings nicht geknackt. Er liegt bei 41,8 Grad, gemessen in Möckern-Drewitz in Sachsen-Anhalt. Das waren die Nachrichten mit Uli Reitinger.
5: Das Wetter.
6: Die einzelnen Schauer ziehen noch durch, besonders im Osten von NRW. Morgen wird es dann nicht ganz so heiß wie heute. 27 bis 31 Grad bekommen wir. Dazu einen Mix aus Sonne und Wolken. Und größtenteils bleibt es dann auch wieder trocken.
5: NRW Verkehr.
6: Es staut sich noch auf der A33 Bielefeld-Brilon zwischen Borchen und Etteln auf einem Kilometer. 2 Minuten dauert es da länger.
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6: Kurz nach 10 haben wir's. Natascha Wittmark hier. Hallo zusammen. Ich hoffe, ihr habt einen schönen Abend soweit. Ja, ich weiß, die Sonne ist weg, aber morgen ist sie ja wieder da. Deshalb gucken wir gleich trotzdem mal, was am Karster See so los ist. Bei unserem großen Badesee-Tindern. Wir nehmen da ja diese Woche die besten Seen in NRW unter die Lupe.

0: Warren mit Ordinary war das. Ja, wir schauen, wo ihr jetzt in den Ferien am besten schwimmen gehen könnt und testen die besten Badeseen in NRW bei unserem großen Badesee-Tindern. Auf unserer Homepage findet ihr sie alle, auch diesen hier, den Castersee.
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1: Wo treffen wir uns?
3: Im Strandbad am Castersee in der Nähe von Neuss.
2: Muss ich was bezahlen?
4: Der Eintrittspreis beträgt 5,50 Euro für Erwachsene, für Kinder 3,50 Euro. Und es gibt auch die Familienkarte, Erwachsene 4,40 Euro und Kinder 2,80 Euro.
1: Was können wir da machen?
5: Alles Spaß haben, Sport machen.
6: Mit Freunden hier chillen, ein bisschen Zeit verbringen. Und hier kann man tatsächlich sogar tauchen gehen.
5: Volleyball spielen, Fußball spielen, Tischtennis spielen, man kann schwimmen, liegen, sich sonnen, ja.
2: Kann ich meine Kids mitbringen?
5: Ja, kann man. Der LG ist auch super, die passt aber alles auf.
7: Ja, für die Kinder gibt es hier viele Möglichkeiten, im Wasser sich auszutoben.
8: Schwimmen!
9: Wir haben eben eine Wasserschlacht gemacht.
8: Tauchen!
3: Was gefällt euch hier so am besten?
8: Alles!
9: Alles!
8: Alles!
1: Treffen wir uns zum Essen oder nur für Drinks?
3: Ja, bei uns gibt es den Klassiker natürlich. Pommes, Currywurst-Pommes, Kaffee in Barista-Qualität vom Siebträger, Eis vom Eiswagen. An den heißen Tagen haben wir natürlich auch ein paar Salate im Angebot. Couscous-Salat oder Sahne mit Burrata. Und natürlich Kaltgetränke.
2: Können wir da chillen?
5: Ja, also gerade ist es sehr leer.
7: Mir gefällt einfach so die Aussicht. Die Menschen sind nett. Man lässt so, jeder kann so seine Gruppe tun, was er möchte.
6: Kommt auch an, wie voll es immer ist. Also gerade ist schön entspannt, aber so an richtig heißen Tagen am Wochenende ist teilweise viel zu voll. Also ist hier gefühlt auch kein Platz mehr zum Gehen.
1: Ist es ein Match?
5: Ja, wäre ein Match. Ich würde es quasi nicht wegwischen.
10: Auf jeden Fall ein Match, ja.
5: Ja.
3: Weil?
5: Ich bin mein ganzes Leben lang immer hier. Und ja, das, also hier ist nichts, was fehlt.

0: Das Wetter.
1: Es kann zwischendurch noch nass sein heute Nacht. Einige wenige Schauer ziehen noch durch. Der Freitag bleibt dann größtenteils trocken. Dazu bekommen wir einen Mix aus Sonne und Wolken bei Höchstwerten zwischen 27 und 31 Grad.
0: NRW Verkehr.
1: Eine Meldung gibt's nur von der A2 Hannover-Dortmund. Zwischen dem Kreuz Bad Oeynhausen und Flotow West steht ein kaputtes Auto auf dem rechten Fahrstreifen. So, und wir hüpfen direkt wieder in unseren besten Mix. Cutting Crew, Sia und Kato habe ich da jetzt für euch in umgekehrter Reihenfolge. Natascha Wittmack hier, einen schönen Abend zusammen.

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machen wir jetzt. Wir hören nämlich den Beitrag in Sachen Sommersongs von Scott Quinn. Das ist ein britischer Musiker, der bringt bald sein Debütalbum raus. Und der Song, den wir hören, ist da unter anderem drauf. Aber ein Newcomer ist er trotzdem nicht so wirklich. Er hat nämlich tatsächlich schon Welthits geschrieben. Allerdings für andere Musiker. Zum Beispiel für BTS, Sarah Larsson und Martin Garrix. Also er weiß, was er tut. Und sein Song All or Nothing, den wir jetzt hören, ist wie gesagt auch auf seinem Debütalbum drauf. Den hat er jetzt aber schon vorab veröffentlicht, einfach weil er sehr gut in den Sommer passt. Es ist eine optimistische Nummer, geht gut nach vorne und meiner Meinung nach auch ein sehr guter Roadtrip-Song. Das geht an euch raus, lieber

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1: Ich bin Uli Reitinger. Die Europäische Fußballunion UEFA droht der FIFA geschlossen mit einem Boykott der Weltmeisterschaften. Sollte der Weltverband seinen angekündigten Investorendeal umsetzen, werde keine europäische Nationalmannschaft mehr an FIFA-Wettbewerben teilnehmen, teilte die UEFA nach einer Dringlichkeitssitzung mit. Die 55 Mitgliedsverbände lehnen den Verkauf von Beteiligungsrechten an Weltmeisterschaften an private Investoren einstimmig ab. Die FIFA will mit dem Verkauf eines Teils ihrer kommerziellen Rechte Milliarden einnehmen. Bundeskanzler Merz droht neuer Ärger. Die drei Ostministerpräsidenten der CDU von Sachsen, Sachsen-Anhalt und Thüringen stellen sich gegen eine Abschaffung der abschlagsfreien Rente nach 45 Beitragsjahren und damit gegen einen wichtigen Baustein der geplanten Reform der Alterssicherung. Thüringens Ministerpräsident Mario Vogt sagte im ZDF:
2: Wir sind ja nicht dafür gewählt, in Berlin angenehm aufzufallen, sondern was für unsere Menschen hier zu erreichen. 8 Millionen Leute leben in Mitteldeutschland und die erwarten, dass die Lebenswirklichkeiten auch tatsächlich gesehen werden.
1: Mit Lebenswirklichkeiten meint Vogt, dass in Ostdeutschland die meisten im Alter nur auf die Basisrente angewiesen sind und nicht zusätzlich vorsorgen können. In Südeuropa kämpfen Feuerwehrkräfte weiter gegen sich ausbreitende Waldbrände, die von Trockenheit und Wind angefacht werden. Dazu kommt große Hitze. Während sich die Lage an Frankreichs Atlantikküste und in der Region um Spaniens Hauptstadt Madrid deutlich entspannte, rückten Einsatzkräfte auf Kreta und in der Türkei zu neuen Bränden aus.
3: Aufatmen in Westfrankreich. Die Einsatzkräfte halten den riesigen Waldbrand bei Bordeaux weiter in Schach. Die Temperaturen gehen runter. Zehntausende Menschen, die ihr Zuhause vorsichtshalber verlassen mussten, können nun wieder heimkehren. Doch nicht überall wendet sich die Lage zum Guten. Auch an etlichen anderen Orten in Frankreich sind Waldbrände ausgebrochen. Noch deutlich weiter südlich von Bordeaux, in Brignoles etwa, haben auch Superstar George Clooney und seine Familie ihr Haus aus Sicherheitsgründen geräumt. Aus Bordeaux, Rache Sommer.
1: Die 40-Grad-Marke ist an diesem Donnerstag gleich an mehreren Orten geknackt worden. Den höchsten Wert meldet der Deutsche Wetterdienst mit 40,5 Grad aus Bernburg an der Saale in Sachsen-Anhalt. Dahinter folgen 40,4 Grad im bayerischen Kitzingen und 40,2 Grad in Ulsbach in Baden-Württemberg. Damit wurde in den drei Bundesländern ein neuer Hitzerekord für den Juli aufgestellt.
4: Das Wetter.
5: Einzelne Schauer sind noch dabei heute Nacht, besonders im Osten von NRW. Morgen bekommen wir dann einen Mix aus Sonne und Wolken bei 27 bis 31 Grad und größtenteils bleibt es dann wieder trocken.
4: NRW Verkehr.
5: Da ist alles frei soweit, es gibt keine Meldungen. Gute Fahrt, kommt gut an.
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5: Kurz nach 11 ist es. Natascha Wittmark hier. Einen schönen Abend euch. Gleich packen wir große Gefühle aus und zwar mit Jack Dean. Seine neue Single Mercy spiele ich euch. Erstmal geht's hier in die 90er mit LaBouche.

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0: mit Homewrecker. Ja, seit dieser Woche können wir wieder das Jugendwort des Jahres wählen. Also zumindest die 11- bis 20-Jährigen. Ich kann die meisten auch tatsächlich übersetzen. Es könnte bedeuten, ich gehöre auch noch dazu, also zur Jugend. Oder die Jugendwörter sind gar nicht so jugendlich. Ich befürchte Zweiteres.
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3: Ja, nee, ist klar.
4: Es ist die beliebteste Abstimmung nach Miss Germany oder Krawattenmann des Jahres. Das Jugendwort des Jahres kann wieder gewählt werden. Einmal im Jahr entscheiden Menschen zwischen 11 und 20 darüber, welche Floskeln sie am ehesten verwenden. Fangen wir mal vorne an. Hier, also 6-7, das heißt eigentlich so was wie egal. Also kannst du auch egal sagen. 6-7 klingt besser. Dann Crash Out, Digger, du bist gut genug. Ja, das erklärt sich ja alles von selbst. Aber jetzt pass auf. Gute Käse, wirklich. Wo unser einer an einen guten Vacheron denkt. Ja, schön mit noch einem warmen, knusprigen Baguette. Dazu ein Glas Beaujolais und so ein halbes Dutzend frische Austern. Aber nicht die Finclair, sondern die Sylter Royal. Ja, die hängen auch nicht so weit links und rechts aus dem Mund. Aber egal, beziehungsweise 6-7. Das Wichtigste ist doch, jetzt Warnung an alle über 25, die versuchen, Jugendwörter zu benutzen. Lasst es. Es geht immer schief. Wie Skinny Jeans oder Muscle Shirt bei Boomern oder ihr Luftgitarre auf einer Party spielen oder Stefan Raab. Es endet immer peinlich. Sei nicht cringe, Digga. Sonst wirkst du cheesy.
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0: Das Wetter.
1: Die einzelnen Schauer ziehen noch durch, besonders im Osten von NRW. Morgen wird es dann nicht ganz so heiß wie heute. 27 bis 31 Grad bekommen wir. Dazu einen Mix aus Sonne und Wolken. Und größtenteils bleibt es dann auch wieder trocken.
0: NRW Verkehr.
1: Es gibt keine Meldungen. Alles frei. Gute Fahrt. So, wir springen wieder in unseren besten Mix. Drei Songs am Stück spiele ich euch jetzt. Mit dabei die Cornells, Nelly Furtado. Und den Anfang macht Bebe Rexha. Die hat, wie ihr hört, Insomnia gesampelt in New Religion.

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0: and Boone mit Beautiful Things. Jetzt habe ich hier Moss Kenner für euch mit Rhythm Unknown. Eigentlich ein unpassender Titel für einen Song von einem Musiker wie ihn, weil Musik ist Moss Kenners absolute Leidenschaft tatsächlich. Der hat mit 15 Jahren die Schule geschmissen, um Musik zu machen. Er ist dann stattdessen in Einkaufszentren und Cafés aufgetreten, hat da seine Lieder gespielt. Ne? Man sollte sich kein Beispiel dran nehmen, aber man muss auch sagen, bei ihm hat es funktioniert.
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1: Ich bin Uli Reitinger. Nach der WM-Boykottdrohung der europäischen Verbände hat FIFA-Präsident Infantino den nächsten Rückschlag hinnehmen müssen. Auch der für Nord- und Mittelamerika sowie die Karibik zuständige Kontinentalverband CONCACAF lehnt die Investorenpläne ab. Damit positionieren sich auch die drei WM-Gastgeber USA, Mexiko und Kanada gegen Infantino, der den 211 Mitgliedsverbänden Einnahmen in vierfacher Höhe in Aussicht gestellt hatte. Das Leben in Deutschland hat sich im Juli wieder stärker verteuert. Die Verbraucherpreise lagen um 2,8% über dem Niveau des Vorjahresmonats. Das zeigen erste Schätzungen des Statistischen Bundesamts. Im Mai und Juni hatte die Senkung der Energiesteuer noch dafür gesorgt, dass die Inflationsrate auf 2,3% gesunken war.
2: Der Tankrabatt ist ausgelaufen. Der Iran-Krieg treibt die Preise an den Ölmärkten aber weiterhin nach oben. Entsprechend müssen Autofahrer an der Tankstelle wieder tiefer in die Tasche greifen. Und auch die Lebensmittelpreise sind im Juli leicht angestiegen. Besserung ist laut den Experten nicht in Sicht. Deswegen gehen sie davon aus, dass die Europäische Zentralbank den Leitzins zum zweiten Mal in diesem Jahr anheben wird, um so die Inflation einzudämmen. Fiona Reinhardt, Nachrichtenredaktion.
1: In diesem Jahr sind in Deutschland nach Schätzungen des Robert-Koch-Instituts bereits fast 10.000 Menschen wegen hoher Temperaturen gestorben. Im aktuellen RKI-Wochenbericht sind bis zum 19. Juli 9.800 hitzebedingte Todesfälle aufgelistet.
3: Mehr als 5.000 Hitzetote gab es laut RKI-Bericht allein in der zweiten Junihälfte. Da waren ja die Temperaturen teilweise auf bis zu 40 Grad gestiegen. Und in der letzten Berichtswoche vom 13. bis 19. Juli kamen nochmal fast 2.000 dazu. Über die Hälfte aller Hitzetoten waren älter als 85. Bei den unter 65-Jährigen gab es dagegen nur 630 Hitzeopfer. Todesursache war meist eine Kombination aus Hitzeexplosion und bestehenden Vorerkrankungen, heißt es vom RKI. Thomas Thonfeld, Nachrichtenredaktion.
1: Die Ankunft von mindestens 1500 Migranten innerhalb weniger Tage in der spanischen Nordafrika-Exklave Ceuta hat die dortigen Behörden in Alarmbereitschaft versetzt. Die Regionalregierung fordert den Einsatz des spanischen Militärs an der Grenze zu Marokko. Ministerpräsident Sanchez reist an diesem Freitag nach Ceuta. Die spanische Polizei entdeckte vorgestern und gestern die Leichen von 10 Menschen, die vermutlich versucht hatten, schwimmend nach Ceuta zu gelangen.
4: Das Wetter. Ihr kommt auf jeden Fall trocken durch diese Nacht. 18 Grad nur noch in der Spitze. Also das Schlafen müsste wieder funktionieren nach der Abkühlung. Morgen starten wir freundlich in den Tag. Es ist nicht mehr ganz so heiß, höchstens 31 Grad. Nachmittag kann es noch mal den ein oder anderen Schauer geben. Das Wochenende ist freundlich und nicht mehr so heiß.
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5: Hier die aktuelle Verkehrslage. A448 Dortmund-Witten-Bochum-West. Zwischen Bochum-Altenbochum und Bochum-Weidmar Richtungsfahrbahn gesperrt. Weiterhin auf der A4 Köln-Aachen bei Kreuz Köln-Süd Brückenarbeiten. Zusätzlich auf der A2 Hannover-Dortmund zwischen Hamm und Kamener Kreuz Richtungsfahrbahn gesperrt. Darüber hinaus auf der A44 Dortmund-Kassel zwischen Marsberg und Warburg 2 Kilometer Stau, 13 Minuten Zeitverlust. Und auch auf der A57 Krefeld-Köln zwischen Dormagen und Köln-Worringen 1 Kilometer stockender Verkehr. Wir wünschen allen unterwegs gute Fahrt.
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6: Claudia Lösi, hallo zusammen.
7: Der Hund im Büro. Hallo.
6: Ja, kriegen viele von euch ja schon Schnappatmung allein bei dem Gedanken, ne? Hund im Büro, oh Gott, oh Gott, oh Gott. Da können wir jetzt noch einen draufsetzen, nämlich Hund im Flugzeug. Bei der italienischen Lufthansa-Tochter ITA Airways, da ist das ab Montag teilweise möglich. Ja, und wir reden hier nicht über so einen kleinen Pfiffi, es geht um Hunde von bis zu 30 Kilo. So, eure Meinung dazu hören wir gleich in einer Viertelstunde hier bei uns.

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1: Ein bisschen Sommer im Radio. Ja, für viele Hundebesitzer ist es ja wirklich jedes Jahr die gleiche Frage vor dem Urlaub. Wohin mit dem Vierbeiner? Viele von euch möchten den Hund ja vielleicht auch gerne mitnehmen in den Urlaub, vielleicht sogar ins Flugzeug. Und genau da gibt es jetzt eine Neuerung. Bei der italienischen Lufthansa-Tochter ITA Airways, da sollen künftig auch größere Hunde mit in der Kabine reisen dürfen, ohne Transportbox. Ja? Also es gilt für Tiere bis zu 30 Kilo. Der neue Service heißt Large Dog on Board und soll ab Montag schon verfügbar sein, zumindest auf bestimmten Strecken. Wir haben euch mal gefragt, wie findet ihr denn das?
2: Nicht so gut, ehrlich gesagt. Ja, ich weiß auch nicht. Irgendwie fühle ich dadurch noch weniger Platz, als da sowieso schon ist. Ist einfach zu eng dann.
3: Gut. So, ich finde, davor sollte man drüber nachdenken und den Hund dann auch versuchen zu erziehen.
4: Ich finde es eigentlich okay, wenn die halt nicht so viel rumlaufen. Aber sonst finde ich es eigentlich okay.
3: Finde ich nicht gut, also weil man Tiere nicht berechnen kann und da immer einfach noch Vorfälle passieren können. Ich habe jetzt einen kleinen Sohn und weiß ich nicht, mit Kindern, die sind auch nicht so berechenbar, kann es ja einfach mal zu Vorfällen kommen.
5: Nicht so cool, vor allen Dingen, weil ich Hunde nicht so ganz gerne mag, wenn die da an mir rumschnüffeln und so.
1: Oh je, also ganz gemischte Meinungen. Große Hunde im Flieger in Italien, ist das bald teilweise möglich.
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0: Das Wetter.
1: Hat sich ordentlich abgekühlt hinter den Schauern und Gewittern von gestern Nachmittag. 18 Grad sind es heute Nacht. Es bleibt trocken und klar. Auch morgen früh bleibt es trocken. Erst zum Nachmittag hin kann es wieder schauern. Am Wochenende wird es meistens sonnig und angenehm warm.
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2: Hier die aktuelle Verkehrslage. A448 Dortmund-Witten-Bochum-West zwischen Bochum-Altenbochum und Bochum-Weidmar Richtungsfahrbahn gesperrt. Weiterhin auf der A4 Köln-Aachen bei Kreuz Köln-Süd Brückenarbeiten. Zusätzlich auf der A2 Hannover-Dortmund zwischen Hamm und Kamener Kreuz Richtungsfahrbahn gesperrt. Und darüber hinaus auf der A57 Krefeld-Köln zwischen Dormagen und Köln-Worringen 1 Kilometer Stau. Wir wünschen allen unterwegs gute Fahrt.

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0: ganz entspannt durch diesen späten Donnerstagabend mit Coolio und Gangsters Paradise. Gestern war der Zu-spät-Kommtag, weiß ich nicht, ob ihr das wusstet, aber irgendwie auch so ein kleines bisschen aus der Mode gekommen.
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2: Was? Es gibt einen Zu-spät-Kommtag? Brauchen doch viele gar nicht mehr. Dank Homeoffice kann man ja so herrlich bei der Arbeitszeit bescheißen. Hier, die Hymne dazu kennt ihr doch.
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0: So, weiter singe ich erst, wenn mir Friedrich Merz bei Insta folgt, weil ich bin auch gegen eine 4-Tage-Woche. Wieso sollte ich jetzt damit anfangen, so viel zu arbeiten?
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1: Ich bin Uli Reitinger. FIFA-Boss Gianni Infantino gerät mit seinen Investorenplänen immer mehr unter Druck. Die europäischen Verbände drohten FIFA-Turniere, also zum Beispiel auch Weltmeisterschaften, zu boykottieren. Und jetzt hat sich auch der für Nord- und Mittelamerika sowie die Karibik zuständige Kontinentalverband CONCACAF gegen die Investorenpläne ausgesprochen. Damit positionieren sich auch die drei WM-Gastgeber USA, Mexiko und Kanada gegen Infantino, der den 211 Mitgliedsverbänden Einnahmen in vierfacher Höhe in Aussicht gestellt hatte. Nach der Entschärfung des CDU-internen Konflikts um die Kabinettsumbildung droht Bundeskanzler Merz neuer Ärger. Die drei Ostministerpräsidenten von Sachsen, Sachsen-Anhalt und Thüringen stellen sich gegen eine Abschaffung der abschlagsfreien Rente nach 45 Beitragsjahren und damit gegen einen wichtigen Baustein der geplanten Reform der Alterssicherung.
2: Wer 45 Jahre gearbeitet hat, hat genug eingezahlt, finden die drei CDU-Ministerpräsidenten Vogt, Schulze und Kretschmer. Und sie provozieren mit ihrer Forderung einen neuen Konflikt mit Kanzler Merz. Sie wollen, dass bei den Reformen auch die Lebensrealität der Menschen in Ostdeutschland mitgedacht wird. In den drei Ländern ist die gesetzliche Rente für die meisten die einzige Säule der Alterssicherung. Ursula Winkler, Nachrichtenredaktion.
1: In Südeuropa kämpfen Feuerwehrleute weiter gegen sich ausbreitende Waldbrände, die von Trockenheit und Wind angefacht werden. Während sich die Lage an Frankreichs Atlantikküste und in der Region um Spaniens Hauptstadt Madrid deutlich entspannte, rückten Einsatzkräfte auf Kreta und in der Türkei zu neuen Bränden aus.
3: Dichte Rauchschwaden der Waldbrände auf Kreta und in der Türkei ziehen kilometerweit über das Mittelmeer. Auf Kreta mussten mehr als 8000 Urlauber ihre Hotels und Ferienunterkünfte verlassen und in Sicherheit gebracht werden. Orkanartige Winde machen den Einsatz der Feuerwehr zum Kampf gegen die Naturgewalten. Erst zum Wochenende soll der Wind nachlassen. Aus Athen, Takis Tsafos.
1: Die entdeckte Schleuserkriminalität ist in Deutschland 2025 deutlich zurückgegangen, genauso wie die unerlaubte Migration insgesamt. Das zeigt ein neues Lagebild vom Bundeskriminalamt und Bundespolizei. Registriert wurden rund 4.600 Schleusungen, fast 42% weniger als im Vorjahr. Die Zahl der unerlaubten Einreisen und Aufenthalte sank um 30%.
4: Das Wetter.
5: Sterne klar wieder heute Nacht und nicht mehr ganz so stickig. 18 Grad haben wir es höchstens, also einmal tief durchatmen. Der Freitag wird freundlich und meistens sonnig. Bis zu 31 Grad kriegen wir. Nachmittag kann es Schauer geben. Das Wochenende dann sehr sommertauglich und nicht mehr ganz so heiß.
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7: Hier die aktuelle Verkehrslage. A448 Dortmund-Witten-Bochum-West zwischen Bochum-Altenbochum und Bochum-Weidmar. Richtungsfahrbahn gesperrt. Weiterhin auf der A2 Hannover-Dortmund zwischen Hamm und Kamener Kreuz. Richtungsfahrbahn gesperrt. Zusätzlich auf der A4 Köln-Aachen bei Kreuz Köln-Süd. Brückenarbeiten. Darüber hinaus auf der A3 Köln-Oberhausen zwischen Köln-Dellbrück und Köln-Mülheim 1 Kilometer Stau. Und auch auf der A57 Krefeld-Köln zwischen Dormagen und Köln-Worringen 1 Kilometer stockender Verkehr. Wir wünschen allen unterwegs gute Fahrt.
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5: Oh, die neue Single von Martin Garrix und Ed Sheeran gebe ich euch gleich noch mit. Repeated heißt die. Mein Name ist Claudia Löhr. Kommt gut durch diese Nacht. Hallo.

0: Melissa Etheridge rockt euch durch die Nacht. Atze Schröder hat es am Mittwochabend krachen lassen. Der hat sich eine Stunde lang ausgetobt bei uns bei Radio Mixtape da im Studio. Da gibt es ja jeden Mittwochabend den Soundtrack der Stars. Und da dürfen unsere Stars im Wechsel eine Stunde lang ihre Musik auflegen und Geschichten und Stories dazu erzählen. Und am Mittwoch war Atze Schröder dran mit Axis Rockbox. Und das hat nicht nur ihm Bock gemacht.
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0: Das Wetter.
1: Ihr kommt auf jeden Fall trocken durch diese Nacht. 18 Grad nur noch in der Spitze. Also das Schlafen müsste wieder funktionieren nach der Abkühlung. Morgen starten wir freundlich in den Tag. Es ist nicht mehr ganz so heiß, höchstens 31 Grad. Nachmittag kann es noch mal den ein oder anderen Schauer geben. Das Wochenende ist freundlich und nicht mehr so heiß.
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2: Hier die aktuelle Verkehrslage. A448 Dortmund-Witten-Bochum West. Zwischen Bochum-Altenbochum und Bochum-Weidmar Richtungsfahrbahn gesperrt. Weiterhin auf der A2 Hannover-Dortmund zwischen Hamm und Kamener Kreuz. Richtungsfahrbahn gesperrt. Zusätzlich auf der A4 Köln-Aachen bei Kreuz Köln-Süd. Brückenarbeiten. Darüber hinaus auf der A45 Gießen-Hagen zwischen Siegen und Kreuz Olpe-Süd. 7 Kilometer Stau, 15 Minuten Zeitverlust. Und auch auf der A57 Krefeld-Köln zwischen Dormagen und Köln-Worringen. 1 Kilometer stockender Verkehr. Wir wünschen allen unterwegs gute Fahrt.

Claudia Löß hier. Hallo zusammen. Wir gucken gleich schon mal für euch Richtung Wochenende. Wir schauen mal, wo ihr am besten euch abkühlen könnt und chillen könnt und es euch einfach gut gehen lassen könnt. Wir haben ja einen ganz tollen See gefunden, den Karstersee. Und was an dem so toll ist, das erzählt euch gleich der Kollege Stefan Reck.

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0: Alex Warren und Fever Dream. Gleich für euch die neue von Jennifer Lopez und David Guetta, Save Me Tonight. Vorher tauchen wir nochmal ab. Wir haben für euch den Karster See getestet. Ein sehr schöner See. Unser Reporter Stefan Rehig war dort und er hat das Strandbad für euch mal abgecheckt.
1: Ja, als ich hier gerade angekommen bin, da hat die Besucheranzeige so circa 230, 240 Leute angezeigt und ich dachte mir, okay, können vielleicht ein bisschen voller werden, aber hier angekommen ist es wirklich alles andere als überfüllt. Man liegt hier auf einer riesigen Wiese und gleichzeitig fühlt man sich hier überhaupt nicht wie auf einem Präsentierteller oder so. Hier stehen nämlich überall so richtig alte, schöne, knorrige Bäume rum, die alles so ein bisschen gemütlicher machen und unter denen man vor allem wunderbar im Schatten liegen kann. Ja, und das machen auch die meisten nicht. Zum Beispiel, ich liege hier unter einer wunderschönen, ja, Eiche müsste es sein. Und ein paar andere spielen hier voll motiviert Volleyball, Fußball und direkt neben mir wird hier gerade eine Partie Tischtennis angezockt. So, ich stehe jetzt hier an der Tischtennisplatte zusammen mit
2: Amadeo.
1: Genau, und wir spielen jetzt mal ein kleines Match zusammen.
3: Aufschlag, let's go. Boah, stark.
1: Ja, eine knackige 0-5 Niederlage später bin ich jetzt wirklich komplett nass geschwitzt. Gut, dass hier so ein See ist. Ich gönne mir jetzt hier erstmal eine kleine Abkühlung. Es ist wirklich ein Traum. Ich sitze in der Sonne im Wasser, kühle mich schön ab. Neben mir schwimmen sogar ein paar Fischis rum. Total idyllisch. So, ich muss sagen, jetzt nach dem ganzen professionellen Tischtennisspielen und Planschen bin ich echt ein bisschen hungrig. Auf zum Imbiss.
4: Hi, ich hätte gerne Pommes Spezial, bitte.
1: So, Achtung, kurz mal hinhören. Ich weiß, ist eine Ansage, Freunde, aber ich habe sie gefunden. Die Schwimmbadpommes überhaupt, die gibt's hier am Karstersee. Vertraut mir. Ich bin jetzt gerade wieder durchs Drehkreuz nach draußen gegangen und ich hatte einen wirklich wunderschönen Tag hier am Karstersee. Ich habe total entspannt im Schatten gesessen, eine Runde Tischtennis gespielt, konnte mich abkühlen und habe mich danach noch mit einer Pommes belohnt. Ich bin super erholt und besser geht's nicht.